0: beigetragen, dass die Demokratie in Deutschland zu einer Erfolgsgeschichte geworden ist.
1: Neben Bundespräsident Steinmeier, der die Festrede hielt, kamen auch Bundeskanzler Friedrich Merz, Bundestagspräsidentin Julia Klöckner und zahlreiche weitere Vertreter aus der Politik, Justiz und Gesellschaft nach Karlsruhe, um das besondere Jubiläum zu feiern. Bundeskanzler Merz bedankte sich nach der Veranstaltung bei den aktuellen und ehemaligen Richterinnen und Richtern. Sie seien gerade in diesen turbulenten Zeiten eine wichtige Säule unserer Demokratie. Aus Karlsruhe, Jacqueline Melcher.
0: Der ChatGPT-Entwickler OpenAI hat wegen Sicherheitsbedenken die Veröffentlichung eines neuen KI-Modells gestrichen. Unter anderem habe die Software in Tests Nutzer nicht immer ehrlich darüber informiert, welche Aktionen sie unternommen oder nicht unternommen habe, berichtet das Wall Street Journal. Außerdem habe das KI-Modell zum Teil auf eigene Initiative gehandelt, ohne eine Nutzererlaubnis einzuholen.
2: Das Wetter. Ja, und für Herbst kann man sagen, haben wir auch eine relativ milde Nacht mit 14 bis 17 Grad. Im Sauerland oder in der Eifel messen wir gerade so 12 Grad. Da ist es also ein bisschen frischer. Nachher wird es wieder richtig warm. Wir erwarten Temperaturen bei uns in NRW zwischen 26 und 29 Grad. Sehr viele Wolken sind unterwegs, muss man wirklich sagen. Aber die Sonne kommt auch ganz gut durch. Es wird aber trocken bleiben. Der Mittwoch wird dann ähnlich. Ein bisschen kühler wird's mit 26 bis 28 Grad.
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4: Hier die aktuelle Verkehrslage: A40 Essen-Dortmund zwischen Dortmund-Barob und Dortmund-Hombruch. 1 Kilometer Stau. Und in der Gegenrichtung 1 Kilometer stockender Verkehr. Und zusätzlich auf der A52 Mönchengladbach-Düsseldorf zwischen Schiefbahn und Karst-Nord 1 Kilometer zähfließender Verkehr, 15 Minuten längere Fahrzeit. Wir wünschen allen unterwegs gute Fahrt.
2: Sie ist gerade frisch ausgezeichnet worden mit den MTV Video Music Awards. Taylor Swift hören wir gleich. Aus dem Toy Story Film ist das sozusagen die Titelmelodie. I knew it, I knew you. Gleich nach Depeche Mode. Und wir fangen an mit einem Song, der euch wach halten soll, falls ihr wach bleiben müsst. Moving to the Sun. Hier ist Ugel.
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0: Taylor Swift aus Toy Story 5. I knew it, I knew you. Wart ihr bei den Backstreet Boys am Wochenende? Sie haben ja die ersten 3 Shows gegeben. 100.000 Zuschauerinnen und Zuschauer waren in etwa schon in Düsseldorf, haben die Shows gesehen und heute geht's weiter. Und die, die da waren, können euch schon sagen, es war toll.
1: Es war sehr gut. Richtig gutes Konzert.
2: War das tollste Konzert, auf dem ich jemals war. Es war wunderschön. Ich habe die Backstreet Boys so gefeiert. Die haben eine geile Show abgeliefert, gerade zum Start. Ich glaube, besser kann es gar nicht werden.
3: War echt schön. Man fühlt sich so zurückversetzt nochmal in seine Kindheit. Und es war ein richtig schöner Moment. Also, war toll.
4: Sehr gut. Die Jungs können singen. Und das Highlight war für mich, I Want It That Way.
5: Unbeschreiblich. Ich weiß gar nicht, wie ein normales Leben jetzt nach diesem Konzert wieder führen soll. Ganz ehrlich, es war der Wahnsinn. Es war wirklich der Wahnsinn.

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1: A40 Essen-Dortmund zwischen Dortmund-Barob und Dortmund-Hombruch. 1 Kilometer Stau. Wir wünschen allen unterwegs gute Fahrt.
2: So, guck mal, die ersten paar Stunden vom Dienstag haben wir schon geschafft. Dann schaffen wir den Rest auch noch, oder? Also, herzlich willkommen im Dienstag. Euch eine schöne Nacht mit uns.

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0: Leonie und Don't Worry hier bei uns im besten Mix. Kommt gut durch die Nacht. Ich gebe euch jetzt in die vertrauensvolle Hände von Sascha Fassbender. Der übernimmt euch jetzt. Euch eine schöne Nacht. Bis morgen.
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1: Ich bin Uli Reitinger. Union und SPD sind sich weiter uneins über die geplante Pflegereform. CDU-Gesundheitsminister Linnemann fordert Milliarden vom Bund für die Pflegekassen. Die SPD will dagegen auch die private Pflegeversicherung stärker beteiligen.
2: Wirklich viel Zeit bleibt nicht. Den gesetzlichen Pflegekassen droht bis Jahresende schon ein Minus von 4,4 Milliarden Euro. Linnemann will deshalb schon jetzt am Mittwoch einen Gesetzentwurf ins Kabinett bringen und höhere Beiträge verhindern. Die SPD droht allerdings, das Gesetz zu blockieren, wenn es dabei nur ums Sparen geht. Sie will außerdem die Kosten für Menschen im Pflegeheim begrenzen. Linnemann lehnt das wiederum ab. Auch beim Geld aus der privaten Pflegeversicherung sieht er verfassungsrechtliche Probleme. Zoe Tassovali, Nachrichtenredaktion.
1: Das russische Militär setzt seine heftigen Angriffe auf die ukrainische Hauptstadt Kiew fort. Die ukrainische Luftwaffe warnte in der Nacht vor einer Bedrohung durch Raketen. Es waren Explosionen zu hören. Bürgermeister Klitschko berichtet bei Telegram von Schäden in mehreren Teilen der Hauptstadt. Es seien ein Verwaltungsgebäude und eine Bildungseinrichtung getroffen worden. Bereits gestern im Tagesverlauf hatte es eine Serie russischer Angriffe gegeben. Dabei wurden nach ukrainischen Angaben eine Klinik und die Akademie der Wissenschaften getroffen. Das hat das Starship von SpaceX noch nie geschafft. Die größte Rakete der Welt hat bei einem Testflug erstmals eine Umlaufbahn um die Erde erreicht. Gestartet war sie vom Weltraumbahnhof des Unternehmens von Elon Musk in Texas.
3: Es ging alles schneller als gedacht. Nach 3 Stunden kam das Starship als Flammenball zurück und stürzte in den Pazifik. Warum die Mission verkürzt wurde, sagte SpaceX zunächst nicht. Eigentlich hatte die Rakete die Erde 6-mal umrunden sollen. Das Starship besteht aus 2 Teilen und ist größer als die Freiheitsstatue. Der 70 Meter lange Booster und die 50 Meter lange Kapsel können nach der Rückkehr zur Erde wiederverwendet werden. Viele vorherige Testflüge waren schon schiefgegangen. Aus den USA, Tina Eck.
1: In Frankreich hat es erneut Riesenproteste an Schulen gegeben. In mehreren Städten gab es Dutzende Verletzte und mindestens 164 Festnahmen. 180 Schulen waren betroffen. Heute sollen die Proteste weitergehen. Es steht in Frankreich auch noch ein nationaler Streiktag im öffentlichen Dienst an. Die Proteste richten sich unter anderem gegen die schlechte Ausstattung der Schulen.
4: Das Wetter. Wir bekommen heute spätsommerliche Topwerte von bis zu 29 Grad. Dazu ein Mix aus ein bisschen Sonne und vielen Wolken, aber kein Regen. Morgen dasselbe nochmal. Wobei Mittwochabend erster Regen auf uns zukommt. Das Ganze dann weiter morgen bei höchstens 29 Grad.
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5: Hier die aktuelle Verkehrslage. A40 Essen-Dortmund. Zwischen Dortmund-Barob und Dortmund-Hombruch 1 Kilometer Stau. Und in der Gegenrichtung 1 Kilometer stockender Verkehr. Und zusätzlich auf der A52 Mönchengladbach-Düsseldorf zwischen Schiefbahn und Büderich 3 Kilometer zähfließender Verkehr. 15 Minuten längere Fahrzeit. Wir wünschen allen unterwegs gute Fahrt.
4: Wahnsinn. Stell mal vor, du sitzt gerade bei der Arbeit und dann klopft dir jemand plötzlich auf die Schulter und sagt, so, hast du ein Fahrrad? Ja? Gut, du fährst bei uns bei der Rad-WM mit. Ja, das ist tatsächlich mit dem Masseur der slowakischen Nationalmannschaft passiert. Die hatten Personalnot und hatten keinen Fahrer mehr. Deswegen haben sie sich gesagt, komm, bevor wir jetzt keinen Fahrer stellen, fährt halt der Masseur. Als der vor dem Rennen nach seiner Form gefragt wurde, meinte er nur, Form? Es gibt keine Form. Tja, aber immerhin hat er von den 273,4 Kilometern 100 durchgehalten. Und das ist viel. Das sind 100 Kilometer mehr, als ich gefahren bin.
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0: Well, Bobby, we're just getting started.
1: Oh, I love you, Ken.
2: So, wer noch zum Oktoberfest will, sollte sich so ein bisschen beeilen, wenn er noch ein Backhandel abbekommen will. Am Sonntag ist die Wiese gemäht. Schauen wir doch mal zusammen mit Atze drauf, was die Promis bisher auf den Wiesen so verzapft haben.
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5: Ja, nee, ist klar. Ja, Herrschaftszeiten, habt ihr denn kein Zuhause? Ja, die Bierzelt-Promis auf jeden Fall nicht. Brauchen die aber auch im Moment nicht. Es ist ja Oktoberfest. Höchste Zeit, mal eine Zwischenbilanz zu ziehen. Welche Promis zurzeit keinen Job, aber viel Zeit zum Saufen haben. So, das Fotoalbum vom Käferzelt liest sich wie das Who is Who der deutschen Arbeitsagentur. Oder wenigstens des nächsten Dschungelcamps. Ja, was denn? Die gehen da alle hin für eine warme Mahlzeit und eine Maß Bier. Übrigens, es hat sogar eine Umfrage unter den Wiesenpromis gegeben, was denn wohl die Maß Bier dieses Jahr kostet. Ja, und da waren die Schätzungen aber weit auseinander. Von 8 Euro, das war übrigens der Tipp von Caro Dauer, bis 52 Euro pro Maß. Das hat übrigens HB Baxter getippt. Ja gut, dem ist eh alles egal. Aber diese Umfrage zeigt doch, dass keiner dieser Wiesenlauschepper auch nur ein Bier selber bezahlt. Aber sie lassen sich einfach gerne fotografieren, die schönen und auch weniger schönen Wiesenpromis. Ja, und das sind ja auch schöne Bilder, teilweise. Wenn da nur nicht diese nervigen Fotobomber wären, die sich immer mit draufdrängeln müssen. Ja, guckt euch da mal an. Auf jedem Foto ist, wie bei so einem Wimmelbild, ein Oliver Pocher versteckt. So als optischer Beifang. Also ich habe den jetzt auf 27 Fotos gefunden. Wer mehr findet, schreibt mir doch bitte mal.
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1: Hier die aktuelle Verkehrslage, A40 Essen-Dortmund, zwischen Dortmund-Barob und Dortmund-Hombruch, 1 Kilometer Stau. Und in der Gegenrichtung 1 Kilometer stockender Verkehr. Zusätzlich auf der A43 Wuppertal-Recklinghausen, zwischen Witten-Herbedde und Bochum-Witten, dichter Verkehr, 7 Minuten längere Fahrzeit. Und darüber hinaus auf der A52 Mönchengladbach-Düsseldorf, zwischen Schiefbahn und Kreuzkarst, 4 Kilometer Stau, 18 Minuten Zeitverlust. Wir wünschen allen unterwegs gute Fahrt.
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1: Ich bin Uli Reitinger. Eigentlich soll die Bundesregierung die Pflegereform morgen auf den Weg bringen. Allerdings sind sich SPD und Union in wichtigen Punkten noch nicht einig. Die SPD fordert, dass die Pflegekosten für die Betroffenen im Heim gedeckelt werden. Und die private Pflegeversicherung soll sich an den Kosten der gesetzlichen Pflegeversicherung beteiligen. SPD-Finanzminister Lars Klingbeil.
2: Wir müssen in der Pflege etwas verändern. Wir müssen doch vorankommen. Aber sehr klar ist auch, wir brauchen Gerechtigkeit auch in der Pflege. Und die Menschen müssen auch spüren, dass mit unseren Veränderungen etwas besser wird. Und ein reines Sparpaket machen wir nicht mit.
1: CDU-Gesundheitsminister Linnemann ist gegen die Deckelung der Heimkosten und die Belastung der privaten Pflegeversicherung. Russlands Armee fliegt weiter massive Angriffe auf die ukrainische Hauptstadt Kiew. Es sind auch jetzt in der Nacht Explosionen zu hören. Bürgermeister Vitali Klitschko berichtet bei Telegram von Schäden in mehreren Teilen der Hauptstadt. Es seien ein Verwaltungsgebäude und eine Bildungseinrichtung getroffen worden. Bereits gestern im Tagesverlauf hatte es eine Serie russischer Angriffe gegeben. Dabei wurden nach ukrainischen Angaben eine Klinik und die Akademie der Wissenschaften getroffen. Die Unternehmen in Deutschland werden beim Stellenabbau zurückhaltender. Das Beschäftigungsbarometer des Münchner IFO-Instituts ist den dritten Monat in Folge gestiegen. Die Fachleute sehen darin eine Stabilisierung des Arbeitsmarkts, aber noch keine echte Erholung.
3: Lichtblicke gibt es vor allem bei den Dienstleistern. Dort wollen mehr Unternehmen Personal einstellen als abbauen. Neue Leute suchen zum Beispiel Ingenieurbüros sowie Rechts- und Steuerberatungen. In der Industrie und im Handel werden dagegen mehr Stellen gestrichen. Allerdings gibt es auch Industriebetriebe, die zusätzliche Mitarbeiter suchen, etwa in der Lebensmittelbranche. Bei den Leiharbeitsfirmen wächst ebenfalls die Hoffnung und auf dem Bau hat sich zuletzt kaum etwas verändert. Thomas Bleskin, Nachrichtenredaktion.
1: Im Prozess um Rabatte auf der Lidl-App soll am Oberlandesgericht in Brandenburg an der Havel heute das Urteil fallen. Der Bundesverband der Verbraucherzentralen sieht in den Rabatt-Apps eine Diskriminierung und hat deshalb gegen den Discounter Lidl und dessen Lidl-Plus-App geklagt. Die Verbraucherschützer kritisieren, dass ältere, behinderte oder jüngere Menschen benachteiligt würden, da sie entsprechende Geräte oder Apps häufig nicht nutzen könnten oder dürften.
4: Das Wetter.
5: Der Herbst lässt weiter auf sich warten. Es ziehen immer wieder Wolken durch, auch etwas dichtere Wolken, aber weiter kein Regen bei höchstens 29 Grad heute. Diese spätsommerlichen 29 Grad gibt's auch morgen am Mittwoch wieder.
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7: A40 Essen-Dortmund zwischen Dortmund-Barob und Dortmund-Hombruch, 1 Kilometer Stau. Und in der Gegenrichtung 1 Kilometer stockender Verkehr. Wir wünschen allen unterwegs gute Fahrt.
8: Leute, wir sollten leben wie Omas. Ja, kein Scherz, das ist gesund und entschleunigt. Nonna-Mixing heißt dieser neue Trend wegen der italienischen Omas halt. Die sind das Vorbild. Und italienische Omas werden nämlich überdurchschnittlich alt. Das ist der Grund für das Ganze. Wie genau das geht, dieses Nonna-Mixing, reden wir nach knapp 10 Minuten drüber. Es ist nämlich viel mehr als Kaffeekuchen und aus dem Fenster gucken. Ja.
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0: Also was steht heute an? Frisch kochen, spazieren gehen und das Handy einfach mal weglassen. Ja, auf Social Media hat dieses gemütliche Programm jetzt einen Namen. Nonna Maxing heißt das Ganze. Was italienische Omas damit zu tun haben, das weißt du, Kollegin Kimberly Klages.
1: Ja, genau. Also Nonna ist ja italienisch für Oma. Mhm. Und Nonna Maxing, das beschreibt dann einfach das Leben nach Vorbild einer italienischen Oma. Also voll süß finde ich das. Es geht einfach so ein bisschen darum, sich auf so Sachen zurückzubesinnen, wie dann eben, wie du gerade gesagt hast, frisch kochen, mhm, aber auch Zeit mit Family und Friends und so Omi-Hobbys, so ein bisschen so stricken, gärtnern und spazieren. So ein bisschen einfach so sich gegen diesen ständigen Sichtbarkeitsdruck in sozialen Netzwerken stellen und öfter mal das Handy auf weglegen.
0: Ja, voll gut. Wobei, das Stricken sehe ich hier und da auch bei jüngeren Leuten. Die scheinen dieses Nonna-Maxing schon irgendwie verinnerlicht zu haben. Und das klingt ja auch alles so ein bisschen wie, back to the roots. Warum genau nach Vorbild der italienischen Frauen, der italienischen Omis?
1: Ja, weil die Frauen in Italien haben einfach mit die höchste Lebenserwartung weltweit. Also da liegt der Durchschnitt bei 86 Jahren.
0: Wow.
1: Bei uns in Deutschland sind das knapp 3 Jahre weniger. Also irgendwas müssen die Nonnas da ja richtig machen.
0: Ja.
1: Ja, ein italienisches Reiseportal, das beschreibt sogar, das schon als Versuch mit den Gewohnheiten der Großmütter gegen Burnout anzugehen.
0: Okay, wir sollten aber trotzdem den Trend so ein bisschen mit so einem kleinen Zwinkern anschauen, oder?
1: Ja, weil das Leben halt von Nonnas nicht ja immer einfach nur so Friede, Freude, Eierkuchen ist. Also besonders halt, weil viele sich auch um Kinder und den Haushalt kümmern, was
0: Absolut. Natürlich
1: auch einfach super harte Arbeit ist. Du kennst das selber.
0: Ja.
1: Also das auf keinen Fall vergessen. Trotzdem irgendwie voll süß, dass man sich einfach mal wieder so auf diese classy Dinge zurückbesinnt.
0: Auf jeden Fall. Gerade jetzt im Herbst passt das ja auch perfekt. Wobei das Wetter noch nicht so herbstlich ist. Aber das kommt ja bestimmt auch noch. Also sich dann vielleicht mal so ganz herbstlich, wenn es dann das Wetter auch anbietet, wieder mit einem Buch hinsetzen oder für Oma anfangen, Socken zu stricken.
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1: A40 Essen-Dortmund. Zwischen Dortmund-Barob und Dortmund-Hombruch. 1 Kilometer Stau. Und in der Gegenrichtung 1 Kilometer stockender Verkehr. Wir wünschen allen unterwegs gute Fahrt.
2: Endlich, Leute, endlich scheint ein Licht am Ende des Zapfrüssels. Es könnte an der Tankstelle nun endlich wieder etwas günstiger werden. Diese Woche soll der Tankrabatt kommen. Was das für euch und euer Portemonnaie bedeutet, das hört ihr nach rund 10 Minuten Musik hier.

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0: endlich. Es gibt etwas Hoffnung. Ab Donnerstag soll tanken wieder günstiger werden. Der neue Tankrabatt bringt rechnerisch rund 17 Cent Entlastung wohl pro Liter. Kollegin Fiona Reinhardt, wann bekommen die Autofahrer den Tankrabatt denn auch richtig zu spüren hinterher auf der Rechnung?
1: Bis dieser günstigere Sprit wirklich in den Tanks der Tankstellen ist, dauert es natürlich etwas. Aber Experten gehen trotzdem davon aus, dass die Preise in der Nacht zu Donnerstag schnell fallen werden. So war das zumindest auch beim letzten Tankrabatt im Mai und Juni. Das hat wohl zum einen mit den Erwartungen der Kunden zu tun, zum anderen auch mit dem Wettbewerb. Wir müssen uns jetzt aber keinen Stress machen und nachts direkt zur Tankstelle eilen. Seit der 12-Uhr-Regel ist der billigste Moment zum Tanken sowieso am späten Vormittag, sagen Experten. Also am besten schauen wir uns jetzt erstmal an, inwiefern die Mineralölkonzerne die Steuersenkung auch weitergeben.
0: Ja, das wird dann aber dafür ja quasi woanders teurer.
1: Ja, der Tankrabatt kostet den Staat mal wieder ordentlich Geld und da sollen dieses Mal auch die Bundesländer mithelfen. Die Bundesregierung geht davon aus, dass durch die Steuersenkung rund 2,5 Milliarden Euro weniger Steuern in die Staatskasse fließen und die Hälfte davon sollen dieses Mal die Länder tragen. Das ist auch ein großer Kritikpunkt am Tankrabatt. Die Grünen finden zum Beispiel diese 2,5 Milliarden Euro, die hätten lieber dafür genutzt werden sollen, die Kürzungen für Familien rückgängig zu machen. Statt des Tankrabatts hätten sie lieber eine Übergewinnsteuer eingeführt und ein Energiegeld, das direkt bei den Menschen ankommt, die es brauchen.
0: Ja, im ersten Moment denkst du, ja geil, ich kann wieder günstig Auto fahren oder günstiger vielmehr. Es gibt aber auch Kritik.
1: Also viele Ökonomen halten tatsächlich nichts vom Tankrabatt. Sie sagen, der ist relativ teuer und dafür nicht wirklich zielgenau. Und es ist ja auch gar nicht garantiert, dass die Steuersenkung dann wirklich bei den Menschen ankommt. Das war ja schon beim letzten Tankrabatt der Vorwurf an die Mineralölkonzerne. Experten haben ausgerechnet, dass der durchschnittliche Verbrennerfahrer durch den Rabatt auf die vollen 3 Monate gerechnet grob 32 bis 36 Euro spart. Natürlich je nachdem, wie man fährt, wie der Verbrauch ist und wie und wann man tankt.
0: Unterm Strich also, ab Donnerstag gilt der Tankrabatt bis Ende Dezember. Wie schnell die Entlastung dann wirklich an der Zapfsäule und unserem Portemonnaie ankommt, auf unserem Konto, wird sich dann in den Tagen danach erst zeigen. Ihr hört das auf jeden Fall hier bei uns.

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1: Ich bin Uli Reitinger. Gesundheitsminister Carsten Linnemann will die Zahl der Kinderkrankentage verringern. Das stößt bei der SPD auf Kritik. Die SPD stehe für eine Politik, die Familien unterstütze und ihnen die notwendige Zeit für ihre Kinder ermögliche, sagte die familienpolitische Sprecherin der SPD-Fraktion, Jasmina Hostert, der Augsburger Allgemeinen. Der Gesundheitsminister verfolge das Gegenteil. Linnemann will, dass die Corona-Sonderregel nicht verlängert wird, wonach jedes Elternteil pro Jahr 15 Kinderkrankentage geltend machen kann. Die Zahl würde dann wieder auf 10 Tage sinken. Auch der Koalitionsstreit über die Pflegereform geht weiter. CDU-Gesundheitsminister Linnemann fordert, dass der Bund mehr als 5 Milliarden Euro an die Pflegeversicherung zahlt. Die SPD verlangt dagegen unter anderem eine Begrenzung der Heimkosten und eine Beteiligung der privaten Pflegeversicherung.
2: Linnemann lehnt beide SPD-Vorschläge ab. Bei einem Finanzausgleich mit der privaten Pflegeversicherung sieht er verfassungsrechtliche Probleme. Ein Deckel bei den Heimkosten ist aus seiner Sicht nicht ausreichend. Stattdessen fordert er vom Bund Gelder, die von der Pflegeversicherung während der Corona-Pandemie für Krisenmaßnahmen ausgegeben wurden, etwa um Mindereinnahmen bei Pflegeeinrichtungen auszugleichen oder Tests zu beschaffen. Linnemanns Argument, solche gesamtgesellschaftlichen Aufgaben hätten aus Steuern bezahlt werden müssen. Thomas Bleskin, Nachrichtenredaktion.
1: Aus Angst vor digitaler Gewalt ziehen sich viele Frauen im Netz zurück. Laut einer Umfrage im Auftrag des Deutschen Frauenrats schränken 2/3 ihr Online-Verhalten deshalb ein. Bei den 18- bis 39-Jährigen sind es sogar 76%.
3: Manche Frauen posten weniger Fotos, andere ziehen sich komplett aus den sozialen Medien zurück. Besonders stark betrifft das diejenigen, die selbst schon digitale Gewalt erlebt haben. Dazu zählen unerwünschte sexualisierte Nachrichten, Erpressung, Drohungen oder intime Bilder, die ohne Zustimmung verbreitet werden. Selbst die Angst davor verändert also schon das Online-Verhalten. Zoe Tassovali, Nachrichtenredaktion.
1: Der extreme Sommer mit Hitze, Dürre und Bränden hat Landwirte in Europa stark getroffen. Die EU-Kommission schätzt den Schaden für den europäischen Agrarsektor auf derzeit 14 bis 17 Milliarden Euro. Das genaue Ausmaß werde sich zeigen, wenn die Ernte abgeschlossen sei, heißt es nach einem Treffen der EU-Agrarminister in Brüssel. So sei etwa nicht genügend Gras als Futtermittel gewachsen, was Viehhaltern Probleme bereite.
4: Das Wetter. Ein bisschen Sonne und viele Wolken, ganz ohne Regen. So wird der Tag heute mit 29 Grad in der Spitze auch morgen genauso heiß. Wobei es morgen Abend zum ersten Mal nach langer Zeit mal wieder nass wird.
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6: Zurzeit liegen uns keine Meldungen vor. Wir wünschen allen unterwegs gute Fahrt.
4: Wahnsinn. Stell mal vor, du sitzt gerade bei der Arbeit und dann klopft dir jemand plötzlich auf die Schulter und sagt, so, hast du ein Fahrrad? Ja? Gut, du fährst bei uns bei der Rad-WM mit. Ja, das ist tatsächlich mit dem Masseur der slowakischen Nationalmannschaft passiert. Die hatten Personalnot und hatten keinen Fahrer mehr. Deswegen haben sie sich gesagt, komm, bevor wir jetzt keinen Fahrer stellen, fährt halt der Masseur. Als der vor dem Rennen nach seiner Form gefragt wurde, meinte er nur, Form? Es gibt keine Form. Tja, aber immerhin hat er von den 273,4 Kilometern 100 durchgehalten. Und das ist viel. Das sind 100 Kilometer mehr, als ich gefahren bin.

0: Das ist neue Musik von Shaboozy. Der Song Cowgirl für euren ganz, ganz, ganz frühen Dienstagmorgen.
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0: Genau, da sprechen wir jetzt drüber mit der Kollegin Natascha Wittmark. Auch dir einen schönen guten Morgen.
2: Guten Morgen.
0: Ja, nachher wird ja der Deutsche Schulpreis verliehen. Und der könnte nach NRW kommen.
2: Ja, der wird von Bundeskanzler Friedrich Merz höchstpersönlich übergeben.
0: Wow.
2: Schulen mit einer besonderen Unterrichtsqualität werden da ausgezeichnet. Und zwei aus NRW stehen da im Finale. Und zwar die Gemeinschaftsgrundschule Fröntenberg und die Friedrich-von-Bodelschwing-Schule in Bergkamen.
0: So, wir drücken auf jeden Fall alle vorhandenen Daumen. Außerdem startet heute die Aktionswoche Zu gut für die Tonne. Zum siebten Mal findet die statt, um auf Lebensmittelverschwendung aufmerksam zu machen.
2: Ja, die läuft bundesweit und der Schwerpunkt liegt dieses Jahr auf nachhaltigem und bewussten Einkaufen. Mhm. Dazu werden viele verschiedene Aktionen und Workshops auch angeboten.
0: Das ist auf jeden Fall wichtig. Und wir erfüllen natürlich auch weiter eure Wünsche hier bei unserem Wunscherfüller. Gleich um 19:45 ziehen wir die nächste Gewinnerin oder eben den nächsten Gewinner, vielleicht ja euch. Also bewerbt euch am besten jetzt ganz, ganz schnell auf unserer Homepage.
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1: A40 Essen-Dortmund zwischen Dortmund-Barob und Dortmund-Hombruch, 1 Kilometer Stau. Wir wünschen allen unterwegs gute Fahrt.
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0: Katy Perry für euren ganz frühen Dienstagmorgen. Die Regenbogenfahne als Zeichen für eine bunte und vielfältige Gesellschaft hängt ja an vielen öffentlichen Gebäuden und vor allem auch an Kirchen. Sandra Sternke-Menne von der Evangelischen Kirche spricht im Augenblick mal darüber, warum ihr das wichtig ist.
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2: Wir zeigen Flagge. Und das schon seit einigen Monaten oben am Turm der Stadtkirche St. Reinoldi in Dortmund. Nicht irgendeine Flagge, sondern die mit dem bunten Regenbogen. Die bunte Fahne steht für ein offenes und tolerantes Miteinander, das wir in unseren Stadtkirchen in Dortmund, St. Reinoldi und St. Petri und im evangelischen Kirchenkreis pflegen. Jeder ist bei uns willkommen, egal welche Religion, welche Hautfarbe, welche sexuelle Orientierung. Aber nicht jeder findet es gut, dass die Kirche dies offen und für alle sichtbar am Kirchturm zeigt und sich positioniert. Immer mal wieder kommen Menschen zu uns, deren Unmut äußern. Wir hören zu und machen deutlich, was uns wichtig ist und wofür wir stehen. Für ein offenes, respektvolles und tolerantes Miteinander. Gott hat jeden Menschen zu seinem Ebenbild geschaffen. So steht es in der Bibel und Gott macht keine Unterschiede. Eine Botschaft, die gerade in dieser Zeit, wo sich das demokratische Gefüge verlagert, aktuell und wichtig ist. Sandra Sternke-Menne von der Evangelischen Kirche für Augenblick mal.

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1: Mit Danny Hoppe, guten Morgen. Der tägliche Einkauf geht inzwischen ganz schön ins Geld. Um zumindest ein bisschen zu sparen, nutzen immer mehr von uns Rabatt-Apps von Supermärkten, Discountern oder Drogerien. Diese Apps sind aber nicht unumstritten. Der Bundesverband der Verbraucherzentralen sieht darin zum Beispiel eine Diskriminierung. Er hat deshalb gegen Lidl und dessen Lidl Plus App geklagt. Am Vormittag soll am Oberlandesgericht Brandenburg ein Urteil fallen. Marc Weiß hat mehr dazu.
2: Bei Lidl gibt es keine klassische Kundenkarte aus Plastik, über die man Rabatte bekommt oder an besonderen Aktionen teilnehmen kann. Es gibt nur die App. Wer also Rabatte bekommen möchte, braucht idealerweise ein Smartphone und auf jeden Fall die Lidl-App. Was aber, wenn jemand Apps nicht nutzen kann oder will, aufgrund von körperlichen Beeinträchtigungen zum Beispiel, oder wenn es sich um Senioren handelt, die mit der App nicht klarkommen? Diese Menschen werden laut Verbraucherzentrale diskriminiert. Aus demselben Grund gab es auch schon Klagen gegen die Discounter Netto und Penny, bisher allerdings ohne Erfolg. Auch Supermärkte wie Rewe, Edeka oder Kaufland bieten Rabatt-Apps an. Sie akzeptieren aber nach wie vor auch die Kundenkarten aus Plastik, und das genau ist der Unterschied. Laut einer YouGov-Umfrage nutzen aktuell rund 3/4 der Menschen in Deutschland Rabatt-Apps im Supermarkt und beim Discounter. Und das, obwohl es immer wieder rechtliche Streitigkeiten mit Verbraucherschützern gibt. Ein Klassiker, neben dem Vorwurf der Diskriminierung, dabei immer wieder auch der Datenschutz und angeblich irreführende Werbung in den Apps.
1: Und jetzt weitere Meldungen im Überblick. In der schwarz-roten Koalition droht der nächste Streit. Diesmal geht es um die Kinderkrankentage. Gesundheitsminister Linnemann will sie von 15 auf 10 für jedes Elternteil senken. Aus der SPD heißt es, Familien bräuchten Entlastungen statt neuer Belastungen. Die ukrainische Hauptstadt Kiew hat am Morgen wieder schwere russische Luftangriffe gemeldet. In der Stadt waren mehrere Explosionen zu hören. Die ukrainische Luftwaffe warnte vor Angriffen mit ballistischen Raketen. Der ChatGPT-Entwickler OpenAI hat die Veröffentlichung seines neuen KI-Modells gestrichen wegen Sicherheitsbedenken. Das hat ein OpenAI-Manager dem Wall Street Journal bestätigt. Unter anderem habe das KI-Modell zum Teil auf eigene Initiative gehandelt, ohne eine Nutzererlaubnis einzuholen. Es ist ein großer Erfolg für Elon Musks Raumfahrtunternehmen SpaceX. Zum ersten Mal hat es die Riesenrakete Starship in die Erdumlaufbahn geschafft. Nach rund 3 Stunden stürzte sie dann kontrolliert in einem Flammenball in den Pazifik. Eigentlich war eine rund 10-stündige Mission geplant, bei der die Rakete etwa 6-mal die Erde umrunden sollte. Warum der Flug schon nach 3 Stunden beendet wurde, ließ SpaceX offen. Vorher war eines der Triebwerke ausgefallen. Musk spricht trotzdem von einem erfolgreichen Test, und auch von der NASA gab es anschließend Glückwünsche. Und das waren die Nachrichten mit Danny Hoppe.
3: 6:02, wir schauen auf die Straßen. Der aktuelle Radio 7 Verkehrsservice, das sieht gut aus an diesem Dienstag. Die Straßen sind nach unseren Infos frei. Ihr dürft euch natürlich jederzeit melden. 0271 23 22 21 und die 0. Gute Fahrt.
4: Die wünsche ich auch. Wir lassen die Nachtrevue passieren. Es war wieder bumswarm. Freunde, ich habe, also wirklich, es war mir zu warm. Wir haben auf den Höhen teilweise bis zu 20 Grad morgens früh. In den Tälern ist es etwas kühler, und dann geht es heute nochmal rauf auf 21 bis 28 Grad. Je nachdem, wann die Sonne etwas mehr durchkommt. Zum Tagesstart gibt es noch etwas mehr Wolken, so schleierig, dass die so ein bisschen verdeckt wird. Aber nachmittags könnten die Wolken dann auch mal Platz machen für die Sonne. Regen gibt es voraussichtlich ab Donnerstag. Morgen noch meist lockere Wolkenfelder, die Sonne ist häufig zu sehen. Wir kriegen Temperaturen noch mal bis an die 30 Grad, wenn die Sonne durchkommt. Ja, und ab Donnerstag dann etwas Linderung.
3: Es ist eine Kurvendiskussion, die wir nicht führen wollen, aber vielleicht sollten. Immer wieder schlimme Unfälle, zuletzt rund um die Applauskurve bei Erfolderbach.
4: Ja, da konntest du ja die Uhr nachstellen. Schönes Wetter, Wochenende, Es passiert irgendwas. Auch die Einsatzkräfte haben damit zu tun.
5: Wir haben sehr, sehr viele junge Leute gehabt, die da schwer verunfallt sind. Wir haben teilweise Motorräder, PKWs gehabt, die in Vollbrand standen, als die Feuerwehr eintraf. Wir sind immer auf das Schlimmste vorbereitet.
3: Für die Einsatzkräfte keine einfache Strecke, um zu helfen. Das und wie die Helfer mit den Bildern fertig werden, das hören wir heute Morgen bei Radio Siegen.
4: Mit Sebastian Reh haben wir gesprochen. Er leitet die Feuerwehr in Netfen. Das ist gleich Thema bei uns.
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3: Noel Schäfer bin ich.
4: Und Tom Schirmer ist auch wieder da. Schönen guten Morgen.
3: Morgen.
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0: 7:07. Ich habe es eben schon mal gesagt, man kann die Uhr danach stellen. Bestes Wetter am Wochenende. Dann nutzen die Motorradfahrer die Gelegenheit, aber auch viele Autofahrer, ne? Die Strecke rund um die Applauskurve bei Affolderbach ist ja bei Motorradfahrern sehr beliebt.
1: Ja, gleichzeitig ist sie aber auch immer wieder Schauplatz für schwere Unfälle. Auch mit Autos. Erst vor kurzem gab es ja einen schlimmen Zusammenstoß. Die Polizei reagiert und hat am Wochenende kontrolliert.
0: Welche Möglichkeiten gibt es sonst, Geschwindigkeiten und Unfallzahlen runterzukriegen? Sebastian Reh aus Netphen war bei Kollegin Ann-Christine Spitt zu Besuch im Studio. Er leitet die Netfer Feuerwehr und ist auch beim Ordnungsamt der Stadt. Er schaut also quasi aus zwei Seiten drauf.
2: Also ich sitze abends auf dem Sofa und dann höre ich schon die ersten Feuerwehrautos am Haus vorbeifahren. Und wenn dann das zweite kommt, wenn dann noch ein Krankenwagen kommt, dann pocht mein Herz, ich bin aufgeregt und ich mag mir nicht ausmalen, wie es euch geht, wenn ihr auf dem Pieper dann habt, Applauskurve oder Lützel.
3: Auf jeden Fall gehen einem die Bilder durch den Kopf von den vergangenen Einsätzen, die wir abarbeiten mussten im Bereich der Kronprinzeneiche.
2: Ist es immer die Applauskurve?
3: Also der gesamte Streckenabschnitt ist im Allgemeinen eine sehr gefährliche Strecke, die stark frequentiert ist mit Motorradfahrern.
2: Mhm. Und jetzt ist es meine persönliche Wahrnehmung, dass ich sage, Mensch, das war aber jetzt irgendwie in den letzten Wochen sehr, sehr oft. Wie sieht das Ganze in Zahlen aus, dass wir das auch realistisch einordnen?
3: Die Feuerwehr Netphen hat mit dem Rettungsdienst gemeinsam seit 17. April bis einschließlich 17. September 12 schwere Verkehrsunfälle in diesem Bereich abgearbeitet. Ja, um das mit den letzten Jahren zu vergleichen, im letzten Jahr waren es im ähnlichen Zeitraum 10 schwere Verkehrsunfälle, die wir in diesem Bereich gehabt haben. So gefühlt gehen die Zahlen nach oben, insbesondere die Einsätze, wo wir schwere Personenschäden oder gar Tote zu verzeichnen haben.
2: Die Frage, die ich auch aus der Bevölkerung immer wahrnehme, ist, kann man denn da nichts machen?
3: Ja, ist ja nicht Aufgabe der Feuerwehr, es grundsätzlich zu beurteilen, ob der Straßenbaulast in dem Fall ist es eine Bundesstraße. Die Auftragsverwaltung liegt bei Straßen NRW, ob man da in irgendeiner Form Einschränkungen vornimmt. Aber technisch gibt es schon Möglichkeiten, da den Verkehr anders zu führen.
2: Was gibt es da theoretisch für Möglichkeiten? Was könnte man denn da machen?
3: Also grundsätzlich gibt es sogenannte Rüttelstreifen im Bereich Rönkhausen im Sauerland. Gibt es auf der direkten Zuwegung zum Sorpesee beispielsweise eine Motorradstrecke, die man damit eingeschränkt hat, um dadurch dann das schnelle Fahren bzw. das Unfallrisiko zu minimieren.
2: Würde das bei uns funktionieren? Wir haben ja auch noch die LKW, die aus Wittgenstein hoch und runter kommen, ne?
3: Ich glaube, technisch ist das möglich. Ob es rechtlich und juristisch möglich ist, dem möchte ich mich nicht beurteilen.
2: Fühlt man sich irgendwie machtlos, weil nichts unternommen wird?
3: Nee, man fühlt sich nicht machtlos, sondern bei der Feuerwehr kommt allmählich eine gewisse Routine rein. Wir sind immer aufgrund der Bilder, die wir in den letzten Jahren mitbekommen haben, aufgrund der Arbeiten, die dort zu verrichten waren, auf das Schlimmste vorbereitet. Wir haben sehr, sehr viele junge Leute gehabt, die da schwer verunfallt sind. Wir haben teilweise Motorräder, PKWs gehabt, die in Vollbrand standen, als die Feuerwehr eintraf. Wir arbeiten unseren Einsatz ab und versuchen, den Verunfallten schnellstmögliche Hilfe zukommen zu lassen.
2: Wer ist denn da verantwortlich?
3: Also die Stadt Netphen hat in der Vergangenheit bereits an den Straßenbaulastträger entsprechende Mitteilungen gemacht. Letztendlich die Entscheidung liegt aber nicht bei der Stadt Netphen. Das ist eine Bundesstraße, das heißt, der Bund ist für den Straßenbaulast zuständig und in der Auftragsverwaltung liegt es bei Straßen NRW.
1: Ja, jetzt mal unabhängig von der Applauskurve. Also ich finde, man kann es nicht oft genug sagen, unfassbar viel Respekt vor diesem Job. Also diese Bilder, die man da so sieht. Also ich würde die auf jeden Fall mit nach Hause nehmen. Also danke, dass ihr diesen Job macht.
0: Auf jeden Fall. Was meint ihr? Gibt es Sinn, die Strecke irgendwie sicherer zu machen? Ich habe das in anderen Regionen gelesen. Da wurden so Kreise auf die Außenbahn der Kurve gemalt, dass man die von weiter außen anfährt, dass man mit dem Kopf nicht in den Gegenverkehr gerät. Ihr könnt uns gerne eure Meinungen und Vorschläge per WhatsApp ins Studio schicken. 0271 23 und 5 mal die 2. Hier ist Radio Siegen jetzt mit Phil Collins. 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

0: Man in Black. 2,5 Jahre ist es jetzt fast her. Im Mai 2024 waren die Fanta 4 für 2 Konzerte bei Kulturpur auf dem Gela. MSG, mit freundlichen Grüßen, sie ist weg.
1: Hey. 2024, also auf dem Gilla und 20 Jahre vorher haben die Jungs ihr Album Troy rausgebracht, 2004. Ja, Tom, da war ich noch nicht geboren. Und das hat's auch in Deutschland, Österreich und dann in der Schweiz in die Charts geschafft.
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0: Also Noel war noch nicht auf der Welt und ich habe damals GTA Vice City gespielt. Und ich bin mir sicher, man konnte, wenn man Auto gefahren ist, so einen Radiosender einschalten. Und der Song war auf jeden Fall mit drinne. Also Noel glaubt, ich habe da irgendwas gedealt.
1: Ich weiß nicht, ob das wirklich so...
0: Ja,
1: vom Spiel
0: ich weiß es auch nicht mehr. Alle okay warten ja auf GTA, hier auf das Neue. Ich habe Vice City gespielt
1: absolutes
0: damals.
1: Absolutes Gangsterspiel und du hörst ein Auto von da 4. Ich fass es nicht.

0: geschehen! Vielen Dank, Bible!
1: Dankeschön!
0: Vielen Dank, MTV! Unplugged Nummer

0: sein. Dankeschön.
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0: Samstagmorgen, Punkt 6:30.
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0: Die liefert euch Steffen Ziegler.
2: Guten Morgen. Das private Unternehmen SpaceX von Elon Musk ist einen Schritt weiter mit seinen ambitionierten Weltraumplänen. Erstmals hat es die Trägerrakete Starship in die Erdumlaufbahn geschafft. Dort kreiste sie 3 Stunden um die Erde, dann wurde sie kontrolliert zum Absturz gebracht und verglühte. Die NASA gratulierte. Der Discounter-Riese Lidl steht heute in Berlin vor Gericht. Verbraucherschützer hatten gegen die Lidl-App geklagt. Sie diskriminiere Menschen, die kein Smartphone hätten. Anders als andere Discounter bietet Lidl für Rabattaktionen keine Plastikkarte mehr an.
1: Und jetzt die Nachrichten von hier.
2: Seit 30 Jahren gibt es in Siegen-Wittgenstein eine vom evangelischen Kirchenkreis getragene Notfallseelsorge. Rund 2 Dutzend Männer und Frauen stehen ehrenamtlich bereit, rund um die Uhr mit der Polizei zu Angehörigen schwer verunglückter oder verstorbener Menschen zu fahren. Herbert Scheckl ist Pfarrer im Ruhestand und bringt sich ebenfalls ein.
3: Es ist wirklich immer traurig. Und es ist nicht so, dass man sagt, ja, irgendwann bist du routiniert, sondern es ist immer, immer anders und immer katastrophal für die Familie, wo wir dann hingerufen werden.
2: Zuletzt sei die Zahl der Einsätze in unserem Kreis gestiegen auf knapp 100 pro Jahr. Auch Rettungskräfte können an schweren Einsätzen zu knabbern haben. Auch für sie gibt es hier bei uns in Siegen-Wittgenstein eine psychologische Begleitung. Allerdings erst seit 25 Jahren, getragen vom Kreis. Christian Heide koordiniert die rund 40 zusätzlichen Ehrenamtler, die gezielt für traumatisierte Rettungskräfte bereitstehen. Hier zählt man etwa einen Einsatz pro Woche. Ab und an müssten Kollegen im Nachgang auch krankgeschrieben werden.
4: Ja, das ist genauso zu behandeln, als wenn sich ein Feuerwehrmann während dem Einsatz den Fuß umknickt. Also ist die gleiche Prozedur. Also es handelt sich da auch um einen Arbeitsunfall. Und es wird mittels Unfallanzeige dann an die Unfallkasse geschrieben. Und die können auch psychotherapeutische Behandlung vermitteln, auch relativ schnell.
2: Sowohl bei der Feuerwehr als auch beim DRK sei es zum Glück kein Tabu mehr, offen über Belastungen zu sprechen und sich gegebenenfalls Hilfe zu holen. Der Polizei stehen noch einmal eigene Psychologen zur Verfügung. Gleiches gilt für Lokführer der Deutschen Bahn. Das Rathaus in Kreuztal bleibt heute Nachmittag geschlossen. Das gilt auch für alle Nebenstellen. Grund ist eine Personalversammlung. Auch in den städtischen Kindergärten in Kreuztal kann es zu Einschränkungen bei der Nachmittagsbetreuung kommen. Das waren die Radio Siegen Nachrichten von hier mit Steffen Ziegler.
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6: Die Straßen sind nach unseren Infos frei. Gute Fahrt.
7: Wünsche ich auch. Das Wetter bleibt sommerlich. Teilweise waren es in der vergangenen Nacht bis zu 20 Grad auf gewissen Höhen. Also ich habe es gemerkt, mir war warm zu Hause. Unangenehm, ich habe kaum ein Auge zugekriegt. Es geht dann auch heute tagsüber nochmal ordentlich rauf. Wenn die Sonne durchkommt, auf bis zu 28 Grad. Es gibt allerdings noch ein paar Schleierwolken in der ersten Tageshälfte. Da kommt sie nicht so gut durch. Da haben wir so um die 21, 22 Grad in der Spitze. Wie gesagt, zum Nachmittag sollten die Wolkenlücken etwas größer werden. Es weht ein schwacher Wind. Kommende Nacht gibt es auch dünne Wolkenfelder, die durchziehen. Es bleibt relativ mild bei 15 bis 18 Grad. In windgeschützten Tälern wird es etwas kühler. Morgen dann ebenfalls lockere Wolkenfelder, die Sonne gut dabei. Bis 30 Grad sind dann nochmal drin, wenn die Sonne durchkommt. Ab Donnerstag kann es dann etwas Regen geben.
6: Eine Frage, die wir dringend noch klären müssen heute Morgen. Tom, warum hast du Pfeil und Bogen zu Hause?
7: Weil ich das eine faszinierende Sportart finde. Das hat mich schon immer gepackt, auch in Filmen oder so. Herr der Ringe, Legolas, immer eine meiner Lieblingsfiguren. Und diese Präzision zusammen mit Konzentration. Ich wollte eigentlich immer mal in so einen Bogenschießverein. Mir fehlte die Zeit dafür. Der liegt leider etwas ungebraucht zu Hause. Aber jetzt hast du mich auf eine Idee gebracht, ich muss das nochmal machen.
6: Ich dachte, du jagst dir dein Mittagessen.
7: Nee, das darf man ja nicht so einfach machen. Ja?
6: Das ist richtig. Wir sprechen da nicht ohne Grund drüber. Wir schauen nämlich gleich mal nach Hilchenbach. Felix Schulmeister ist deutscher Meister im 3D-Bogenschießen geworden. Also 3D-Bogenschießen, ich weiß gar nicht, wie das funktioniert.
7: Ja, klären wir gleich. Und die Besonderheit ist, er ist 69, ja? Von daher
6: Ist das so?
7: Ja.
6: Oder ist der Verein 69? Ich bin mir nicht sicher, das müssen wir auch noch klären.
7: Ja, es steht zumindest hier so in unserem Moderationsskript, deswegen gucken wir da gleich mal drauf. Gut. Vielleicht ist es auch ein Tippfehler. Wir klären das in den nächsten 3 Minuten.
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7: Mit mir, Tom Schirmer.
6: Ich glaube, du hast recht. Und ich bin nur als Helfer. Guten Morgen.
7: Das ist meistens so, dass ich recht habe.
6: Ja, klar.
7: Euch einen schönen Dienstag da draußen.

0: The Calling. Wherever you will go. 6:39 haben wir es. Jeder von euch hat bestimmt schon mal Tribute von Panem.
1: Nein,
0: oder
1: hab ich nicht.
0: Robin Hood geguckt. Ja, ihr seid die jüngere Generation, ihr seid Kulturbanausen. Was haben diese beiden Filme gemeinsam?
1: Gut, das weiß ich. Pfeil und Bogen. Und damit hat Felix Schulmeister aus Hilchenbach jetzt richtig abgeräumt.
0: Ja, wir haben das jetzt gerade nochmal gecheckt. Er ist 69. Wir waren etwas irritiert wegen seines Namens. 69 und Felix haben wir beide zumindest noch nicht so oft gehört.
1: Das stimmt.
0: Aber er ist 69, er heißt Felix und er ist vom Hilchenbacher Schützenverein deutscher Meister im 3D-Bogenschießen in der Klasse traditionell Senioren.
1: Radiosiegen-Reporter Luis Wiegel war in Hilchenbach vor Ort, hat sich mit ihm getroffen und die Sportart mal ausprobiert.
2: Also ich sehe jetzt hier eine ganz große Wiese, so eine kleine Lichtung und das hier war mal ein alter Steinbruch und hier stehen ganz, ganz, ganz, ganz viele Tiere. Hier ist einmal ein Dinosaurier, ein Fuchs, dann haben wir hinten einen Wolf, dann haben wir ein Wildschwein, hier hinten haben wir einen Steinbock. Ja, und das sind die verschiedenen Tiere, auf die geschossen wird.
3: Wir haben hier ein Parcours ausgebaut, schon vor Jahren und schießen Bogen, vor allem 3D-Bogen. Schießen.
2: Ich habe mich auch gefragt, was ist 3D-Bogenschießen eigentlich?
3: 3D-Bogenschießen, das heißt, wir schießen nicht nur auf eine Scheibe, sondern auf verschiedene Tiere aus Schaumstoff. Die sind auf unterschiedlichen Distanzen aufgestellt. Das geht mal rauf, mal runter. Das ist ja schwierig für viele, gerade für die Anfänger.
2: Wie viele Tiere stehen denn in dem ganzen Parcours, sage ich mal?
3: Momentan haben wir im Innen- und Außenbereich 56 Ziele. Also man braucht schon ordentlich Zeit. Das ist auch die Herausforderung beim 3D-Schießen. Du stehst manchmal auf schrägem Boden.
2: Am Hang oder sonst wo.
3: Am Hang und so. Manchmal muss man in die Knie gehen, um ein Ziel zu treffen. Das ist auch gewollt.
2: Das für die Pfeiltasche sozusagen?
3: Ja, Köcher. Kleine Hilfe, um Pfeile zu ziehen. Das ist ein Klemmwerkzeug.
2: Bei dir hängen sie jetzt ein bisschen auf der Seite.
3: Ja.
2: Das muss erstmal spannen, ne?
3: Man spannt so und zieht. Und,
2: und der saß direkt.
3: Mit ein bisschen Glück trifft man auch.
2: Ja, wenn es okay ist, würde ich auch nicht mal einfach probieren einmal. Ja. Also die drei Finger kommen in den Handschuh.
3: Drei Fingergriff oder mediterran.
2: Ich versuche jetzt mal das erste Ziel.
3: Ja, oh, fast.
2: Fast. Fast habe ich dein halbiert. Robin Hood, ich versuche noch einmal.
3: Und? Ja, wird
2: fast
3: immer besser.
2: Wieder. Aber es ist zumindest die richtige Richtung. Man muss, sage ich mal, auch so ein bisschen sich dem Wald anpassen und da vom Wald so gucken, wo die Lücke ist.
3: Ja, das haben auch früher die alten Jäger, die mit Pfeil und Bogen geschossen haben, die hatten das auch nicht einfach gehabt. Die müssten auch sich überall anpassen und etliche Hindernisse überwinden können und nicht so wie in schöne, warme Halle auf eine bestimmte Distanz, auf die gleiche Scheibe zu schießen. Das wäre so einfach.
1: Ich find's auch genial, ne? Radio Siegen Reportertermine. Da schießt du mit Pfeil und Bogen auf Dinosaurier.
0: Sehr gut. Aus Schaumstoff, ja. Aber sehr schön, wer selbst einmal das 3D-Bogenschießen kennenlernen oder gemeinsam mit den Hilchenbacher Bogenschützen trainieren möchte, ist herzlich willkommen.
1: Das Training findet jeden Sonntag ab 10 Uhr auf dem Vereinsgelände am Steinbruch 10 in Hilchenbach statt.
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0: Robbie Williams, Let Me Entertain You. Viertel vor sieben ist durch. Die erste Verkehrsmeldung ist eingetrudelt bei uns und die ist nicht ohne.
1: Nö. Auf der B62 zwischen Weidenau und Dreistiefenbach bei der Hauptkreuzung Siegstraße, da wo es runter zum Edeka geht, sind wohl alle Ampeln ausgefallen. Das ist schlecht, können wir an der Stelle sagen. Und ihr werdet kontrolliert. Niederschelden, Bühlstraße, Richtung Ortsmitte.
0: Euch überall eine gute und sichere Fahrt.

0: Günther. 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

0: Mit Danny Hoppe, guten Morgen. Bundesgesundheitsminister Linnemann sucht weiter nach Möglichkeiten, um im Gesundheitssystem zu sparen, und seine neueste Idee dürfte bei Familien überhaupt nicht gut ankommen. Er will die Kinderkrankentage kürzen, und das schon ab dem nächsten Jahr. In der SPD regt sich deshalb gerade Widerstand. Thorsten Adolfs aus dem News-Team, was genau hat Linnemann denn vor?
1: Er will zurück zum Vor-Corona-Stand. Im Moment ist es ja so, dass gesetzlich versicherte Eltern pro Kind und Elternteil 15 Tage Kinderkrankengeld im Jahr beantragen können. Sein Plan sieht vor, dass der Anspruch wieder auf 10 Tage pro Elternteil sinkt. Sei ja auch kein Problem, meint Linnemann. Zusammengerechnet könnte ein Elternpaar dann ja immer noch 20 freie Tage im Jahr für die Betreuung kranker Kinder nehmen. Also genauso viele Tage wie in der Zeit vor der Pandemie.
0: Kritik kommt vom Koalitionspartner SPD, aber auch von den Grünen.
1: Ja, die SPD-Abgeordnete Hostert wirft Linnemann in der Augsburger Allgemeinen vor, Familien damit zusätzlich zu belasten, statt sie zu entlasten. Schon die Debatte über eine Krankmeldung ab dem ersten Tag stelle Eltern unter einen ungerechtfertigten Generalverdacht. Und die geplante Kürzung der Kinderkrankentage setze diese falsche Logik fort, sagt Hostert. Und von den Grünen heißt es, es sei zynisch, einfach zum alten Stand zurückzukehren, nur weil sich die 15 Tage bewährt hätten. Eltern bräuchten diese Zeit, um sich um ihre kranken Kinder zu kümmern.
0: Danke, Thorsten. Und jetzt weitere Meldungen im Überblick. Die Auslastung von Ladesäulen für E-Autos nimmt in Deutschland immer mehr zu. Von Vattenfall heißt es, in diesem Jahr seien an den eigenen Ladesäulen schon jetzt 2/3 mehr Strom geladen worden als im gesamten Vorjahr. Ähnliche Entwicklungen melden auch NBW und E.ON. Das Gerechtigkeitsempfinden und das Vertrauen in die Regierung sind in Deutschland nur sehr schwach ausgebildet. Das zeigt eine neue Studie der Bertelsmann Stiftung. Politik müsse berechtigte Anliegen von Bürgern deshalb stärker berücksichtigen und Belastungen durch Reformen fair gestalten, heißt es. Die Landesregierung will an den Förderschulen in NRW festhalten. Das hat Schulministerin Feller in einem Bericht an den Fachausschuss des Landtags klargestellt. Eltern sollen demnach weiter zwischen speziellen Förderschulen und dem gemeinsamen Lernen in allgemeinen Schulen wählen können. Die Zwangsräumung einer 87-jährigen Rentnerin in Madrid hatte in ganz Spanien für Wut und Empörung gesorgt. Sie war am Mittwoch von Polizisten aus ihrer Wohnung geholt und in ein Krankenhaus gebracht worden. Zehntausende Menschen waren deshalb am Wochenende in Madrid auf die Straße gegangen und die Proteste waren erfolgreich. Die Seniorin darf zurück in ihre Wohnung, und zwar zu den fast selben Mietbedingungen. Das melden spanische Medien. Auch bei der spanischen Regierung haben die Proteste offenbar Eindruck hinterlassen. Sie will noch heute ein neues Gesetz verabschieden und damit Zwangsräumungen erschweren. Und das waren die Nachrichten mit Danny Hoppe.
2: Dankeschön, Danny. Wir schauen auf die Straßen. Der aktuelle Radio Siegen Verkehrsservice mit einer Meldung von der B62. Zwischen Weidenau und Dreistiefenbach sind auf der Hauptkreuzung Siegstraße wohl alle Ampeln ausgefallen. Ihr könnt ja mal durchgeben, ob das noch der Fall ist. 0271 23 22 21 0. Ihr habt uns auch einen Blitzer durchgegeben. Niederschelden, Bühlstraße, Richtung Ortsmitte. Ich wünsche eine gute Fahrt.
3: Ja, die wünsche ich auch. Das Wetter nochmal sommerlich warm. Die Nacht war schon gut warm, zumindest auf den Höhen hatten wir teilweise noch um die 20 Grad. Heute geht es dann rauf auf 21 bis 28 Grad. Wenn die Wolken dann die Sonne im Laufe des Tages besser durchlassen, wird es nochmal ordentlich warm draußen. Wie gesagt, die erste Tageshälfte noch etwas verdeckt, danach aber dann schöner. Trocken bleibt es bis mindestens Donnerstag. Dann ist Regen angekündigt, aber morgen auch nochmal 22 bis knapp 30 Grad, wenn die Sonne durchkommt. Also nochmal ordentlich. Wie gesagt, am Donnerstag in der ersten Tageshälfte kann es dann aber auch mal ordentlich schiffen. Brauchen wir auch wieder dringend diesen Regen.
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2: Wenn man liest oder hört, dass es einen Unfall zwischen Affolderbach und Lützel gab, ist schon fast klar, dass es in der Applauskurve geknallt hat. Oft sind es ja Motorräder, aber eben auch Autos. Erst neulich gab es da ja einen heftigen Zusammenstoß.
3: Ja, und das sind schon krasse Bilder, die man sieht. Gerade die Rettungskräfte, die auch erstmal verarbeiten müssen. Wir haben mit Sebastian Reh, dem Leiter der Netfer Feuerwehr, gesprochen, die halt eben mit immer die Ersten vor Ort sind. Das ist gleich nochmal unser Thema.
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2: Das Ganze hört ihr bei uns beiden. Noel Schäfer bin ich.
3: Und ich bin Tom Schirmer. Gemäue zusammen. Oh, jetzt habe ich hier den Song ausgemacht. Entschuldigung.
2: Ich will den hören.
3: Ja, Kiss wollen wir doch nicht ausmachen. Da war ich am falschen Knopf.
2: Danke.
3: Ich habe noch das Wurstfinger-Syndrom. Ich muss erst wieder reinkommen. Ja, ich hatte zu langes Wochenende. Nein, ich bin gestern kurzfristig ausgefallen. Aber Kind krank, Frau krank, scheiß Nacht gehabt. Da musste ich den Noel leider hier allein lassen.
2: Aber jetzt bist du da.
3: Jetzt bin ich da.
2: Wir hören Kiss.
3: Jetzt machen wir's.

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1: Regelmäßig rasen Einsatzkräfte mit Blaulicht die Kurven zu Lützel hoch. Gerade in der Sommersaison noch etwas mehr als sonst. Sebastian Reh aus Netfen leitet die Feuerwehr da und ist auch bei der Stadt beschäftigt. Was die Einsätze mit seinen Kameraden machen und wie man da einen Umgang mitfindet, das hat er im Gespräch mit Kollegin Ann-Christine Schmidt erzählt.
2: Spricht man danach miteinander? Tauscht man sich aus? Sitzt man nochmal zusammen? Also wie konkret sieht denn so eine Nachsorge aus?
3: Also grundsätzlich sollten wir dabei auch die Kolleginnen und Kollegen des Rettungsdienstes und auch die der Polizei nicht vergessen. Die Bilder sind für uns alle dieselben. Der Unterschied ist zwischen dem hauptamtlichen Rettungsdienst und auch der Polizei zu einer freiwilligen Feuerwehr ist der, dass der hauptamtliche Mitarbeiter des Rettungsdienstes morgens früh auf sein Fahrzeug eingeteilt wird und quasi jeden Moment darauf wartet, dass ein solches Ereignis passiert. Und die Mitglieder der Freiwilligen Feuerwehr gehen einem anderen Beruf nach, beispielsweise dem Schreiner, dem Verwaltungsmitarbeiter, dem Sparkassenmitarbeiter und werden von jetzt auf gleich in den Einsatz gerufen. Sind vielleicht auch mit ihren Gedanken, mit den Abläufen gerade ganz woanders. Und deshalb glaube ich schon, dass es etwas mehr mit den Menschen macht, als wie wenn ich auf diesen Einsatz mehr oder weniger vorbereitet bin. Nichtsdestotrotz, die Feuerwehr ist gut gerüstet. So ein Einsatz hat eine gewisse Dynamik. Und wenn diese Dynamik irgendwann mal nachlässt und ein wenig Ruhe reinkommt, dann kommt auch die Zeit, wo die Einsatzkräfte darüber nachdenken. Und da ist es ganz wichtig, dass wir da sofort ansetzen und die psychosoziale Notfallversorgung betreiben. Wir haben geschulte PSNVE-Teams für die Einsatzkräfte und auch PSNVB für die Betroffenen, die wir teilweise direkt an die Einsatzstellen bestellen, damit die sich ein Bild machen können und gemeinsam mit uns hinterher die Nachsorge betreiben.
2: Wofür steht diese Abkürzung?
3: Psychosoziale Notfallversorgung. Mhm. Das eine sind Seelsorger, das andere sind besonders geschulte Mitglieder der Feuerwehr oder der Kreiseinheit für unsere Einsatzkräfte.
2: Wie wichtig ist das?
3: Man sagt immer, Reden hilft. Wir machen das grundsätzlich so, nach diesen Ereignissen, gerade wenn junge Leute tödlich verunfallt sind, dass wir uns im Nachgang zusammensetzen, den Einsatz nochmal in einer Einsatznachbesprechung Revue passieren lassen. Auch die Kolleginnen und Kollegen des Rettungsdienstes kommen dann dazu, um Bilder zu verarbeiten und auch letztendlich für den nächsten Einsatz wieder gerüstet zu sein.
2: Wie kann man so Bilder verarbeiten?
3: Ich finde immer, dass die gesamte Gefahr Gefahrenabwehr, insbesondere bei uns hier im Kreis Siegen-Wittgenstein, eine große Familie ist. Und wenn da irgendeiner Probleme hat, dann stehen wir füreinander ein. Letztendlich geht der Feuerwehrmann, die Feuerwehrfrau aber nach dem Einsatz nach Hause. Es ist ganz wichtig, glaube ich, dass man im Hintergrund eine starke Familie hat und Freunde hat, mit denen man diese Dinge gemeinsam verarbeiten kann.
2: Wie lange machst du den Job jetzt?
3: Ich bin mit 10 Jahren in die Feuerwehr eingetreten, 1994, und habe 2017 die Feuerwehr der Stadt Netfen als Leiter der Feuerwehr übernommen.
2: Die Feuerwehr hilft sehr viel, macht ganz viel Gutes, aber sieht eben auch diese Dinge. Was ist für dich der Grund zu sagen, das gibt mir auch trotzdem viel?
3: Der Zusammenhalt, die Kameradschaft, dass wir Leuten in Not helfen. Und letztendlich muss man sich immer eins vor Augen halten. Wir setzen uns alle zusammen aus dem Ehrenamt, gehen einem ganz normalen Job nach und kommen und helfen den Bürgerinnen und Bürgern in Not. Und wenn wir nicht kommen, dann kommt niemand. Das ist schon ein gutes Gefühl, dass wir in den meisten Fällen den Menschen wirklich mit unserer Arbeit helfen können.
1: Das auf jeden Fall. Und wir wollen hier auch gar nicht irgendwelche Motorradfahrer irgendwie vorverurteilen. Es gibt immer solche und solche. Hm. Dann gibt es ja auch manchmal unverschuldete Unfälle. Aber Fakt ist, es ist ein Thema. 12 schwere Unfälle schon allein in diesem Kalenderjahr.
0: Es ist ein wichtiges Thema und darüber sprechen wir heute Morgen hier bei Radio Siegen. Wir laden euch das Ganze auch noch hoch auf radiosiegen.de in unseren Studioblog.

0: 20 nach 7. Wir haben eine Meldung bei uns im aktuellen Radiosiegen Verkehrsservice.
1: Ja, die B62 Weidenau-Dreist-Tiefenbach. Da bei der Hauptkreuzung Siegstraße, kurz vor der HTS. Hier sind wohl alle Ampeln ausgefallen. Das ist wohl auch immer noch so. Und
0: ja,
1: das sind so zwei Welten, die jetzt gerade aufeinander.
0: Ja, wir haben verschiedene Rückmeldungen. Wir hatten einmal eine Hörerreaktion am Telefon. Die haben gesagt, so gut ist der Verkehr noch nie gelaufen da.
1: Ja, und der David schreibt, es kommt da zu gefährlichen Situationen.
0: Ja, also bitte auf jeden Fall aufpassen an
1: das
0: dieser Ecke.
1: Fall.
0: B62 zwischen Weidenau und Dreist-Tiefenbach. Ampelausfall, Ecke Siegstraße. Und da haben wir einen passenden Song jetzt für euch in unserem Hit von hier.
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0: Okami mit roter Ampel. Wir fanden, der war ganz passend. Ja. Zu der Ecke da, Siegstraße, da sind die Ampeln ausgefallen. So, jetzt haben wir noch was vor mit euch. Im Dezember, Noelle hat gerade schon gesagt, er wird 20 Unterhosen einpacken.
1: Das ist immer so.
0: Also für drei Tage? Ja,
1: na klar, wenn ich irgendwo hinreise, dann packe ich immer viel zu viel ein, falls ich mir eine Hose mache. Das macht doch jeder so.
0: Zwei Sicherheitsbuchsen können auf jeden Fall nicht schaden, ja. Ihr könnt mit, wir wollen mit euch zu Bryan Adams nach Prag. 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

0: Dino Angels, Daylight in Your Eyes. Jetzt haben wir es 7:30.
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0: Den Überblick am Dienstag hat Steffen Ziegler.
2: Guten Morgen. Die öffentlichen Ladesäulen für E-Autos in Deutschland werden immer mehr genutzt. Vattenfall meldet schon jetzt ein Plus von 66% im Vergleich zum gesamten Jahr 2025. Ähnlich sieht es bei EnBW und E.ON aus. Der Discounter-Riese Lidl steht heute in Berlin vor Gericht. Verbraucherschützer hatten gegen die Lidl-App geklagt. Sie diskriminiere Menschen, die kein Smartphone hätten. Anders als andere Discounter bietet Lidl für Rabattaktionen keine Plastikkarte mehr an.
1: Und jetzt die Nachrichten von hier.
2: Es kann uns alle treffen, jederzeit. Und wir alle haben Angst vor dieser Situation, dass es irgendwann an der Haustür klingelt und ein Polizist dasteht. Ein naher Angehöriger ist schwer verunglückt, vielleicht sogar verstorben. Anders als im Fernsehkrimi steht da bei uns im Regelfall noch jemand neben dem Polizisten. Ein Notfallseelsorger wie Herbert Scheckel aus Hilchenbach. Seit 30 Jahren gibt es hier in Siegen-Wittgenstein eine vom evangelischen Kirchenkreis getragene Notfallseelsorge. Rund 2 Dutzend Männer und Frauen bringen sich hier ehrenamtlich ein. Sie hören zu und spenden Trost, zuweilen über Stunden. Es sei immer schlimm, aber selbst Lachen sei bei diesen Treffen nicht völlig ausgeschlossen.
3: Wenn wir ein Stück des Weges gegangen sind, die Katastrophe ist passiert, wir haben versucht, sie zu verstehen, dann kommen wir nochmal auf das Leben des oder der Verstorbenen zu sprechen und dann wird das Gespräch leichter. Und dann ist sowas möglich wie Lachen. Das gehört dazu und ich freue mich immer, wenn wir an dem Punkt sind, wo wir sagen, ich kann wieder durchatmen.
2: Zuletzt sei die Zahl der Einsätze in unserem Kreis gestiegen auf knapp 100 pro Jahr. Auch Rettungskräfte können an schweren Einsätzen zu knabbern haben. Für sie gibt es bei uns hier in Siegen-Wittgenstein seit 25 Jahren eine zusätzliche psychologische Begleitung. Sie ist Teil der Ausbildung, wird bei besonders schweren Lagen automatisch mit zum Einsatzort gerufen und steht vor allem für die Tage und Wochen nach einem heftigen Einsatz zur Verfügung. Das sei besonders wichtig, meint Feuerwehrmann Christian Heide. Er koordiniert die Einsätze im Auftrag des Kreises.
4: Einsatzkräfte funktionieren im Einsatz. Bis der Einsatz abgeschlossen ist und erst wenn dann, glaube ich, Ruhe einkehrt, dann ist auch das Verstehen des Erlebten erstmal da und dann merkt man auch, dass man vielleicht nicht zur Ruhe kommt, dass Bilder auftauchen. Deswegen ist auch immer so ein bisschen Lücke zwischen dem eigentlichen Geschehen und auch einem Einsatzabschluss oder einer Nachsorge sind dann Stunden oder Tage dazwischen.
2: Im Schnitt sei die psychologische Hilfe für Rettungskräfte bei uns einmal pro Woche gefordert. Der Polizei stehen noch einmal eigene Psychologen zur Verfügung. Gleiches gilt für die Lokführer der Deutschen Bahn. Das Rathaus in Kreuztal bleibt heute Nachmittag geschlossen. Das gilt auch für alle Nebenstellen. Grund ist eine Personalversammlung. Auch in den städtischen Kindergärten in Kreuztal kann es zu Einschränkungen bei der Nachmittagsbetreuung kommen. Das waren die Radio Siegen Nachrichten von hier mit Steffen Ziegler.
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6: Ihr verliert ein bisschen Zeit auf der B62 zwischen Weidenau und Dreistiefenbach. 5 Minuten kommen da ungefähr obendrauf. Der Grund könnte sein, dass auf der Hauptkreuzung Siegstraße, da kurz vor der HTS, alle Ampeln ausgefallen sind. Ihr könnt ja gerne mal den aktuellen Stand durchgeben. Dann verliert ihr noch ein bisschen Zeit auf der B508 zwischen Hilchenbach und Kreuztal. 5 Minuten und werdet kontrolliert. Niederschellen, Bühlstraße, Richtung Ortsmitte. Gute Fahrt!
0: Der Sommer gibt noch mal 2 Tage Gas. Was die Temperaturen angeht, heute Nacht in höheren Lagen teilweise um die 20 Grad, in den Tälern war es etwas kühler. Heute geht es dann rauf auf 21 bis 28 Grad, das hängt damit zusammen, wann die Sonne mal durchkommt durch die Wolken. In der ersten Tageshälfte hat sie noch weniger Chancen, aber Richtung Nachmittag sollten die Wolkenlücken mal etwas größer werden. Es gibt keinen Regen, auch morgen nicht, da haben wir dann auch nochmal 22 bis 30 Grad, wenn die Sonne durch die Wolken durchkommt. Das sind dann so Hochnebelfelder, die da schon mal vor der Sonne rumlungern, lassen sie aber dann doch mal durch. Ab Donnerstag kommt dann wohl der erwartete Regen, da kann es auch mal länger durchregnen, brauchen wir auch wieder.
6: Ja, wir bleiben beim Thema. Ich fühle mich ein bisschen veräppelt, muss ich ganz ehrlich sagen. Also ich war mit dem Sommer eigentlich noch gar nicht fertig. So, dann musste ich mich mental auf den Herbst einstellen, obwohl ich das gar nicht wollte. So, und jetzt bin ich im Herbst-Feeling.
0: Und jetzt ist kommt wieder der Sommer. Sommer wieder.
6: Jetzt ist wieder Sommer.
0: Was soll das?
6: Ja, die Herbstdeko liegt eigentlich zu Hause. Man hat überall schon so Igel und so Pilze stehen und so weiter. Ne? Was denn? Aber ein Vorteil hat das mit dem schönen Wetter. Mhm. Ich habe jetzt schon alle Tulpenzwiebeln eingepflanzt für nächsten Frühling.
0: Bist
6: und ich habe nicht mal den Hintern dabei abgefroren. Ja?
0: Sehr gut.
6: Oder es war nicht dauernass.
0: Wir haben euch mal gefragt, was ihr so geplant habt jetzt bei dem, ich sag mal, späten Sommer-Comeback. Hört ihr gleich bei uns.
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6: Mit euren beiden Sonnenscheinen. Tom
0: ja,
6: Schirmer
0: und Noel Schäfer. Guten Morgen.
6: Ich krieg das noch nicht raus hier. Ich sag ja, das Wurstfinger-Syndrom ist noch da, ja. Ich muss mich da erst dran
0: Soll
6: gewöhnen.
0: Soll ich mich da hinsetzen?
6: Denn es hat sich hier so leicht, um das transparent für euch zu machen, es hat sich in der Technik leicht was verändert,
0: ja.
6: Wie ich das hintereinander takte. Da muss ich mich noch dran gewöhnen.
0: Lalalala.

0: Diese Woche ist schon Oktober, ja. Der September neigt sich dem Ende entgegen. Man merkt das morgens schon ab und zu mal, dass es ordentlich frisch ist. Letzte Woche zum Beispiel, Donnerstag, ich glaube, wir hatten Minustemperaturen. Heute Nacht dann 20 Grad. Ja. In den letzten Zügen wird es nochmal sommerlich warm mit strahlendem Sonnenschein, so ab dem Nachmittag. Und Temperaturen heute bis um 27 Grad und morgen auch nochmal vielleicht bis an die 30 Grad.
1: Na super. Also bevor es dann wirklich kalt wird, können wir den Sommer ja dann nochmal so richtig genießen. Wir haben euch am Radio Siegen Mikro gefragt, was eure Pläne für die warmen Tage sind.
2: Es ist ja heute schon auch schöner Sonnenschein und soll es ja nochmal so richtig warm werden. Freut ihr euch da schon so ein bisschen drauf?
3: Ja, auf jeden Fall. Dann kann man wieder Kleider tragen, Röcke. Wir gehen dann öfters immer zusammen raus, Spielplatz oder so, und dann hängen wir da halt ab und unterhalten uns.
2: Ich sehe, du hast ja schon das Eis in der Hand. Soll es ja nochmal richtig warm werden. Freust du dich da schon drauf?
4: Ja, schon.
2: Würdest du dann auch nochmal so richtig mit dem Eis loslegen oder sagst du, ach, jetzt kann auch der Herbst kommen?
4: Es kann auch schon der Herbst kommen.
2: Was habt ihr da vielleicht so geplant?
5: Wenn es warm wird, dann schwimmen gehen.
2: Noch irgendwie was anderes, vielleicht ein Getränk, was ihr dann sagt, kann man dann nochmal gut genießen.
5: Siegen ist ja praktisch auch ein bisschen zum Rausgehen, ein bisschen Ruhe zu haben. Und auf jeden Fall kann man sich gönnen einen Kaffee.
6: Ja, so einen kalten Red Bull wird schon gut tun.
2: Sie sitzen ja jetzt schon hier, die Sonne scheint schön.
7: Ich werde sehr wahrscheinlich viel arbeiten, deswegen nutze ich einfach die Mittagspause, dann die Sonnenstrahlen, die man halt irgendwie bekommt, noch zu genießen.
2: Auf dem Balkon oder dann im eigenen Wohnzimmer noch ein schönes Buch lesen und die Sonnenstrahlen genießen.
7: Eher dann mit Leuten treffen dann noch abends. Aber die Sonne geht ja jetzt schon früher unter. Deswegen muss man das auch mal anpassen mit der Arbeit dann, dass das irgendwie noch klappt.
8: Es ist einfach gerade schön, sich hier an die Sieg setzen zu können und nochmal ein Eis zu essen. Aber es ist Herbst, es könnte auch wieder ein bisschen kühler werden.
2: Also nichts irgendwie mit Gartenarbeit oder so.
8: Da ich keinen Garten habe, ist das eine sehr hypothetische Fragestellung. Ja gut, abends wird es ja immer schon ziemlich kühl. Dann eher im dicken Pulli vielleicht noch ein bisschen die kühle Luft genießen. Da fühlt man den Herbst schon eher, würde ich sagen, abends.
1: Ein kalter Red Bull. Tom, ich wusste gar nicht, dass du dich heimlich in die Umfrage untergemischt hast.
0: Aber erst nachmittags.
1: Ja. Es ist ein Hin und Her, dieses Wetter. Also ich hau ja am Freitag nach Frankreich ab.
0: Hier,
1: ne?
0: Der
1: Feine her. Ich genieße jetzt hier die paar warmen
0: Wohin
1: Tage.
0: Wohin geht's?
1: So Bretagne, Süden.
0: Bretagne
1: so Süden.
0: Oder Côte d'Azur, ja?
1: Ja, so Côte d'Azur wäre schon ganz gut.
0: Oh, feiner.
1: Sind da spontan.
0: Ja, feiner her, aber das ist gut, wenn man da so spontan sein kann. Ja, ich muss ja sagen, ich mag es, dass es warm ist. Ich brauche es jetzt gar nicht mehr so warm. Und ein bisschen Regen wird auch nicht schaden, den kriegen wir ja dann am Donnerstag. Ist für unsere Talsperren und für die Natur ja auch nicht so schlecht, wenn dann nochmal länger regnen würde.
1: Das ist richtig.

0: No Scrubs. Hier ist Radio Siegen. 7:49 haben wir es gleich. Wir erfüllen eure Wünsche, Dinge, die es für kein Geld der Welt zu kaufen gibt oder auch Sachen, die sonst einfach nicht drin sind.
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2: Für Stefanie gibt es einen 500-Euro Tankgutschein. Das reicht für 2 Füllungen. Für Alexandra geht's zur VIP-Club-Nacht nach Ibiza. Und für Paula zahlen wir 2 Monate lang die Miete. Mein Gott, sind wir Gönner.
0: Ja, da läuft es, ne? Und Jürgen Bangert aus dem Wunscherfüller-Team macht jetzt den nächsten Wunsch wahr. Und zwar den von Manuela.
3: Hallo.
4: Manuela, was ist dein Wunsch?
3: Mein Wunsch ist das Tattoo von meiner verstorbenen Katze, leider. Ich werde gerade ein bisschen emotional, weil das... Sie mir halt sehr am Herzen lag und wir hatten sie nur ein Jahr und in dem ein Jahr ist halt viel passiert und ihr Tod war halt leider plötzlich und unerwartet.
4: Habt ihr sie bekommen, als sie schon älter war? Oder ist was passiert?
3: Ja, die war 8 Jahre alt, aber wir haben die in einem Zustand bekommen, der war katastrophal. Also bei uns ist sie quasi nochmal richtig aufgeblüht in dem ein Jahr.
4: Es ist natürlich tragisch, wenn die Zeit nur so kurz dann für euch war. Kann ich verstehen, dass du da jetzt sehr, sehr traurig drüber bist. Ja. Es ist natürlich tragisch, wenn die Zeit nur so kurz dann für

0: Ja, als wenn man sich jetzt nur den Namen irgendwie tätowieren lassen würde. Hast du mal geguckt, was sowas kostet?
1: Das würde 500 Euro kosten. Aber ich schmeiß halt, ich ziehe halt wirklich schon jeden Cent. Ich bin schon am Sparen.
0: Okay. Ich frage jetzt auch gar nicht, wie viel du angespart hast bisher, sondern ich würde einfach sagen, wir übernehmen die 500 Euro dafür.
1: Nein, ist wirklich?
0: Ja.
1: Entschuldigung, wie der jetzt. Oh mein Gott. Das ist wirklich jetzt. Vielen lieben Dank, vielen. Oh, es ist gerade so eine Mischung aus Freude und ich bin kein Hörer. Ein bisschen Entschuldigung.
0: Alles gut, aber, Manuela, alles gut.
1: Jetzt habe ich so einfach nicht nur in meinem Herzen, sondern auch auf meiner Haut und das bedeutet mir gerade einfach so viel. Vielen lieben Dank an die Leute, die das ermöglichen. Oh mein Gott.
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3: Mit Danny Hoppe. Guten Morgen. Die KI kann immer mehr und immer häufiger macht sie auch Dinge, die sie eigentlich gar nicht machen soll. Viele Experten fordern deshalb, dass man bei der Entwicklung auf die Bremse treten müsse. Und der ChatGPT-Entwickler OpenAI macht das jetzt auch. Sein neues KI-Modell kommt erstmal nicht auf den Markt wegen Sicherheitsbedenken. Thorsten Adolfs aus dem News-Team, was genau steckt dahinter?
4: Es klingt ein bisschen wie im Science-Fiction-Film. Das neue GPT-Modell hat im Test nicht immer die Wahrheit gesagt und auch eigenmächtig gehandelt, ohne dass die Nutzer das erlaubt hatten. Die zuständige Managerin im Unternehmen hat dem Wall Street Journal gesagt, dass die KI-Nutzer bei ihren Aktionen teilweise im Unklaren gelassen hätte. Und das sei ein absolutes No-Go. Die Entwickler wollen erst grünes Licht für die Veröffentlichung des Modells geben, wenn sie garantieren können, dass die Software transparent und nur auf ausdrücklichen Befehl hin agiert. Die KI müsse sicher sein, damit Nutzer sich auf sie verlassen könnten, heißt es von OpenAI.
3: Ja, es gab zuletzt ja auch viele negative Schlagzeilen rund um die Entwicklung von KI.
4: Genau, in mehreren Fällen hatten KI-Anwendungen ihre abgesicherten Testumgebungen verlassen. Ein Modell nutzte sogar eine Lücke im Netzwerk, um auf das Internet zuzugreifen, obwohl das eigentlich strikt verboten war. Nicht nur bei OpenAI, sondern auch bei Google oder Meta gab es solche Ausbrüche, bei denen KIs in fremde Systeme eingedrungen sind. Und das sorgt natürlich für Wirbel, auch auf politischer Ebene. Der Bundesstaat Florida will OpenAI jetzt per Gerichtsbeschluss dazu zwingen, bei der Entwicklung deutlich strengere Sicherheitsvorgaben einzuhalten. Bei OpenAI wird das Training der leistungsstärksten Modelle jetzt so lange unterbrochen, bis alle Sicherheitslücken zuverlässig geschlossen sind.
3: Danke, Thorsten. Und jetzt weitere Meldungen im Überblick. In der schwarz-roten Koalition droht der nächste Streit. Bundesgesundheitsminister Linnemann will die Kinderkrankentage kürzen von 15 auf 10 pro Elternteil und Jahr. Die SPD sieht darin eine weitere Belastung für Familien. Wer kranke Kinder versorgen müsse, brauche Zeit und Unterstützung, keine Kürzungen. In der Nacht und am frühen Morgen hat es wieder schwere russische Luftangriffe auf die ukrainische Hauptstadt Kiew gegeben. In der Stadt waren mehrere Explosionen zu hören. Die ukrainische Luftwaffe warnte außerdem vor Angriffen mit ballistischen Raketen. Viele von uns nutzen sie, um beim Einkaufen etwas zu sparen, Rabatt-Apps von Supermärkten, Discountern oder Drogerien. Die Apps sind aber nicht unumstritten. Mit der Lidl-Plus-App zum Beispiel hat sich zuletzt das Oberlandesgericht in Brandenburg beschäftigt und es will am Vormittag eine Entscheidung verkünden. Denn der Bundesverband der Verbraucherzentrale hat gegen die App geklagt. Er sagt, dass ältere, behinderte oder jüngere Menschen benachteiligt würden, weil sie entsprechende Geräte oder Apps oft nicht nutzen könnten oder dürften. Das sei diskriminierend. Und das waren die Nachrichten mit Danny Hoppe.
5: Dankeschön, Danny. Wir schauen auf die Straßen. Der aktuelle Radio Siegen Verkehrsservice verliert ein bisschen Zeit auf der B508 zwischen Hilchenbach und Kreuzdahl. 8 Minuten plus. Und ein bisschen was kommt auf der B62 nach wie vor obendrauf zwischen Dreistiefenbach und Weidenau. 5 Minuten, da sind vorhin mal die Ampeln ausgefallen. Ihr könnt ja mal durchgeben, ob das noch so ist. Ich habe jetzt nichts mehr gehört. Und ihr werdet kontrolliert. Niederschellen-Bühlstraße Richtung Ortsmitte und Freudenberger Straße Richtung Siegen. Gute Fahrt!
6: Der Sommer lässt nochmal seine Muskeln spielen. Heute und morgen wird es nochmal ordentlich warm, wenn die Wolken die Sonne durchlassen. Es ist nachts. Ja, noch sehr, sehr mild. Teilweise in höheren Lagen in der vergangenen Nacht um die 20-Grad-Marke. In den Tälern ist es etwas frischer. Heute geht es dann rauf auf 21 bis 28 Grad. In der ersten Tageshälfte noch so ein paar Wolken, die die Sonne verdecken. Zum Nachmittag hin dürften die Lücken etwas größer werden. Auch die kommende Nacht bleibt mild bei 15 bis 18 Grad. Und morgen geht es dann mit lockeren Wolkenfeldern weiter. Die Sonne kommt aber auch häufiger durch und vor allem zum Nachmittag hin können es dann nochmal um die 30 Grad in der Sonne werden. Ab Donnerstag kommt dann so eine Kaltfront zu uns und dann kann es auch mal kräftiger schütten, vor allem in der ersten Tageshälfte, vielleicht auch mal länger. Brauchen wir aber auch dringend.
0: Das war das Wetter.
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6: Ja, es ist eine Kurvendiskussion, die wollen wir eigentlich gar nicht führen. müssen wir aber. Immer wieder ja zuletzt schlimme Unfälle rund um die Applauskurve bei Affolderbach in Richtung Wittgenstein.
8: Auch die Einsatzkräfte haben natürlich damit zu tun.
9: Wir haben sehr, sehr viele junge Leute gehabt, die da schwer verunfallt sind. Wir haben teilweise Motorräder, PKWs gehabt, die in Vollbrand standen, als die Feuerwehr eintraf. Wir sind immer auf das Schlimmste vorbereitet.
6: Das ist schon krass, das muss man auch erstmal wegstecken. Für die Einsatzkräfte auch keine einfache Strecke, um da zu helfen. Das und wie die Helfer mit den Bildern fertig werden, darüber sprechen wir heute früh bei Radio Siegen.
8: Mit Sebastian Reh haben wir gesprochen, er leitet die Feuerwehr in Netfen. Gleich nochmal Thema bei uns.
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6: An diesem Dienstag mit uns Tom Schirmer
8: und Noel Schäfer. Guten Morgen.

0: Ja, Dienstagmorgen hier bei Radio Siegen 8 nach 8. Für Motorradfahrer ist die Applauskurve eine beliebte Strecke, für Rettungskräfte regelmäßig ein Einsatzort. Allein von Ende April bis jetzt hat es 12 schwere Unfälle da gegeben. Teils waren auch Autofahrer involviert.
1: Die Polizei hat jetzt neulich reagiert, am Wochenende zwischen Affolderbach und Lützel kontrolliert. Aber die Frage ist, was geht noch? Das soll demnächst auch Thema einer speziellen Kommission des Kreises sein.
0: Es ist halt eine Bundesstraße, da kann die Stadt Netphen zum Beispiel nicht mal eben Maßnahmen ergreifen. Das hat Sebastian Reh vom Ordnungsamt, Kollegin Ann-Christine Schmidt, erklärt. Er ist auch Leiter der Feuerwehr in Netphen.
2: Es stehen noch immer reichlich Leute am Straßenrand und treffen sich. Also befeuert das die ganze Geschichte?
3: Ja, man kann sich ja die sozialen Medien angucken. Man kann sich beispielsweise auch mal bei YouTube die ein oder anderen Videos anschauen, die hochgeladen werden von Bikern selber oder auch von den Zuschauern, die in der sogenannten Applauskurve stehen und den Fahrern dann noch zujubeln, wenn sie entsprechend mit der Geschwindigkeit die Kurven nehmen.
2: Was ist die Herausforderung auch für euch, an dieser Stelle vernünftig arbeiten zu können? Es ist eine sehr kurvenreiche Strecke. Ich könnte mir vorstellen, gerade abends oder in den Nachtstunden ist es auch für euch gar nicht ungefährlich.
3: Ja, genau. Also diese Einsatzstellen sind sehr schwer einsehbar. Wenn Einsätze direkt hinter einer Kurve sind, müssen wir entsprechend viele Kräfte in den Einsatz bringen, um die Einsatzstelle auch vernünftig absichern zu können.
2: Was wünschst du dir persönlich?
3: Sowohl als Leiter der Feuerwehr wie auch als Bürger der Stadt Netphen wünsche ich mir natürlich, dass das Leid und das Elend so gering gehalten wird wie eben möglich. Und wenn wir da alle ein wenig an uns arbeiten, hoffe ich, dass die Zahlen in den nächsten Jahren wieder nach unten gehen.
2: Es sind ja auch nicht immer Motorräder.
3: Also es sind, glaube ich, mehrere Faktoren, die da zusammenkommen. Und wir sollten eins nicht tun. Wir sollten nicht alles auf die Motorradfahrer abwälzen. Vor einigen Tagen haben wir einen schweren Frontalzusammenstoß mit zwei Pkw gehabt, bei dem ein Pkw in Brand geraten ist bei Eintreffen der Feuerwehr im Vollbrand stand. Ein vorbeifahrendes Ehepaar hat im letzten Moment als Ersthelfer die Frau des Ehepaars aus dem Auto geholt, bevor das Fahrzeug komplett ausgebrannt ist. Also wir haben auf dieser Strecke auch schwere Verkehrsunfälle mit mehrspurigen Fahrzeugen, mit PKWs. Also wir sollten es nicht nur an den Motorradfahrern festmachen. Aber natürlich ist es so, dass die Unfallzahlen sich gerade, wenn die Saison beginnt und jetzt auch im Herbst, wenn die Saison endet, sich nochmal erhöhen. Und da spielt natürlich die Witterung, da spielt die Belaubung an den Bäumen eine Rolle. Das sind alles Faktoren, die zusammenkommen, die natürlich dann auch den Asphalt beeinflussen, eigentlich auch dazu führen sollten, dass die Verkehrsteilnehmer etwas verhaltener die Strecke fahren.
2: Hast du einen Appell? Was möchtest du loswerden?
3: Wenn alle ein wenig Rücksicht nehmen, auch auf die übrigen Verkehrsteilnehmer, und die Motorradfahrer vielleicht ein wenig früher den Gashahn zudrehen, um nicht in den Gegenverkehr zu geraten, ich glaube, dann ist uns allen geholfen.
2: Ich finde, du hast eben noch einen sehr interessanten Punkt angesprochen, nämlich die Ersthelfer, die jetzt zuletzt bei dem sehr schweren Unfall auch vor Ort gewesen sind, die auch Angst haben, die vielleicht auch überfordert sind, die auch vielleicht sich nachher noch ewig Gedanken machen, hätte ich nicht stabile Seitenlage und wie ging das noch? Das spielt ja auch eine Rolle, ne?
3: Ja, also zunächst sollte man mal nicht unterschätzen, dass die Feuerwehr ab dem Zeitpunkt der Alarmierung auch eine ganze Strecke zurücklegen muss, bis wir mal bei den Verunfallten angekommen sind. Und bei dem letzten Verkehrsunfall, der leider tödlich ausgegangen ist mit einem jungen Motorradfahrer, hat eine Krankenschwester als Ersthelferin vor Ort die Reanimation eingeleitet. Wir sind auf die Ersthelfer angewiesen und sehr dankbar dafür, wenn die Leute wirklich wirksame Erste Hilfe leisten.
1: Ersthelfer und Einsatzkräfte können psychologische Betreuung in Anspruch nehmen. Auch darüber sprechen wir heute früh hier bei Radio Siegen.
0: Wir packen euch alle Beiträge zu dem Thema gleich noch in den Studio-Blog. Klickt dann später gerne rein auf radiosiegen.de und in die App.

0: Temper City, Self-Aware, 18 nach 8. 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

0: Paul Young in unserem Nummer 1 Hit vor halb. Come back and stay. Jetzt haben wir es 8:30.
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2: Guten Morgen. Ein Gericht in Berlin wird heute ein lang erwartetes Urteil verkünden. Verbraucherschützer hatten Lidl wegen seiner App verklagt. Weil Lidl keine Plastikkarte für Rabattaktionen anbiete, würden Teile der Bevölkerung, vor allem Ältere, die kein Smartphone hätten oder mit Apps nicht zurechtkämen, diskriminiert. McDonald's stagniert, statt wie erhofft zu wachsen. Deshalb will der Fastfood-Riese weltweit 7,5 Milliarden Euro investieren. Zum Beispiel für Wagen, auf denen Kunden ihre Waren nachwiegen können. Aber auch das Sortiment soll leicht verändert und die Filialen aufgehübscht werden. Die McDonald's-Aktie verlor kurz nach der Verkündung der Milliardeninvestition satte 5%.
1: Und jetzt die Nachrichten von hier.
2: Knapp 100 Mal pro Jahr kommen bei uns im Kreis Notfallseelsorger zum Einsatz. Es gibt diesen Service des Evangelischen Kirchenkreises seit 30 Jahren. Herbert Scheckel aus Hilchenbach ist Pfarrer im Ruhestand und bringt sich mit 2 Dutzend anderen Ehrenamtlern im Bereich der Notfallseelsorge ein.
3: Es ist völlig unterschiedlich. Wenn wir die Klinke drücken zu dem Haus, dann wissen wir nie, was auf uns zukommt.
2: Notfallseelsorger überbringen in der Regel gemeinsam mit der Polizei die Nachricht von schweren oder tödlichen Verkehrsunfällen, Gewaltverbrechen oder Selbstmorden an die Angehörigen. Auf Wunsch bleiben sie vor Ort, hören zu und spenden Trost.
3: Also wir sind auch teilweise ziemlich lange bei den Menschen, weil man muss erstmal Vertrauen fassen und aushalten, sowohl das Schweigen aushalten als auch schwere Fragen aushalten. Und dann gehen wir ein Stück, auch mit der Gesprächsführung, die wir so haben, gehen wir ein Stück des alten Lebens und jetzt in das neue Leben rein. Das ist eine Aufgabe, die kann man nicht in einer halben Stunde machen.
2: Auch Rettungskräfte können an schweren Einsätzen zu knabbern haben. Für sie gibt es bei uns in Siegen-Wittgenstein seit 25 Jahren eine zusätzliche psychologische Begleitung. Sie wird besonders bei schweren Lagen automatisch mit zum Einsatzort gerufen. Christian Heide koordiniert die Einsätze im Auftrag des Kreises.
4: Ja, das sind zum Großteil tödliche Verkehrsunfälle, Kindernotfälle oder halt Ereignisse, die vielleicht auch ein großes Medieninteresse auf sich ziehen, ne, damit man da irgendwie Leute auch drauf vorbereiten kann.
2: Im Schnitt ist die psychologische Hilfe für Rettungskräfte bei uns einmal pro Woche gefordert. Das Team der Ehrenamtlichen ist hier etwa doppelt so groß wie im Bereich der Notfallseelsorge. Der Polizei stehen noch einmal eigene Psychologen zur Verfügung. Gleiches gilt für die Lokführer der Deutschen Bahn. In sämtlichen Bereichen gibt es vorbeugende, begleitende und nachträgliche Hilfe. Über dem Heestal fliegen heute und morgen Hubschrauber. Es ist nichts passiert und keiner wird gesucht. Amprion lässt Vogelschutzmarkierungen an eine neue Überlandstromleitung anbringen. Mit solchen Markierungen lasse sich das Risiko einer Kollision für die Vögel mit der Leitung um bis zu 90% senken, teilte der Konzern mit. Das waren die Radio Siegen Nachrichten von hier mit Steffen Ziegler.
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6: Nix Wildes, ihr verliert ein bisschen Zeit auf der A45 Hagen Richtung Gießen zwischen Drolzhagen und Olpe. 4 Minuten kommen da on top und ihr werdet kontrolliert. Niederschelden-Bühlstraße Richtung Ortsmitte und auf der Freudenberger Straße Richtung Siegen ergänzt jederzeit 0271 23 22 21 0. Gute Fahrt.
0: 2 Tage Spätsommer nochmal, auch nachts sehr milde Temperaturen. Also ich habe geschwitzt in der vergangenen Nacht, ich habe kaum ein Auge zugekriegt.
6: Na toll.
0: Ja, was willst du machen, ne? Aber ich bin ja hier und jetzt sind wir fit.
6: Schön.
0: Wir freuen uns auf den Sonnenschein, der dann heute Nachmittag etwas besser durchkommt durch die Wolken. 21 bis 28 Grad heute, ein leicht böiger Wind zwischendurch schon mal dabei. In der Nacht bleibt es mild bei 15 bis 18 Grad. Morgen geht es dann rauf, wenn die Sonne durchkommt, nachmittags sogar auf bis zu 30 Grad. Ansonsten so 22 bis 25 Grad im Durchschnitt. Noch so ein paar Wolken, die auch dabei sind. Aber Regen kriegen wir dann erst ab Donnerstag in der Nacht zum Morgen hin. Zieht so ein Tief zu uns und dann kann es vor allem in der ersten Tageshälfte auch mal länger und kräftiger schütten. Nachmittags ist es dann aber schon wieder trockener.
6: Es war eben Thema in den News, gleich auch nochmal bei uns, die Notfallseelsorge. Wir haben mit Herbert Scheckel aus Hilchenbach gesprochen, er ist eben Notfallseelsorger.
0: Ich stelle mir diesen Job so krass vor, ja, wenn du dann irgendwo hinkommst und du weißt schon, was du denen jetzt gleich erzählen musst. Du weißt nicht, wie die reagieren, ob die vielleicht komplett zusammenbrechen. Ja, da kann man nur Respekt vorhaben vor diesem Job.
6: Auf jeden Fall, sprechen wir gleich drüber.
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6: Mit uns Tom Schirmer und Noel Schäfer. Guten Morgen.

0: 20 vor 9 ist durch. Es kann uns alle treffen. So realistisch muss man sein, jederzeit. Und ich glaube, wir alle haben Angst vor so einer Situation, dass es irgendwann an der Tür klingelt und dann Polizist steht, ein naher Angehöriger ist bei einem Unfall oder vielleicht bei einem Gewaltverbrechen gestorben.
1: Ja, anders als im Krimi steht bei uns im Regelfall noch jemand neben dem Polizisten, Notfallseelsorger wie Herbert Schäkel aus Hilchenbach zum Beispiel. Was er und seine Kollegen vom evangelischen Kirchenkreis da leisten, kann man nicht hoch genug wertschätzen, gerade weil man sich in diese Situation ja nicht hineinversetzen bzw. auch nicht dran gewöhnen kann.
2: Es ist wirklich immer traurig. Und es ist nicht so, dass man sagt, ja, irgendwann bist du routiniert, sondern es ist immer, immer anders und immer katastrophal für die Familie, wo wir dann hingerufen werden.
0: Nur eines sei dabei sicher.
2: Das ist eine Aufgabe, die kann man nicht in einer halben Stunde machen.
1: Mit der Bibel unterm Arm würden die Notfallseelsorger übrigens nicht an der Tür stehen, wenn gewünscht, aber durchaus christliche Unterstützung bieten. Zuhören sei aber das Wichtigste und miteinander lachen ist auch nicht völlig verboten.
2: Wenn wir ein Stück des Weges gegangen sind, die Katastrophe ist passiert, wir haben versucht, sie zu verstehen, dann kommen wir nochmal auf das Leben des oder der Verstorbenen zu sprechen und dann wird das Gespräch leichter. Und dann ist sowas möglich wie Lachen. Das gehört dazu und ich freue mich immer, wenn wir an dem Punkt sind, wo wir sagen, ich kann wieder durchatmen.
0: In Siegen-Wittgenstein gibt es gut 2 Dutzend ehrenamtliche Notfallseelsorger, getragen vom evangelischen Kirchenkreis. Zuletzt hatten sie leider etwas mehr zu tun. In Summe kommen sie gemeinsam auf knapp so 100 Einsätze pro Jahr.
1: Das Ganze könnt ihr auch nochmal nachlesen auf radiosiegen.de unter Nachrichten von hier.

0: da.
1: Nerven euch auch diese KI-Veranstaltungsplakate so?
2: Mich schon.
1: Ja, ich muss sagen, ich weiß, das ist natürlich arbeitserleichternd, da hat auch keiner mehr Zeit für. Aber wenn man jetzt nur noch solche Inhalte auf Insta und Co. angeboten bekommt, ihr seid nicht die Einzigen.
2: Richtig, ihr seid nämlich in bester Gesellschaft. Also wirklich in bester.
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5: Ja, nee, ist klar.
6: Leute, seid mir bitte nicht böse, wenn ich in der nächsten Zeit nicht mehr jeden Post von euch like. Ich brauche wirklich mal eine Pause von Instagram und Co. Ich weiß ja nicht, wie euer Feed aussieht, aber bei mir, ey, wenn es nach Instagram geht, bin ich der letzte Arsch im Glied. Ständig glotzt mich so eine KI an und sagt mir, du kannst nichts, du bist nichts und du siehst aus wie eine Pfanne Würmer. Ja, ich meine, ist doch so. Was ich laut Insta alles falsch mache, ich trainiere nicht richtig, ich esse das Falsche, ich fahre einen Verbrenner, ich atme zu flach, mein Bauchfett sitzt an der verkehrten Stelle und meine Frisur ist sowieso eine einzige Katastrophe. Eigentlich gehöre ich verboten. Ich habe tatsächlich meine Zeit versucht, mich an diese KI-Lebenstipps zu halten. Morgens mit Knoblauchwasser gegoogelt, mein Gesicht mit Meerschweinchendung eingecremt, jeden IQ-Test mitgemacht und auch immer brav meine persönlichen Daten eingegeben. Aber hat mein Gesicht mit Meerschweinchendung eingecremt.

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3: Mit Danny Hoppe, guten Morgen. Es tut sich was in Deutschland, was die Ladeinfrastruktur für E-Autos angeht. Denn die öffentlichen Ladesäulen werden von immer mehr Menschen genutzt. Das beobachtet zum Beispiel der Anbieter Vattenfall. In diesem Jahr seien an den eigenen Ladesäulen schon jetzt 2/3 mehr Strom geladen worden als im gesamten Vorjahr. Thorsten Adolfs aus dem News-Team, was sind die Gründe dafür?
4: Ja, das liegt vor allem an zwei Dingen. Zum einen fahren mittlerweile deutlich mehr E-Autos auf unseren Straßen und zum anderen sind die hohen Preise an der Zapfsäule für viele ein Grund, lieber auf Strom umzusteigen. Anbieter wie Vattenfall, E.ON, EWE und Aral sprechen deshalb übereinstimmend von einer steigenden Nachfrage. EWE nennt dazu auch Zahlen. Dort heißt es, bei der Auslastung der Säulen gäbe es mittlerweile ein Plus von 30% verglichen mit dem letzten Jahr, eben weil die Elektromobilität immer beliebter werde.
3: Muss ich denn als E-Autofahrer jetzt Angst haben, dass ich beim nächsten Stopp ewig auf eine freie Säule warten muss?
4: Nee, da kannst du ganz entspannt bleiben. Aktuell ist die Sorge unbegründet. Der Bundesverband der Energie- und Wasserwirtschaft hat ermittelt, dass im vergangenen Jahr im Schnitt nur 12% der Ladepunkte gleichzeitig besetzt waren. Auch Branchenriesen wie ENBW sagen, dass die Auslastung insgesamt auf einem niedrigen Niveau bleibt, weil der Ausbau der Ladeinfrastruktur schneller vorankomme als die Anzahl der neuen E-Autos. Es gibt also in den meisten Fällen keine Probleme, die Akkus schnell wieder vollzukriegen.
3: Danke, Thorsten. Und jetzt weitere Meldungen im Überblick. In der schwarz-roten Koalition droht der nächste Streit. Diesmal geht es um die Kinderkrankentage. Gesundheitsminister Lindemann will sie von 15 auf 10 für jedes Elternteil senken. Aus der SPD heißt es, Familien bräuchten Entlastungen statt neuer Belastungen. Wegen des Niedrigwassers im Rhein meldet der Rheinfährbetrieb in Düsseldorf und Dormagen zum ersten Mal in seiner Geschichte Kurzarbeit an. Es müsse jetzt länger mal kräftig regnen, um den Betrieb wieder aufzunehmen, teilte die Firma mit. Auch bei anderen Rheinfähren wurde der Betrieb schon eingestellt. In Berlin übergibt Bundeskanzler Merz gleich am Vormittag den Deutschen Schulpreis. 15 Schulen aus ganz Deutschland stehen im Finale, darunter sind auch zwei aus NRW. Die Friedrich-von-Bodelschwing-Schule in Bergkamen und die Gemeinschaftsgrundschule Fröndenberg. OpenAI wollte eigentlich in den nächsten Tagen oder Wochen sein neues KI-Modell vorstellen, daraus wird aber erstmal nichts. Der ChatGPT-Entwickler tritt auf die Bremse und hat die Veröffentlichung gestoppt. Der Grund sind Sicherheitsbedenken. Das hat eine OpenAI-Managerin dem Wall Street Journal bestätigt. Demnach hat das KI-Modell in Tests Nutzer nicht immer ehrlich darüber informiert, was sie gemacht hat und was nicht. Außerdem soll es zum Teil eigenständig und ohne Erlaubnis gehandelt haben. In den letzten Monaten gab es immer wieder Zwischenfälle, bei denen sich KI-Agenten selbstständig gemacht hatten. Und das waren die Nachrichten mit Danny Hoppe.
5: Dankeschön, Danny. Wir schauen auf die Straßen.
6: Hast du aktuelle... Dankeschön oder Dankeschön gesagt?
5: Habe ich Dankeschön gesagt?
6: Vielleicht habe ich ans Auto schon gedacht.
5: Ich habe mich schon ins Auto gesetzt.
6: Ans Weinen, ja.
5: Könnte sein.
6: Übermorgen kommt doch der Tankrabatt. Das werden wir doch ganz sicher merken an der Zapfsäule.
5: Werden wir spüren. Auf jeden Fall.
6: Nicht.
5: Ich lese ja auch, glaube ich, irgendwie seit Wochen das Gleiche vor. B508 zwischen Kreuztal und Hilchenbach 5 Minuten plus. Also das kann ich auswendig. Du kannst mich um 3 Uhr nachts wecken.
6: Das ist so, ja.
5: Und ihr werdet kontrolliert auf der Freudenberger Straße in Richtung Siegen. Ich wünsche euch eine gute Fahrt.
6: Am Donnerstag kommt der Regen zurück nach Siegen-Wittgenstein. Bis dahin wird es nochmal spätsommerlich. Heute bis 28 Grad, wenn am Nachmittag die Sonne mal durch die Wolken hindurchkommt. In der ersten Tageshälfte kann man sie erahnen, aber noch nicht so gut sehen. Die Nächte sind ebenfalls sehr, sehr mild im Moment. Auch in der kommenden Nacht nur 18 bis 15 Grad, also nicht wirklich super kalt. Die letzte Nacht fand ich total eklig draußen. Über 20 Grad in höheren Lagen. Und wie gesagt, morgen sogar bis 30 Grad, wenn die Sonne dann durchkommt. Ab Donnerstag zieht dann so ein Tief rein, dann gehen die Temperaturen auch zurück und vor allem in der ersten Tageshälfte kann es dann ein bisschen was geben an Regen. Aber da sind wir nicht böse drüber, brauchen wir auch dringend.
5: Ja, jetzt ist es noch schön und ich muss sagen, mir ist dieses später Sommer-Comeback eigentlich ganz recht, weil ich fahre am Freitag nochmal nach Südfrankreich. Ich habe mich mental aber eigentlich schon
6: ist
5: auf den Herbst...
6: immer schön?
5: ja, was heißt schön, aber das ist so 25 Grad und Sonne haben wir da vielleicht.
6: Ja, ich sag mal, also das ist schön. Da ist die Wahrscheinlichkeit auf jeden Fall höher als hier normalerweise um diese Jahreszeit. Aber der Noel, da läuft das letztens, ja, ist doch Frottos gewesen.
5: Ist so,
6: jetzt
5: aber ich...
6: Roter See.
5: Ja, mach, willst du mitkommen?
6: Bisschen Monaco, oh, würde ich gerne, aber kriege ich, glaube ich, rote Karte von meiner Frau.
5: Ja, vielleicht. Also wie gesagt, ich war schon im Herbst-Feeling jetzt drin, deswegen muss ich da jetzt nochmal raus, aber gut, ne?
6: Gibt Schlimmeres, würde ich sagen. Gibt Schlimmeres. Wir erfüllen euch gleich wieder eure Wünsche, wie ihr dabei sein könnt. Das hört ihr bei uns.
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5: Noel Schäfer ist mein Name.
6: Und ich bin Tom Schirmer. Euch einen schönen Dienstag.

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0: Sixpence, None the Richer. Kiss Me, gleich 20 nach 9. Habt ihr auch von jeglichen Discountern und Supermärkten die App? Ich muss sagen, ich habe von vielen mittlerweile eine, nicht von allen. Aber manchmal gibt es halt auch so Coupons, die können sich halt schon mal lohnen. Insbesondere bei der Lidl-App, die finde ich persönlich jetzt sehr gut, aber ich bin auch vielleicht in einer privilegierten Lage. Mhm. Als behinderter Mensch oder als blinder Mensch kann ich die nicht so gut nutzen.
1: Genau, das ist jetzt die Frage, ob man eben davon profitieren kann, beziehungsweise wer überhaupt profitieren kann und wer nicht. Lidl wurde jetzt verklagt. Heute will das Oberlandesgericht in Brandenburg eine Entscheidung verkünden, Kollege Finn Wiens.
2: App öffnen, womöglich noch einen Coupon aktivieren. Für ältere Menschen oder Menschen mit Behinderung ist das schwierig, findet der Verbraucherzentrale Bundesverband. Er sieht die Gleichbehandlung verletzt, wenn nicht wirklich jeder von Vergünstigungen profitieren kann. Die Verbraucherzentrale hatte auch gegen die Rabatt-Apps von Penny und Netto geklagt, bislang ohne Erfolg. Das gesamte Thema könnte letztlich beim Bundesgerichtshof landen.
1: Gut, habe ich jetzt so noch nie dran gedacht, aber klar.
0: Ne? Ja, natürlich, also ist so. Das ist natürlich auch so ein bisschen der Wandel der Zeit, aber es ist ja eigentlich bei jedem Supermarkt so. Also ich wüsste jetzt nicht, dass das bei Rewe anders wäre.
1: Also warum jetzt Lidl? Das wäre jetzt die Frage, die ich hätte.
0: Also vielleicht, nicht dass alle sie irgendwie auch mal so ein Präzedenzurteil brauchen oder so, um dann auch gegen die anderen vorzugehen, weil ich habe das lange nicht gesehen, außer McDonald's und Burger King, die noch ihre Coupons mit der Post quasi verschicken.
1: Genau, ja.
0: Sonst habe ich das auch nirgends mehr gesehen.
1: Ja, wir warten das mal ab, was da so entschieden wird.
0: Wir werden euch da auf dem Laufenden halten.
1: Mit Sicherheit.
0: Bryan Adams, wir wollen ja mit euch auf Kultetreise nach Prag. 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Schaut gerne mal rein. Dezember wird's.

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0: All in, You Not Us und Laurel um 9.30 Uhr.
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0: Alles, was an diesem Dienstag wichtig ist, erfahrt ihr von Steffen Ziegler.
2: Guten Morgen. 2026 widerlegt ein Totschlagargument für E-Automuffel. Die Ladeinfrastruktur in Deutschland wächst schneller als die Nachfrage und nicht etwa umgekehrt. Nur 12% der öffentlichen Ladepunkte waren zuletzt zeitgleich belegt. Das heißt, als Besitzer eines E-Autos findet man eigentlich immer eine freie Ladesäule. Das historische Niedrigwasser im Rhein hat Folgen. Erstmals in seiner Geschichte hat der Rheinfährenbetrieb in Düsseldorf und Dormagen Kurzarbeit angemeldet.
1: Und jetzt die Nachrichten von hier.
2: Studierende wohnen im deutschlandweiten Vergleich in Siegen relativ günstig. Das zeigen Daten des Internetportals ImmoWelt. Verglichen wurden die Mieten für typische Studiwohnungen mit einer Größe von 40 Quadratmetern. Das Ergebnis? In Siegen muss man kalt dafür im Schnitt 314 € im Monat zahlen. Zum Vergleich, in München werden fast 900 € fällig, in Frankfurt am Main fast 700. Die Zahlen zeigen aber auch, in vielen Städten reicht die BAföG-Wohnpauschale von 380 € bei weitem nicht aus, um die Miete damit zu bezahlen. In Siegen kommt man damit aber gut hin. Am Samstag findet der traditionelle Rothaar-Waldlauf des TSV Aue-Wingeshausen statt. Im Vorjahr hatte der Ausrichter auf die Ausrichtung wegen der Schweinepest verzichtet. Los geht's an diesem Samstag um 13.30 Uhr. Angeboten werden wie immer unterschiedlich lange Strecken, von 400 Metern für Bambini bis zu einem 28-Kilometer-Lauf. Der Rothaar-Waldlauf findet zum 53. Mal statt. Der TSV hofft auf bis zu 500 Teilnehmer. Seit 25 Jahren ist der Wittgensteiner Lauf Teil der Laufserie des AOK-Cups. Mehr Infos unter anderem zum Shuttlebus-Transfer für die Teilnehmer gibt's unter rothaar-waldlauf.de. Das Rathaus in Kreuztal bleibt heute Nachmittag geschlossen. Das gilt auch für alle Nebenstellen. Grund ist eine Personalversammlung. Auch in den städtischen Kindergärten in Kreuztal kann es zu Einschränkungen bei der Nachmittagsbetreuung kommen. Fragt im Zweifelsfall bitte nach. Das waren die Radio Siegen Nachrichten von hier mit Steffen Ziegler.
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4: Uns sind keine Staus oder Störungen bekannt. Ihr werdet aber kontrolliert auf der Freudenberger Straße in Richtung Siegen. Gute Fahrt.
0: Die Sonne ist jetzt schon zu erahnen. Ab dem Nachmittag ist sie noch besser dabei. Und dann gehen die Temperaturen rauf auf bis zu 28 Grad. Spätsommerliches Wetter. Auch die Nächte bleiben sehr mild, vor allem in höheren Lagen. Bis zu 18 Grad da in der kommenden Nacht auch wieder möglich. Morgen dann sogar noch mal bis an die 30 Grad Marke rauf, wenn die Sonne durch die Wolken durchkommt. Ab Donnerstag zieht dann ein Tief rein und es kann dann auch mal wieder regnen, teils auch kräftiger und langanhaltender. Um Gottes Willen. Ja, aber der Nachmittag ist dann schon wieder trockener.
4: Also je nachdem, wie man das sieht. Ich habe ja gestern alleine moderiert hier.
0: Ja, ich möchte mich nur mal
4: kurz... Ich würde sagen, es steht 1-0 in der Frühteam-Challenge.
0: Was steht es hier? 1-0, nix da. Also ich musste kurzfristig passen, Frau und Kind krank. Sehr, sehr, sehr, sehr kurze Nacht gehabt. Also noch kürzer als sonst. Da musste ich
5: Tommy, ich habe immer kurze Nächte.
0: Ja, gut, das bist du selber schuld.
5: Ja, also wirklich. Herzlich willkommen zur Radio Siegen Frühteam-Challenge.
0: Ann-Christine Schmidt ist auch da.
5: Genau, die hören wir gleich dann, ne? Die Frühteam-Challenge.
0: Was machen wir?
5: Es geht um Hirsche.
0: Was?
5: Es geht um Hirsche. Leute, ihr glaubt ja nicht, was los ist in Eschenbach. Ja?
0: Und der Wolzenburg vorbei.
5: Die Röhren darum, das ist ja der helle Wahnsinn. Ja, wirklich, Tom, du kannst es sehr gut nachmachen. Der Platzhirsch. Also wirklich, das ist ja fantastisch.
0: Was?
5: So, das ist der Moment, wo ich mich wieder zurückziehe. Wir sind ja gleich dann am Start mit der Radio Siegen Frühteam-Challenge. Seid ihr so...
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0: Fettfinger schon wieder.
5: Platzhirsch-mäßig unterwegs, wollte ich fragen.
0: Tom Schirmer ist mein Name und ich bin Noel Schäfer.
6: Hi.

0: Kollegin Ann-Christine Schmidt ist da. Guten Morgen. Ja, das ist sie jetzt nicht.
1: Ich habe so wenig gegessen.
2: Ich sag ja, klingt ein bisschen wie Noelle
1: genau,
2: morgens auf dem Lokus.
1: Genau so röhrt der Hirsch seit 2-3 Tagen in Eschenbach. Und ich sag's euch, wie es ist. Es ist immer dann, wenn ich mit meiner Kuschel-Teddy-Fließjacke draußen bin.
2: Der,
1: nein, hat wirklich.
2: Gesehen.
1: Er hat ein Auge auf mich geworfen.
3: Ja, ruf doch mal zurück.
2: Gucken, das klingt dann so.
1: Oh mein Gott. So, herzlich willkommen zu Radio Siegen. Frühteam-Challenge. Es geht um den Hirsch.
2: Ja,
1: genau.
2: Hier schreibst du?
1: Auch das, ja. So, wobei ich esse kein Wild. Esst ihr Wild?
2: Kommt drauf an.
3: Ja.
2: Reh mag ich jetzt nicht so, muss ich sagen.
1: Nee, das ist so gar nichts für mich.
3: Ich weiß nicht, ob ich schon mal Reh gegessen habe.
2: Ich meine, wir haben auf der Weihnachtszeitreise in Bad Belleburg, gab es nicht mal so eine Wildschweinbratwurst oder so? Die fand ich ganz lecker oder irgendwie sowas. Gab's
1: also da bin ich völlig raus.
2: Ja.
1: Nun gut. So, immer eine Frage, 3 Antwortmöglichkeiten. Ihr schreibt mit, ihr draußen ratet mit. So, die erste Frage lautet folgendermaßen. Woraus besteht das Geweih des Rothirschs? Knochen, Horn, Tupperware.
2: Nein, ich wollte doch Elfenbein ergänzen.
1: Ist auch richtig, Elfenbein. So, woraus besteht das Geweih des Rothirschs? Knochen, Horn oder Elfenbein?
2: Was, Knochen, Horn?
1: Oder Elfenbein. So, ich höre.
3: Hast du was?
2: Also, es wächst ja jedes Jahr gefühlt nach. Also, sie werfen das ja irgendwann ab. Ich finde das immer so krass, dass das dann einfach nachkommt und größer wird.
3: Ich habe Horn.
2: Ich habe auch Horn aufgeschrieben. Ist falsch.
1: Das Geweih des Rothirschs besteht aus Knochen.
2: Ah.
1: Das wusste ich auch nicht. Ich habe auch Horn getippt, tatsächlich.
2: Okay.
1: Keine
2: okay.
1: Punkte für euch.
2: Schade.
1: So. Schade. Ja. Der Rothirsch, ja, sieht ja sehr imposant aus, auch wenn er gerade so richtig ausgewachsen ist. Aber wie alt kann ein Rothirsch überhaupt werden? Bis zu 10 Jahre alt, bis zu 15 Jahre alt oder bis zu 20 Jahre alt? 10, 15, 20. Wie alt kann ein Rothirsch werden?
3: Das ist einfach ein wildes Gerate.
2: Richtig, wir sind ja auch bei Wild.
3: Ja.
2: Bei Rotwild.
3: Ja. Ich sag, ein guter Hirsch schafft 20 Jahre.
2: Ich habe auch das Maximum rausgenommen.
1: Ist auch richtig.
2: Ja.
1: Ja.
2: Bei
1: schon
2: Bambi,
1: krass, ne?
2: Bei Bambi ist die Mutter leider nicht so alt geworden.
1: Ja.
2: Übrigens ist mir schon mal aufgefallen, habe ich jetzt ein lustiges Instagram-Reel zugesehen. Eigentlich ist es nicht lustig, aber dass bei Disney die Tiere immer am Anfang sterben. Also die Elternteile. Bei König der Löwen ist es so, der Vater.
1: Ja, ja.
2: Bei Bambi ist es die Mutter.
3: Du bist ja was Großes auf der Spur, bleib
2: doch
3: mal dran.
2: Ja, ist aber immer so ein Downer für Kinder direkt erstmal. Boah.
1: Ja, gut. Ja, aber dann haben sie natürlich noch 100 Minuten Zeit, wieder den Film als happy zu erleben. Ne?
2: Ja.
1: So, junge erwachsene Rothirsche leben die meiste Zeit ihres Lebens A. allein, B. in Gruppen, die nach Geschlecht getrennt sind oder C. in Gruppen mit Männchen und Weibchen. Was glaubt ihr?
3: Ja, mein Bauch sagt B.
2: Mein Bauch sagt A, weil ich glaube, dass das Einzelgänger sind. Das ist ja bei Bambi auch so, dass der Vater eigentlich erstmal nicht da ist.
1: Ja, sie leben
3: das ist gut.
1: In B, in Gruppen, die nach Geschlecht getrennt sind. Nur während der Paarungszeit verlassen die Männchen ihr Rudel, um zu den Hirschkühen zu gehen.
2: Wir sind letztens auf einer Insta-Story verlinkt worden. Das ist irgendwo hier im Kreis gewesen. Da sind auch so 3 männliche Hirsche zusammen unterwegs gewesen.
1: Ja, hab ich gesehen.
2: Hätte drauf kommen können.
3: Habe ich natürlich gesehen.
1: Hab
3: klar,
1: ich
3: natürlich hast du die Antwort.
2: Hast du nicht gesehen. Aber
1: so, Frage Nummer 3. Wie schwer kann ein Rothirsch Geweih werden? 3 Kilogramm, bis zu 8 Kilogramm, bis zu 12 Kilogramm.
3: Oh, okay.
1: Also genau 3, dann bis zu 8, bis zu 12. Was glaubt ihr? Steht 2-1 für Noel.
2: Ich sag C bis 12.
3: Ich sage A, nur bis 3.
1: B wäre richtig gewesen.
2: Oh, toll.
1: Bis zu 8. Wie schön.
2: Ja.
1: Also, wie wachsen die Kälber der Rothirsche auf? Das Kalb ist wenige Wochen nach der Geburt selbstständig und schließt sich dann einem eigenen Rudel an. B. Das Rothirschkalb lebt ungefähr 1,5 Jahre bei seiner Mutter, bevor es sich einem eigenen Rudel dann anschließt. Oder C. Das Kalb und die Mutter bleiben ihr Leben lang zusammen. Was glaubt ihr?
2: Boah. Ist das jetzt egal, ob männlich oder weiblich?
1: Ja. Es geht erstmal um die Tatsache, dass sie klein sind, ja. Also Babys, Kinder, ja.
3: Ich versuch's nochmal mit A.
2: Ich sag jetzt B, weil C schließt sich ja eigentlich aus, wenn's männlich ist, weil die leben ja dann nur einzeln. Mhm. Also sag ich B.
1: B ist richtig. Das Kalb lebt ungefähr anderthalb Jahre bei der Mama und schließt sich dann einem eigenen Rudel an. So, was machen, letzte Frage.
2: Unentschieden steht's,
1: genau,
2: ne?
1: Richtig, wäre Spannung. Dann auch entscheidend. Was machen die Rothirsche im Winter? A, sie machen für einige Monate einen Winterschlaf. B, um weniger Energie zu verbrauchen, können sie den Herzschlag verlangsamen oder weniger Blut in die Beine fließen lassen. Ja? Oder C, Rothirsche können im Winter leben wie im Sommer. Sie haben keine Mühe mit der Kälte, da sie ein ganz dickes Fell haben. Was glaubt ihr?
3: Boah. Ich sag B.
2: Aha,
3: dass sie das irgendwie.
2: Ja, komm, dann geht's zum
3: Körper Motto, das irgendwie regulieren
2: kann. Ich kann mir C auch vorstellen, aber ich sag auch B.
3: Ja, ich wollte mich auch zwischen B und C entscheiden. Ich nehme auch B.
1: Gut, ja, beide richtig. Damit endet diese Challenge. Unentschieden, B würde.
2: Ich wollte das okay. Ja, ist es auch, aber ich wollte das jetzt auch nicht wegschenken. Wenn ich gedacht hätte, nur damit ich was anderes nehme, um dann C zu nehmen, wäre doof gewesen.
1: Es ist also, um weniger Energie zu verbrauchen, können Sie den Herzschlag verlangsamen oder weniger Blut in die Beine fließen lassen. So mache ich das auch jeden Abend.
2: Ja. Ja. Ja. Ja. So machst du das doch meistens von Oktober bis März. Führst dann
1: richtig,
2: noch ein bisschen
1: ja,
2: Schokolade hinzu?
1: Ja, absolut. Ja, das hält mich auf einem guten Level, ehrlich gesagt. Mhm. Manchmal braucht man ein dickes Fell, aber so geht's auch.
2: Mhm. Sehr schön. Dann danke für dieses Hirschquiz. Unentschieden geht's aus. Das lässt alle Optionen für den Rest der Woche. Danke an Christine Schmidt für diesen Beitrag.
1: Ja. Oh, Tommy.
3: Nicht so laut an Christine. Ist doch jetzt mal gut.

0: The Weeknd hier bei Radio Siegen, gleich 10 vor 10. Wir sind gleich raus. Es geht weiter mit dem Kollegen Kevin Zimmer, der geht mit euch auf Rekordsuche. Um was geht's denn genau?
1: Ja, ich bin heute sehr gespannt, was ihr so im Kühlschrank habt oder im Vorratsraum oder in der Vorratskiste. Denn heute ist ja Tag gegen die Lebensmittelverschwendung. Und wir wollten mal gucken, wer von euch hat irgendetwas mit dem ältesten Verfallsdatum? Also, was schlummert schon sehr, sehr lange bei euch im Kühlschrank oder im Vorratsschrank? Ruft mich an, kostenlos natürlich, 0800 50 80 550. Und dann gucken wir mal, wer den Datumsrekord aufstellt.
2: Ja, einen Rekord habe ich glaube ich nicht. Ich hatte letztens mal so eine Dose Sauerkraut.
3: Die geht doch noch.
2: Da hatte ich auch gedacht, die wäre länger haltbar, aber die war scheinbar dann doch schon drüber.
3: Wie lang?
2: Wäre jetzt schwierig zu schätzen.
3: 2012. Ach, die kann man doch noch essen. So, wir hören uns morgen wieder.
2: Genau, Tom Schirmer.
0: Und Noel Schäfer. Macht's gut, bis morgen. Tschüss.

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1: Mit Danny Hoppe. Guten Morgen. Der Klimawandel, die Corona-Pandemie, Kriege, politische Radikalisierung oder auch die wirtschaftliche Lage. Es gab und gibt viele Entwicklungen, die uns als Gesellschaft in den letzten Jahren auf die Probe gestellt haben. Und da gibt es jetzt Nachrichten, die Hoffnung machen. Der Zusammenhalt als Gesellschaft ist in Deutschland inzwischen besser als noch vor 3 Jahren. Das sagt zumindest eine neue Studie der Bertelsmann Stiftung. An einigen Stellen hakt es allerdings noch. Thorsten Adolfs aus dem News-Team hat die Einzelheiten.
2: Die Forscher sagen, wir sind enger zusammengerückt, unterstützen uns gegenseitig und übernehmen mehr Verantwortung für unsere Mitmenschen. Das ist nach den schwierigen Jahren rund um die Pandemie und die wirtschaftliche Unsicherheit ein echter Lichtblick. Aber es gibt eben auch Schattenseiten. Das Vertrauen in die Bundesregierung bleibt laut der Studie schwach. Besonders ungerecht finden viele der Befragten, wie die Gewinne der Wirtschaft bei uns verteilt werden. Beim Gerechtigkeitsempfinden wurde deshalb auch der niedrigste Stand seit Beginn der Forschung vor fast 10 Jahren erreicht. Die Experten der Bertelsmann Stiftung haben deshalb einen klaren Auftrag an die Politik. Sie muss ihre Entscheidungen besser erklären und die Bürger früher und wirksamer an Prozessen beteiligen. Es gehe darum, Reformen fair zu gestalten und die Anliegen der Menschen ernst zu nehmen. Ein wichtiger Punkt sei dabei der Bereich Soziales. Orte wie Bibliotheken, Jugendzentren oder Sportvereine müssten unbedingt dauerhaft gesichert werden, sagen die Forscher. Denn genau dort finde der Austausch statt, der die Gesellschaft stabilisiere.
1: Und jetzt weitere Meldungen im Überblick. In der schwarz-roten Koalition droht der nächste Streit. Bundesgesundheitsminister Linnemann will die Kinderkrankentage kürzen von 15 auf 10 pro Elternteil und Jahr. Die SPD sieht darin eine weitere Belastung für Familien. Wer kranke Kinder versorgen müsse, brauche Zeit und Unterstützung, keine Kürzungen, heißt es. Der ChatGPT-Entwickler OpenAI hat die Veröffentlichung seines neuen KI-Modells gestrichen wegen Sicherheitsbedenken. Das hat eine OpenAI-Managerin dem Wall Street Journal bestätigt. Unter anderem habe das KI-Modell zum Teil auf eigene Initiative gehandelt, ohne eine Nutzererlaubnis einzuholen. In der EU gelten inzwischen verschärfte Regeln für Online-Händler außerhalb der EU und die zeigen offenbar Wirkung. Der Umsatz des asiatischen Billiganbieters Shein ist im 2. Quartal des Jahres in Europa um 14% zurückgegangen. Im Juni zählte Shein dazu 28 Millionen weniger Nutzer als noch Ende des vergangenen Jahres. Lange Zeit war es für Eltern schwer, einen Kita-Platz zu bekommen. Inzwischen ändert sich das offenbar, denn immer weniger Kinder besuchen eine Kita. Das zeigen neue Zahlen des Statistischen Bundesamts. Knapp 757.000 Kinder unter 3 Jahren wurden demnach zuletzt in Kitas, Krippen oder bei Tagesmüttern in Deutschland betreut. Das sind fast 6% weniger als im Vorjahr. Und es ist schon das 3. Jahr in Folge, dass diese Zahlen zurückgehen. Als Hauptgrund dafür gilt, dass in Deutschland immer weniger Kinder geboren werden. Das hat weitere Folgen. Zum ersten Mal seit 20 Jahren ist damit auch die Zahl der Kitas gesunken, wenn auch nur ganz leicht um 0,1%. Trotzdem weisen die Statistiker auf diese Entwicklung explizit hin. Und das waren die Nachrichten mit Danny Hoppe.
3: Das Wetter. Das ist heute nochmal Sommer im Herbst. Wir erreichen heute Temperaturen bis 29 Grad. Dazu viel Sonnenschein, allerdings auch ein paar Wolken. Morgen wird's nochmal warm und sommerlich. Auch da kommen am Abend mehr Wolken zu uns rein. Und am Donnerstag bekommen wir dann auch Regen bei 23 Grad.
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3: Und das sind die längsten Staus. A1 Münster-Dortmund zwischen Ascheberg und Hamberg haben 7 Kilometer, 24 Minuten mehr. Die A2 Oberhausen-Dortmund zwischen Kreuz Recklinghausen und Henrichenburg 8 Kilometer. Da hat es einen Unfall gegeben, da steht ihr derzeit eine Stunde. Die A4 Aachen-Köln zwischen Kreuz Köln-West und Köln-Eiffeltor 6 Kilometer, 33 Minuten on top. Die A42 Kamp-Lindfort-Dortmund zwischen Gelsenkirchen-Bismarck und Kreuz-Herne 2 Kilometer, 28 Minuten mehr. Und die A52 Mönchengladbach-Düsseldorf zwischen Schiefbahn und Büderich 3 Kilometer, 22 Minuten mehr. Ich wünsche euch eine gute Fahrt mit uns. Heute ist Tag gegen die Lebensmittelverschwendung und es gibt ja so Dinge im Vorratsschrank, die sind ja schon ewig da. Immer wenn ich den Schrank aufmache, begrüßt mich eine Packung Trockenpilze bei mir zu Hause. Das ist, ich frage mich, kann man die noch essen? Kann ich die noch verkochen? Was ist das Älteste, was ihr mal bei euch gefunden habt? Im Kühlschrank oder im Vorratskeller? Ruft mich an, kostenlos natürlich. Und dann gucken wir mal, was wir heute für ein Rekorddatum finden. Wer hat die älteste Dose Ravioli im Keller oder die älteste Packung Nudeln? Oder hat sie schon mal gehabt? Oder irgendwas anderes. 0800 50 80 550 ruft mich kostenlos an.
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3: Ich bin Kevin Zimmer, euch einen schönen Dienstag.

0: So, zuckt ihr auch immer so ein bisschen zusammen, wenn ihr Essen zu Hause in die Tonne haut? Man fühlt sich immer so schlecht, oder? Besonders wenn ja auch heute noch internationaler Tag gegen Lebensmittelverschwendung ist. Kollege Robert Jans,
1: hallo.
0: Dass so viel Essen im Müll landet, das ist auch in Deutschland ein krasses Problem, ne?
1: Ja, nach den neuesten Zahlen landen in Deutschland jährlich knapp 11 Millionen Tonnen an Lebensmitteln im Müll. Das ist natürlich eine krasse Zahl. Jetzt sind wir natürlich auch nicht allein für diese Menge verantwortlich, aber für einen Großteil. Rund 58% davon wird bei uns zu Hause weggeworfen. Das sind immerhin 75 Kilo, also schwerer als ich.
0: Sagt der Kollege mit 1,40 Meter Körpergröße. Das ist
1: frech. Aber ich habe auch noch eine, Achtung, kleine Einschränkung. In diesen 75 Kilogramm sind auch Dinge, die wir gar nicht essen können. Also Bananenschalen, Knochen oder der Kaffeefilter mit dem Kaffeepulver. Aber das ändert nichts am Hauptproblem. Wir werfen zu viel weg, was man eigentlich noch essen kann. Eine große Studie kommt auf rund 40% vermeidbare Lebensmittelabfälle im Haushalt. Besonders häufig landen Obst und Gemüse, Brot und Milchprodukte in der Tonne.
0: Ja, ich nehme ja deswegen immer so einen Einkaufszettel mit, weißt du?
1: Das ist ekelhaft. Schon wieder so vorbildlich. Nee, aber es ist gut, ne? Und vor dem Einkauf hilft auch, immer noch mal zu checken, was habe ich eigentlich noch? Und zu Hause am Kühlschrank oder Vorratschrank kann man auch sortieren. Also altes Zeug nach vorne und das neue eher nach hinten. Dann erlebt man beim Kühlschrankputzen auch keine bösen Überraschungen. Auf den Punkt gebracht, planen, richtig lagern und die Reste weiterverwenden.
0: Ja, und das mit dem Mindesthaltbarkeitsdatum, ach, vergessen wir das einfach. Mhm. Robert, da hast du ja so Schwierigkeiten mit.
1: Ja, erwischt, ne? Ich bin da ganz schlimm. Aber das Mindesthaltbarkeitsdatum, das ist ausdrücklich kein Wegwerfdatum. Ist es abgelaufen, heißt das nicht automatisch, dass der Bananenjoghurt mit Schokobällchen schlecht ist. Anschauen, riechen, probieren und ich verspreche dir, mutiger zu werden.
0: Ja, das ist, ja. Ich drück die Daumen, ja?
1: Ja.
0: So, heute ist internationaler Tag gegen
1: wieder Bauchkrummeln.
0: Ja, gegen die Lebensmittelverschwendung. Was habt ihr noch so im Vorratskeller, im Kühlschrank oder in dieser Schublade, was weiß ich, mit Süßigkeiten oder so, was längst drüber ist? Wir sind auf der Suche nach den am längsten abgelaufenen Lebensmitteln. Könnt ihr da was bieten? Robert Jans ist es dann. 0800 50 80 550. Jetzt anrufen. Du machst das wirklich, ne?
1: Mhm.

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0: Es ist 10:30.
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0: Mit Steffen Ziegler. Guten Tag. Bei steuerpflichtigen Erbschaften und Schenkungen gibt es in Deutschland ein krasses West-Ost-Gefälle. In Summe ging es im Westen im Vorjahr um 142 Milliarden Euro, im Osten nur um 8 Milliarden Euro. Aktuell arbeiten deutlich mehr Menschen in NRW bis zum offiziellen Renteneintrittsalter. Bei den 55- bis 64-Jährigen waren im Vorjahr 73% im Job, vor 20 Jahren nur 43%. Das liege, meinen die Landesstatistikern, am Abbau von Anreizen zur Frührente und an mehr Frauen im Job im Vergleich zu früher. Studierende in Siegen zahlen im bundesweiten Vergleich wenig Miete. Laut Daten des Internetportals Immowelt sind es 314 Euro für eine 40 Quadratmeter Wohnung. In Stuttgart und Frankfurt zahlt man in etwa das Doppelte, in München fast das Dreifache, obwohl es überall die gleiche BAföG-Wohnpauschale von 380 Euro gibt. Über dem Heestal fliegt heute und morgen ein Hubschrauber. Es ist nichts passiert und keiner wird gesucht. Ambrion lässt Vogelschutzmarkierungen an eine neue Überlandstromleitung anbringen. Mit solchen Markierungen lasse sich das Risiko einer Kollision für die Vögel mit der Leitung um bis zu 90% senken, teilte der Konzern mit. Zum Wetter. Es bleibt ungewöhnlich mild und weiterhin viel zu trocken hier in Siegen-Wittgenstein. Heute sind 26 Grad drin. Früher haben wir bei solchen Temperaturen hitzefrei in der Schule gefordert.
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0: Der aktuelle Radio Siegen Verkehrsservice ist ohne Meldung. Wenn ihr was seht, gebt's gerne durch. 0271 23 21 0.

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0: Schönen Dienstag, Kevin Zimmer hier. Heute ist Tag gegen die Lebensmittelverschwendung. Wir werfen einfach viel zu viel weg. Dabei ist vieles noch so gut. Deswegen habe ich euch gefragt, guckt doch mal, was ihr findet irgendwo. Vielleicht was schon länger im Vorratsschrank, im Vorratskeller, im Kühlschrank oder im Schrank einfach irgendwie so schlummert. Roswitha hat sich gemeldet. Morgen, Roswitha.
1: Ich wünsche euch einen schönen guten Morgen. Also zu dem Thema Ablaufdatum. Habe ich eine besondere Geschichte. Und zwar bin ich als Kind mit meinen Eltern 1970 nach Deutschland gekommen. Wir haben vorher in Polen gewohnt. Und meine Mutter hat damals in einem Einmachglas Rinderrouladen eingemacht, richtig in Fett eingelegt. Das war dann 1969 oder 1970, ich weiß es nicht genau. Auf jeden Fall, dieses Glas Rinderrouladen gibt es heute immer noch. Es steht in meinem Elternhaus. Wir haben damals gesagt, wir werden das nicht wegschmeißen, gucken, wie lange das hält. Und es sieht immer noch einwandfrei aus. Man könnte es vielleicht sogar noch essen.
0: Ja, probier das doch mal aus, Roswitha. Mach doch mal einen schönen Rinderrouladenabend und lad ein paar Freunde ein. Und sag denen erst nachher, wie alt das ist. Ja, was habt ihr? Ruft gerne an 0800 50 80 550.
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4: Mit Danny Hoppe, guten Tag. Darf die Polizei einzelnen Menschen verbieten, ein Messer bei sich zu tragen? Mit dieser Frage hat sich das Oberverwaltungsgericht in Münster beschäftigt und in gut einer halben Stunde wird das Urteil dazu erwartet. Es dürfte wegweisend sein für alle Polizeibehörden in NRW. Konkret geht es um einen Fall in Wuppertal. Hier hatte die Polizei einem 18-Jährigen verboten, Messer oder andere gefährliche Gegenstände mit sich zu führen. Der 18-Jährige war in Düsseldorf vor Gericht gegangen und hatte gewonnen. Frage an José Nas Jandi aus dem Landtagsstudio Düsseldorf. Der Prozess heute ist die Berufung gegen das erste Urteil. Wo genau liegt der Knackpunkt?
5: Ja, der Knackpunkt ist die Frage, ob es für ein solches Messerverbot überhaupt eine rechtliche Grundlage gibt. Die Richter des Verwaltungsgerichts Düsseldorf sagen nein. Deshalb hatte der 18-Jährige gewonnen. Aber die Polizei in Wuppertal ist davon überzeugt, dass sie das darf. Deswegen die Berufung. Es gibt ja im Polizeigesetz die Regelung, dass die Polizei zur Gefahrenabwehr sehr viel verbieten und verfügen darf. Aber die Richter in Düsseldorf sagen, das ist von dieser Klausel nicht gedeckt. Es müsste dafür eigentlich das Bundeswaffengesetz geändert werden. Spannend dürfte jetzt die Frage sein, wie die Richter in Münster das sehen. Der 18-Jährige in Wuppertal war seit Kindesalter schon in mehrere Vorfälle mit Messern verwickelt. Auch räuberische Erpressung war offenbar dabei. Deshalb hatte die Polizei verfügt, dass er für 3 Jahre kein Messer, aber auch kein Baseballschläger und andere gefährliche Gegenstände mit sich führen darf. Vergleichbare Fälle gibt es auch in anderen NRW-Städten, zum Beispiel in Dortmund. Und das Urteil heute dürfte deshalb auch beeinflussen, wie andere Polizeibehörden in NRW mit diesem Thema umgehen.
4: Danke, José. Und jetzt weitere Meldungen im Überblick. Europaweit läuft gerade eine Großrazzia in 19 Ländern, darunter in Deutschland. Es geht um millionenfachen Betrug mit online verkauften Handys. Dadurch soll in der EU ein Schaden von mindestens 300 Millionen Euro entstanden sein. Das hat die Europäische Staatsanwaltschaft in Luxemburg mitgeteilt. Die Auslastung von Ladesäulen für E-Autos nimmt in Deutschland immer mehr zu. Von Vattenfall heißt es, in diesem Jahr seien an den eigenen Ladesäulen schon jetzt 2/3 mehr Strom geladen worden als im gesamten Vorjahr. Ähnliche Entwicklungen melden auch NBW und E.ON. Das Gerechtigkeitsempfinden und das Vertrauen in die Regierung sind in Deutschland nur schwach ausgebildet. Das zeigt eine neue Studie der Bertelsmann Stiftung. Politik müsse berechtigte Anliegen von Bürgern deshalb stärker berücksichtigen und Belastungen durch Reformen fair gestalten, heißt es. Der tägliche Einkauf geht inzwischen ganz schön ins Geld. Um zumindest ein bisschen zu sparen, nutzen immer mehr von uns Rabatt-Apps von Supermärkten, Discountern oder Drogerien. Diese Apps sind aber nicht unumstritten. Mit der Lidl Plus App hat sich deshalb zuletzt auch das Oberlandesgericht in Brandenburg beschäftigt und es will jetzt am Vormittag eine Entscheidung verkünden. Denn der Bundesverband der Verbraucherzentrale hat gegen die App geklagt. Er sagt, dass ältere, behinderte oder jüngere Menschen benachteiligt würden, weil sie entsprechende Geräte oder Apps oft nicht nutzen könnten oder dürften. Das sei diskriminierend. Auch gegen Netto und Penny gab es deshalb Klagen. Diese wurden aber unter anderem wegen fehlender Belege abgewiesen. Und das waren die Nachrichten mit Danny Hoppe.
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7: Der Sommer macht nochmal Überstunden, das gefällt mir. Heute klettern die Temperaturen auf bis zu 29 Grad. Dazu gibt's viel Sonne, aber auch ein paar Wolken. Morgen bleibt es warm und sommerlich, bevor am Abend immer mehr Wolken aufziehen. Am Donnerstag kommt dann bei 23 Grad Regen.
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7: Und das sind die längsten Staus, alles ab 20 Minuten Zeitverlust. A2 Oberhausen-Dortmund zwischen Kreuz Recklinghausen und Henrichenburg, 8 Kilometer. Da hat es einen Unfall gegeben, 1 Stunde. A4 Aachen-Köln zwischen Kreuz Köln-West und Köln-Eiffeltor, 6 Kilometer, 26 Minuten on top. Die A52 Mönchengladbach-Düsseldorf zwischen Schiefbahn und Kreuz Karst, 2 Kilometer, 20 Minuten mehr. Und die A516 Oberhausen-Oberhausen-Eisenheim zwischen Oberhausen-Sterkrade und Oberhausen-Eisenheim, 2 Kilometer, 21 Minuten. Ich wünsche euch eine gute Fahrt. Heute ist Tag des Konfuzius, ja, war ja ein berühmter Philosoph und hatte immer sehr, sehr berühmte Weisheiten. Deswegen jetzt eine der berühmtesten Weisheiten der Menschheit. Wir dürfen jetzt nur nicht den Sand in den Kopf stecken. Lothar Matthäus. Ich bin Kevin Zimmer, euch einen schönen Dienstag.
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0: 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Ich hoffe, Wetter ist besser. It's Raining Men, jetzt mit den Weather Girls.
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0: Halb zwölf ist es.
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0: Mit Steffen Ziegler. Guten Tag. OpenAI hat die Veröffentlichung seines neuen KI-Programms wegen Sicherheitsbedenken gestoppt. Das bestätigte eine Mitarbeiterin einer US-Zeitung. Das Modell habe zum Teil auf eigene Initiative gehandelt. Immer weniger kleine Kinder in Deutschland gehen in den Kindergarten. Die Zahl bei den unter Dreijährigen ist im dritten Jahr in Folge gesunken. Hintergrund sind sinkende Geburtenzahlen. Studierende in Siegen zahlen im bundesweiten Vergleich wenig Miete. Laut Daten des Internetportals Immowelt sind es 314 Euro für eine durchschnittliche Wohnung. In Stuttgart und Frankfurt zahlt man in etwa das Doppelte, in München fast das Dreifache. Allein die Durchschnittsmiete ist hier höher als der BAföG-Höchstsatz. In Siegen geht etwa ein Drittel für die Miete drauf, das ist ein recht gesunder Wert. Am Samstag findet der traditionelle Rothaarwaldlauf des TSV Aue Wingeshausen statt. Im Vorjahr hatte der Ausrichter auf die Ausrichtung wegen der Schweinepest verzichtet. Los geht's am Samstag um 13.30 Uhr. Angeboten werden wie immer unterschiedlich lange Strecken, von 400 Metern für Bambini bis zu einem 28-Kilometer-Lauf. Mehr Infos gibt's unter rothaar-waldlauf.de. Der Lauf findet zum 53. Mal statt. Der Sommer feiert ungeniert sein Comeback. Eigentlich ist es viel zu warm und viel zu trocken für Ende September. Heute sind 26 Grad drin. Das galt in Siegen-Wittgenstein vor 20, 30 Jahren noch als Hochsommer.
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0: Der aktuelle Radio Siegen Verkehrsservice, nur eine Kleinigkeit und die ist eigentlich bekannt. Auf der Bundesstraße zwischen Hilchenbach und Kreuztal im Baustellenbereich braucht ihr etwa 5 Minuten länger. Gute Fahrt! Ja.

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0: Ich weiß gar nicht, ob mir heute schlecht werden soll oder ob ich jetzt langsam auch Hunger bekomme. Kevin Zimmer ist hier am Vormittag, sag zusammen, am Internationalen Tag gegen Lebensmittelverschwendung. Und da gibt es ja mal ein Wort, das ist besonders im Fokus da, das Mindesthaltbarkeitsdatum. Und da heißt es ja immer, da sollten wir alle viel lockerer sein, ja, gesunder Menschenverstand. Mal dran riechen, mal gucken, ist das noch in Ordnung, können wir das noch essen? Wir suchen euer Top-Verfallsdatum. Wir haben schon Rinderrouladen von 1970, die ihr uns gemeldet habt. Martin ist an der 0800 50 80 550 der kostenlosen Studio-Hotline. Martin, was ist es bei dir?
1: Ich habe eine Flasche frischer Sahne gekauft.
0: Frische Sahne. Das Wort frisch ist der Witz jetzt dabei, oder?
1: Ja, genau. Frische Sahne, haltbar irgendwie, keine Ahnung, laut Aufdruck immer irgendwie eine Woche oder so. Ne?
0: Ja, wie lange ist es schon bei dir?
1: Naja, die war mit einer Tasche, die ich aus dem Auto habe räumen lassen oder selber, weiß ich gar nicht mehr, in der Garage gelandet. Und gleich ungefähr ein Jahr später, also es war etwas mehr als ein Jahr, haben wir die Garage aufgeräumt und ich habe die Sahne gefunden.
0: Na endlich!
1: Ja, hurra, ich geiße, die hast du jetzt ein ganzes Jahr gesucht. Das Beeindruckendste fand ich, wie gesagt, es war frische Sahne.
0: Ja.
1: Und ich denke, ich war schon auf dem Weg zum Müllcontainer. Ich denke, die nimmst du gar nicht mit rein.
0: Aber du warst mutig und du warst neugierig, oder?
1: Richtig. Und ich habe gedacht, dreh die mal auf und guck mal rein. Ne? Und dann war die von oben schneeweiß. Und dann habe ich sie mit reingenommen, dann habe ich dran gerochen. Und die roch wie frische Sahne.
0: So.
1: Und dann habe ich die verkocht und gegessen.
0: Nein!
1: Ja, natürlich.
0: Das war frische Sahne, keine haltbare.
1: Richtig, genau, frische Sahne.
0: Wie geht's dir heute?
1: Ich komme durch. Nein, ich will gar nicht jammern, aber ich habe gerade ein neues Knie gekriegt. Deswegen geht's mir nicht so richtig toll. Bin jetzt quasi auf dem Weg kurz einkaufen und neue Sahne und dann zur Reha.
0: Dich kann ja nichts mehr schocken. Also von daher, wenn du das mit der ein Jahr alten frischen Sahne frisch in Anführungsstrichen geschafft hast, dann schaffst du das mit dem Knie locker.
1: Das denke ich auch.
0: Alles klar. Aber dann danke ich dir für den Anruf. Schöne Geschichte.
1: War mir ein Fest. Ich wünsche dir alles Gute. Tschüss.
0: Alles klar. Bis dann. Ciao.

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4: Mit Danny Hoppe. Guten Tag. Es ist ein großer Schlag gegen Betrüger. Europäische Behörden haben ein riesiges Netzwerk ausgehoben, das mit gefälschten Smartphones Kasse gemacht hat. Der Schaden liegt bei hunderten Millionen Euro. In mehreren Ländern läuft deshalb eine Großrazzia. Auch Deutschland ist betroffen. Hier liegt der Schwerpunkt in NRW. In Krefeld wurde eine Lagerhalle durchsucht. Dort sollen sich bis zu 15.000 Handys befunden haben. Thorsten Adolfs aus dem News-Team. Wie genau ist der Betrug abgelaufen?
5: Also es war so, dass Kriminelle gebrauchte Einzelteile in Asien zu vermeintlich neuen Smartphones zusammengebaut haben. Diese Geräte landeten dann über Zwischenhändler, unter anderem in Krefeld, auf großen Online-Marktplätzen. Das Perfide daran, die Käuferinnen und Käufer dachten, sie bekommen Neuware, haben aber tatsächlich Schrott aus alten Bauteilen erhalten. Seit 2018 wurden so über 1 Million Geräte an Menschen in ganz Europa verkauft. Durch diese Masche entstand ein Gesamtschaden von rund 300 Millionen Euro, sagen die Ermittler. Zusätzlich haben die Täter durch Steuertricks den Fiskus um weitere 30 Millionen geprellt. Sie haben beim Verkauf nämlich die Mehrwertsteuer nicht korrekt abgeführt.
4: Wie ist der Einsatz gegen die Bande genau abgelaufen und was sollten Betroffene jetzt wissen?
5: Die Behörden haben europaweit in 19 Ländern gleichzeitig zugeschlagen mit fast 1.800 Fahndern. Auch in Deutschland gab es Razzien, bei denen massenhaft Beweise gesichert wurden. 7 Verdächtige sind in Haft, darunter auch die mutmaßlichen Köpfe der Organisation. Kommen wir zu den Handys. Wer online bei unbekannten Anbietern verdächtig günstige Markengeräte gekauft hat, der sollte skeptisch sein. Weil die Ermittlungen aber noch laufen, gibt es im Moment noch keine zentrale Anlaufstelle für Rückerstattungen. Die Behörden sind aber dabei, den Schaden aufzuarbeiten. Sinnvoll ist es aber auf jeden Fall schon mal, die Unterlagen zum Kauf rauszusuchen. Alles Weitere müssen wir noch abwarten.
4: Danke, Thorsten. Und jetzt weitere Meldungen im Überblick.
6: Das Oberlandesgericht in Brandenburg hat die Klage des Bundesverbands der Verbraucherzentralen gegen die Lidl-Rabatt-App abgewiesen. Man sei für Verbraucherschutzfragen zuständig, sagte das Gericht. Bei der Klage sei es aber um das Gleichbehandlungsgesetz gegangen. Die Verbraucherzentrale wirft Lidl mit der App Diskriminierung vor. Die Ausnahmen vom Sonntagsfahrverbot für Lkw könnten verlängert werden. Bundesverkehrsminister Bilger will darüber mit den Ländern beraten. Die Wasserstände an den deutschen Flüssen seien weiterhin sehr niedrig, sagte Bilger dem Kölner Stadtanzeiger. Die Landesregierung will an den Förderschulen in NRW festhalten. Das hat Schulministerin Feller in einem Bericht an den Fachausschuss des Landtags klargestellt. Eltern sollen demnach weiter zwischen speziellen Förderschulen und dem gemeinsamen Lernen in allgemeinen Schulen wählen können. Übermorgen muss die deutsche Fußballnationalmannschaft in der Nations League im 3. Spiel ran. Gegner ist Serbien und gespielt wird in München. Und darüber ist man in der Stadt selbst offenbar alles andere als glücklich, weil das Spiel ausgerechnet während des Oktoberfestes stattfindet. Das meldet die Abendzeitung. Eine Verschiebung der Partie wäre sinnvoll gewesen, weil die Wiesn so viele Ressourcen binde, wird eine Sprecherin der Stadt zitiert. Die Polizei in München gibt sich allerdings entspannt, man sei vorbereitet und habe genug Einsatzkräfte. Und das waren die Nachrichten mit Danny Hoppe.
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8: Heute fühlt sich der Herbst nach Sommer an. Bis zu 29 Grad sind drin. Die Sonne zeigt sich oft und ein paar Wolken sind auch dabei. Morgen geht's warm und sommerlich weiter. Zum Abend hin werden die Wolken allerdings immer mehr. Donnerstag regnet's dann bei 23 Grad. Der Oberbürgermeister von München, Dominik Krause, und Bayerns Ministerpräsident Markus Söder haben ihre Olympia-Wette eingelöst, ja, weil München ja den Zuschlag bekommen hat. Ja, sie haben nämlich gesagt, wenn München den Zuschlag als deutsche Bewerberstadt für die Olympischen Spiele bekommt, dann fahren die beiden zusammen auf dem Oktoberfest die Loopingbahn, Olympia-Looping, ja, mit 5 Loopings. Jetzt haben sie die Wettschulden eingelöst. Söder, CSU, und Münchens Bürgermeister Krause, Grüne, zusammen in der ersten Reihe Loopingbahn. Sind das die beiden oder quietschen die Bremsen so?
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8: Ich bin Kevin Zimmer. Schönen guten Tag.

es. Passt ein bisschen zu dem Wetter, oder? Ich finde, es klingt nach Sommer. Und wir haben ja noch mal so einen kurzen Sommer hier im Herbst mit Temperaturen heute 29 Grad. Da freuen wir uns auch, dass Miley Cyrus zurück ist. Und diesmal reicht ihr offenbar ein Name Miley. Ja, sie heißt nicht mehr Miley Cyrus, sondern ihr Künstlername ist nur noch Miley. Ja, kürzer, prägnanter, schneller. Und Bass Pachudas ist veröffentlicht. Das ist ihr 10. Studioalbum und sie schlägt musikalisch eine neue Richtung ein. Ja, es gibt so ein bisschen Dance, 80er Synthi und jede Menge Lust auf, ja, Tanzen. Ja. Sie sagt selbst, auch Einflüsse ihrer Patentante Dolly Parton sind auf dem Album zu hören.

0: Ja, das neue Album zeigt Miley also sehr persönlich und gleichzeitig so tanzbar wie lange nicht. Und die erste Single daraus, die gibt direkt den Takt vor zum Tanzen. Und diese Single, die hören wir jetzt.
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0: Hier ist die neue von Miley Cyrus.
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0: Mit Steffen Ziegler. Guten Tag. OpenAI hat die Veröffentlichung seines neuen KI-Programms wegen Sicherheitsbedenken gestoppt. Das bestätigte eine Mitarbeiterin einer US-Zeitung. Das Modell habe zum Teil auf eigene Initiative gehandelt. Immer weniger kleine Kinder in Deutschland gehen in den Kindergarten. Die Zahl bei den unter Dreijährigen ist im dritten Jahr in Folge gesunken. Hintergrund sind sinkende Geburtenzahlen. Am Samstag findet der traditionelle Rothaarwaldlauf des TSV Aue Wingeshausen statt. Im Vorjahr hatte der Ausrichter auf die Ausrichtung wegen der Schweinepest verzichtet. Los geht's am Samstag um 13.30 Uhr. Angeboten werden wie immer unterschiedlich lange Strecken, von 400 Metern für Bambini bis zu einem 28-Kilometer-Lauf. Mehr Infos gibt's unter rothaar-waldlauf.de. Der Lauf findet zum 53. Mal statt. Über dem Heestal fliegt heute und morgen ab und an ein Hubschrauber. Es ist nichts passiert, keiner wird gesucht. Amprion lässt Vogelschutzmarkierungen an eine neue Überlandstromleitung anbringen. Mit solchen Markierungen lasse sich das Risiko einer Kollision für die Vögel mit der Leitung um bis zu 90% senken, teilte der Konzern mit. Zum Wetter. Heute nochmal richtig schönes Wetter für Siegen-Wittgenstein. Eigentlich ist es mit bis zu 26 Grad sogar zu warm für Ende September. Und ohnehin weiter viel zu trocken. Die Pegel der Flüsse sind extrem niedrig. Der Pegel der Sieg bei Weidenau beträgt gerade mal 5 cm. Regennachschub könnte es morgen oder wahrscheinlicher am Donnerstag geben. So, ich habe parallel schon mal auf den Rechner geguckt, der aktuelle Radio Siegen Verkehrsservice. Viel ist nicht los, Kleinkram und meistens weit weg. Eine Radarkontrolle wurde gemeldet von Freudenberg Richtung Siegen auf der Freudenberger Straße. Kurz vor Siegen werdet ihr kontrolliert. Danke.

0: Ambassadors und Renegades. Schönen Dienstag, Kevin Zimmer hier. Ihr werft ja wirklich gar nichts weg, ja? Das ist sehr, sehr vorbildlich am Tag gegen Lebensmittelverschwendung. Aber ich sag's ganz ehrlich, manchmal seid ihr auch ein bisschen ekelig. Wir hatten ja schon ein Jahr alte Sahne, die ihr sogar verkocht habt, ne? Ich sag nicht, wer es war. Schöne Grüße an Martin, ja? Andreas ist an der 0800 50 80 550 der kostenlosen Studio-Hotline. Andreas, was hast du jetzt in der Auslage für uns?
1: Ja, was heißt Lebensmittel auf jeden Fall? Weil ich habe hier wirklich eine Dose Röntgenkaffee aus Hamburg. Die habe ich bei der Haushaltsauflösung von meinen Großeltern im Keller gefunden. Und die müsste aus den 50er bis 60er Jahren sein.
0: Nein, ist da Kaffeepulver drin sozusagen.
1: Kaffeebohnen, vakuumverpackt bis Öffnung steht drauf und da ist sogar noch ein Preis drauf von 5,40 Mark. Und ich habe gegoogelt, Röning-Kaffee aus Hamburg wurde 1966 von Melitta übernommen.
0: Ach, vielleicht gibt es da eine Wertsteigerung oder so bei Kaffee. Und wer weiß.
1: Und ich weiß auch, das habe ich auch jetzt im Internet mal gegoogelt, dass es eine Röning-Kaffeedose im Kaffeemuseum gibt, die auch aus den 50er und 60er. Jetzt bin ich echt überrascht. Ich habe auch so eine Dose original verpackt.
0: Wahnsinn. Du solltest vielleicht mit dem Kaffee zu Bares für Rares. Also vielleicht gibt es vom Horst Lichter noch ein Händlerkärtchen dafür.
1: Ja, wahrscheinlich.
0: Das ist, aber gibt's so den Drang, dass du diese Vakuumverpackung mal aufmachen möchtest, einfach mal testen möchtest, wie das riecht, oder lässt es lieber irgendwo im Schrank stehen?
1: Ich habe mir da wirklich definitiv einen Tag für ausgesucht.
0: Ja.
1: An dem Tag, wo ich mal in Rente gehe, da werde ich diese Dose öffnen und mir einen genüsslichen Kaffee davon kochen. Das war eigentlich so mein Ziel, wo ich sage, so lange bleibt die Dose ungeöffnet und die müsste jetzt schon so über 50 Jahre alt sein.
0: Das ist ein sehr, sehr schönes Ziel. Und sobald du den Kaffee dann gekocht hast, ja, rufst du uns wieder an und sagst uns, wie er geschmeckt hat.
1: Definitiv, ja.
0: Alles klar. Okay. Dankeschön, ciao.

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3: Mit Malte Albrecht, guten Tag. Nach dem PISA-Schock gibt es heute mal gute Nachrichten von unserem Bildungssystem. Laut einer aktuellen Studie der OECD machen wir in Deutschland bei Unischlüssen und der Kita-Betreuung große Fortschritte. Thorsten Adolfs aus dem News-Team, du hast die Details zum Thema.
4: Ja, es gibt einiges, worauf wir stolz sein können. Immer mehr junge Menschen bei uns schließen ein Studium oder eine höhere Berufsausbildung ab. Das sind mittlerweile deutlich mehr als noch vor 10 Jahren. Besonders stark sind wir in den sogenannten MINT-Fächern wie Mathe und Naturwissenschaften. Da haben wir im internationalen Vergleich sogar die Nase vorn. Auch bei den Kleinen läuft es prima, denn fast alle 3- bis 5-Jährigen in Deutschland besuchen eine Kita. Und damit liegen wir deutlich vor vielen anderen Ländern.
3: Wie das aber fast immer so ist bei solchen Untersuchungen, es gibt auch Dinge, die nicht so optimal laufen.
4: Das stimmt. Bildungsministerin Prien sagt, dass wir zwar viel Geld in das System stecken, aber am Ende zu wenig dabei herumkommt. Sie meint, die Qualität des Unterrichts muss besser werden. Das größte Sorgenkind ist aktuell der Lehrermangel. Viele Schulleitungen berichten, dass der Unterrichtsstoff nicht richtig vermittelt werden kann, weil zu wenige Lehrer da sind. Außerdem unterrichten oft Lehrer, die gar keine passende Ausbildung haben oder ihre Ausbildung in dem Fach, das sie unterrichten, nicht abgeschlossen haben. Die Experten raten deshalb, den Schulalltag komplett umzukrempeln. Lehrer sollten mehr Aufgaben wie die Unterrichtsvorbereitung oder Hilfen für einzelne Schüler im Team in der Schule erledigen, statt alleine zu Hause.
3: Danke, Thorsten. Und das sind weitere Nachrichten. Die Deutsche Umwelthilfe hat Verfassungsbeschwerde gegen das neue Heizungsgesetz eingereicht. Das Gesetz erlaubt weiterhin den Einbau neuer Öl- und Gasheizungen. Das gefährde nicht nur das Ziel, Deutschland bis 2045 klimaneutral zu machen, sondern schaffe auch unkalkulierbare Kosten für Mieter, teilte die Umwelthilfe mit. Wegen des Iran-Kriegs rechnet die Lufthansa mit noch höheren Kerosinkosten als bisher erwartet. Das hat Airline-Chef Carsten Spohr gesagt. Bisher war die Lufthansa von 1,5 Milliarden Euro Mehrkosten ausgegangen. Am Ende des Jahres dürfte es aber noch mehr werden, sagte Spohr. Passagiere spüren die Kerosinkosten in den ebenfalls gestiegenen Ticketpreisen. Mit einer groß angelegten Kontrolle sind Ermittler bundesweit gegen Schwarzarbeit in der Friseur- und Kosmetikbranche vorgegangen. Rund 2200 Einsatzkräfte überprüften etwa 700 Geschäfte. Das teilte die Generalzolldirektion Bonn mit. Bisher wurden rund 340 Verfahren eingeleitet, unter anderem wegen illegalen Aufenthalts- oder nicht gezahlter Sozialabgaben. Der Discounter Lidl kann Rabatte weiter über seine App anbieten. Das Oberlandesgericht in Brandenburg hat eine Klage des Verbraucherzentrale Bundesverbands abgewiesen. Man sei für Verbraucherschutzfragen zuständig, hieß es. Bei der Klage sei es aber um das Gleichbehandlungsgesetz gegangen. Die Verbraucherschützer werfen Lidl mit der App Diskriminierung vor. So hätten ältere Menschen, Kinder oder Menschen mit Behinderung oft kein Smartphone und könnten deswegen die Rabatt-App nicht nutzen. Ähnliche Klagen gegen Netto und Penny sind ebenfalls schon abgewiesen worden. Allerdings wurde Revision zugelassen, über die noch der Bundesgerichtshof entscheiden muss. Und das waren die Nachrichten mit Malte Albrecht.
5: Das Wetter. Nochmal Sonne und Wärme satt. Heute bekommen wir bis zu 29 Grad, viel Sonnenschein und zwischendurch ein paar Wolken. Auch morgen wird es nochmal warm und sommerlich. Abends schieben sich dann mehr und mehr Wolken rein und ab Donnerstag regnet es dann bei 23 Grad.
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5: Und das sind die längsten Staus. Jetzt für euch alles ab 8 Minuten Wartezeit. A1 Münster-Dortmund zwischen Kamener Kreuz und Kreuz Dortmund-Unna 6 Kilometer, Viertelstunde obendrauf. A2 Dortmund-Hannover zwischen Kamen-Bergham und Böen 4 Kilometer, 20 Minuten on top. Die A2 Dortmund-Oberhausen zwischen Dortmund-Mengede und Henrichenburg 2 Kilometer, seid ihr nach 9 Minuten durch. A4 Aachen-Köln zwischen Kreuz Köln-West und Köln-Eifeltor 6 Kilometer, plant da 19 Minuten mehr Zeit ein. Die 57 Nimwegen-Köln zwischen Mörskapellen und Kreuz-Meerbusch 7 Kilometer plus 13 und die A59 Duisburg-Dienstlaken zwischen Kreuz-Duisburg und Kreuz-Duisburg-Nord 2 Kilometer, kostet euch 8 Minuten. Kommt gut mit uns an. Tag. Kevin Zimmer hier. Schön, dass ihr da seid. Wir finden gerade Sachen bei euch. Gut, dass wir mal gemeinsam bei euch aufräumen, ja? Es ist Tag gegen Lebensmittelverschwendung und ich sag mal so, an euch ist der Tag anscheinend nicht gerichtet, ne? Ihr schmeißt ja gar nichts weg. Bärbel an der 0800 50 80 550, der kostenlosen Studio-Hotline. Du hast auch noch was Leckeres für uns.
6: Ja, ich habe hier so ein schönes Nudelglas. Das habe ich vor 45 Jahren von meiner lieben Freundin geschenkt bekommen. Und meine Kinder mochten diese bunten Nudeln nicht und somit sind die im Glas geblieben.
5: Bis 45 heute. Jahre alt, also Minimum.
6: Ja.
5: Es ist ja Trockenware, da kann ja eigentlich nicht so viel mit passieren,
6: genau,
5: oder?
6: Genau.
5: Schau dir das Glas mal an, haben sie sich irgendwie verändert? Sind sie, du sagst, es sind bunte Nudeln, sind sie blasser geworden?
6: Ja, die sind ein bisschen blasser, denke ich mal so. Ich denke, dass sie ein bisschen blasser sind.
5: Bärbel, wäre das nicht heute ein toller Tag, die zu kochen?
6: Nee, danke.
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0: Boah, da haben wir alle ein bisschen Gänsehaut bekommen. Ja, heute Morgen sind hier Tränen beim Wunscherfüller geflossen, aber es sind Freudentränen
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0: Ihr schickt uns euren Wunsch über unsere Homepage und mit ein bisschen Glück erfüllen wir den. Manuela hat sich etwas ganz Besonderes und vor allem Emotionales gewünscht, und zwar ein Tattoo von ihrer verstorbenen Katze Bella. Damit hat sie Jürgen Bangert aus unserem Wunscherfüller-Team heute Morgen überrascht.
2: Hallo.
3: Manuela, was ist dein Wunsch?
2: Mein Wunsch ist das Tattoo von meiner verstorbenen Katze, leider. Ich werde gerade ein bisschen emotional, weil sie mir halt sehr am Herzen lag. Und wir hatten sie nur ein Jahr, und in dem ein Jahr ist halt viel passiert. Und ihr Tod war halt leider plötzlich und unerwartet.
3: Habt ihr sie bekommen, als sie schon älter war? Oder ist was passiert?
2: Ja, die war 8 Jahre alt. Aber wir haben die in einem Zustand bekommen, der war katastrophal. Also bei uns ist sie quasi nochmal richtig aufgeblüht in dem einen Jahr.
3: Es ist natürlich tragisch, wenn die Zeit nur so kurz dann für euch war. Kann ich verstehen, dass du da jetzt sehr, sehr traurig drüber bist.
2: Bella war wie meine kleine Tochter, sag ich immer.
3: Und du möchtest aber diese Erinnerung also auch bei dir so ein bisschen lebendiger behalten. Und möchtest dir jetzt ein Tattoo gönnen. Also mit dem Namen der Katze, wie hieß sie?
2: Bella.
3: Also, willst du den Namen tätowieren lassen oder ein Bild von der Katze?
2: Ein Gesicht. Also ich habe auch schon alles da. Also es ist so ein Bild, also ihr Gesicht und da unten drunter halt den Namen Bella.
3: Okay, das heißt, das ist ja ein bisschen aufwendiger, als wenn man sich jetzt nur den Namen irgendwie tätowieren lassen würde. Hast du mal geguckt, was sowas kostet?
2: Das würde 500 Euro kosten, aber ich ziehe halt wirklich schon jeden Cent, bin ich schon am Sparen.
3: Okay. Ich frage jetzt auch gar nicht, wie viel du angespart hast bisher, sondern ich würde einfach sagen, wir übernehmen die 500 Euro dafür.
2: Nein, ist wirklich?
3: Ja.
2: Entschuldigung, bitte. Oh mein Gott. Das ist wirklich jetzt. Vielen lieben Dank, vielen. Das ist gerade so eine Mischung aus Freude und ich bin kein Überforderung, ein bisschen Entschuldigung.
3: Alles gut, Manuela, alles gut.
2: Jetzt habe ich so einfach nicht nur in meinem Herzen, sondern auch auf meiner Haut. Und das bedeutet mir gerade einfach so viel. Vielen lieben Dank an die Leute, die das ermöglichen. Oh mein Gott.
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0: Mit Caroline Hartmann, guten Tag. Werden Kundinnen und Kunden durch die Rabatt-App des Discounters Lidl diskriminiert? Mit dieser Frage hat sich das Oberlandesgericht in Brandenburg an der Havel beschäftigt und eine entsprechende Klage des Verbraucherzentrale Bundesverbands heute abgewiesen. Man sei sachlich nicht zuständig, sagte der Richter zur Begründung. Polizei und Zoll gehen europaweit gegen ein betrügerisches Firmennetzwerk vor, das massenhaft gefälschte Handys vertrieben haben soll. Seit dem Morgen durchsuchen Fahnder 160 Objekte in 19 Ländern. Bereits am Wochenende waren 7 Verdächtige festgenommen worden. In Arnsberg werden heute 3 Unternehmen aus Siegen-Wittgenstein ausgezeichnet. Ihnen wird der Gipfelstürmer Südwestfalen verliehen. Dabei geht es um die Bereiche Gründung, Online-Marketing und Nachhaltigkeit. Geehrt werden die Firma Jikamatic und die Bison Polymer GmbH aus Siegen und die Firma Lindenschmidt aus Kreuztal. Lindenschmidt wird zum Beispiel für die Gewinnung von Biogas aus flüssigen Industrieabfällen geehrt. Über dem Heestal fliegt heute und auch morgen ein Hubschrauber. Wer das mitbekommt, muss sich nicht erschrecken. Es ist nichts passiert und es wird auch niemand gesucht. Das Unternehmen Amprion lässt Vogelschutzmarkierungen an eine neue Überlandstromleitung anbringen. So lässt sich laut Konzern das Risiko einer Kollision für die Vögel mit der Leitung um bis zu 90% senken. Das waren die Radiosiegen-Nachrichten von hier mit Caroline Hartmann. Damit sind wir beim Wetter. Nach einem sehr sonnigen Start in den Tag ziehen sich die Wolken langsam zu und werden im Tagesverlauf auch dichter. Die Sonne ist aber zwischendurch auch noch dabei. Das Ganze heute bei bis zu 25 Grad. Morgen wird es ähnlich. Sonne und Wolken wechseln sich ab. Dazu wird es aber noch mal einen Ticken wärmer. Bis zu 27 Grad sind dann drin. Der Donnerstag bringt dann einen Wetterwechsel. Dichte Wolken, zwischendurch auch Regen. Das Ganze bei maximal noch 18 Grad.
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0: Der aktuelle Radio-Siegen-Verkehrsservice im Moment mit diesen beiden Radarkontrollen. Niederdielfen wird in der Grimbergstraße in beide Richtungen kontrolliert und Freudenberg Richtung Siegen auf der Freudenberger Straße am Ortseingang von Siegen. Gute und sichere Fahrt.

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0: So, ich weiß nicht, nach der Sendung ist mir, glaube ich, ein bisschen schlecht. Ich weiß nicht. Wir haben den Vorratsschrank fast schon wieder voll mit abgelaufenem Kaffee, Sojasauce und Rinderrouladen. Gerade haben wir noch abgelaufene Vanillesoße von Bärbel reinbekommen, frisch von 2013. Die ist noch gut, die kann man noch, ne? Heute ist Tag gegen die Lebensmittelverschwendung. Wir sammeln, was man nicht so wegwerfen muss, was man noch nehmen kann. So, was machen wir jetzt mit der Vanillesoße von 2013 von Bärbel? Hat jemand von euch noch abgelaufene Früchte? Da können wir sie drüber kippen, ja? Dagmar an der 0800 50 80 550. Du kannst was beisteuern, wo die Vanillesoße von Bärbel gut so passt. Wo wurdest du da fündig?
1: Im Vorratsschrank. Also sie lagen nicht in meinem Vorratsschrank, sondern im Vorratsschrank meiner Schwiegermutter. Als sie ins Altenheim musste, und dann haben wir im Vorratsschrank eingemachte Stachelbeeren gefunden von 1948.
0: 1948? Das ist nicht wahr, oder?
1: 48, eingemachte Stachelbeeren. So ein Wegglas, oder ja, wie man dazu sagt. Ne?
0: Habt ihr es weggeworfen? Habt ihr es aufgemacht? Habt ihr mal dran gerochen?
1: Nein, wir haben uns nicht getraut, es zu öffnen. Ja, wir haben es weggeworfen, weil wir gedacht haben, wenn wir das jetzt öffnen, das ist ja mit so einem Gummi verschlossen, das fliegt uns dann um die Ohren. Wir haben es vernichtet, ja. Aber wie gesagt, alt wie Methusalem.
0: Alles ja, klar. Hör mal, dann vielen Dank. Du hast damit den Rekord derzeit hier bei uns.
1: Ja.
0: Dann wünsche ich dir noch einen schönen Tag und
1: alles
0: Gute. Bis dann. Ciao.
1: Danke.

0: Ah, Dagmar, ich glaube, da hat jemand deine Stachelbeeren gefunden.
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4: Mit Malte Albrecht. Guten Tag. Eine Flasche Milch, zwei Preise. Schon länger bieten viele Supermärkte und Discounter ihre Rabatte nicht mehr allen Kunden an. Nur wer die dazugehörige App hat, bekommt den Angebotspreis. Im Tausch gegen Daten, die die Apps erheben. Yannick Böker aus dem News-Team. Ein System, das mittlerweile nicht nur einige nervt, sondern möglicherweise auch illegal ist.
5: Zumindest sehen das die Verbraucherschützer so. Schon länger klagen zum Beispiel die Verbraucherzentralen gegen Netto, Penny und Lidl. Bisher aber ohne Erfolg. Heute hat das Oberlandesgericht in Brandenburg eine Klage gegen die Lidl Plus App abgewiesen. Allerdings nicht, weil die App rechtlich wasserdicht ist. Stattdessen meinten die Richter, wir sind gar nicht zuständig. Stattdessen hätte die Klage beim Landgericht eingereicht werden müssen.
4: Wie begründen denn die Verbraucherschützer ihre Klagen?
5: Also zum einen sollen die Rabatt-Apps ältere, behinderte und jüngere Menschen diskriminieren und die Rabatte verstoßen gegen das Gebot der Gleichbehandlung, sagen die Verbraucherschützer. Vor Gericht zieht diese Argumentation allerdings bisher nicht. Bei ähnlichen Verfahren gegen Netto und Penny wurden die Klagen ebenfalls abgewiesen. Final entschieden ist aber noch nichts. Die Verbraucherschützer haben Revision eingelegt. Entsprechend muss sich bald der Bundesgerichtshof mit dem Thema beschäftigen.
4: Vielen Dank. Und das sind weitere Nachrichten. Das deutsche Bildungssystem macht Fortschritte. Zu dieser Einschätzung kommt die OECD in ihrem aktuellen Bildungsbericht. Besonders hoch ist demnach der Anteil von Uni-Abschlüssen in MINT-Fächern wie Mathe und Naturwissenschaften. An den Schulen fehlt es aber weiter an Lehrkräften. Mehr als die Hälfte aller Schülerinnen und Schüler geht an eine Schule, die unter einem Lehrermangel leidet. Zum Tag der Deutschen Einheit wirft der Deutsche Gewerkschaftsbund der Koalition vor, zu wenig für gleiche Löhne in Ost und West zu tun. Laut Statistischem Bundesamt verdienen Vollzeitbeschäftigte im Osten im Schnitt knapp 20% weniger als im Westen. Der DGB fordert deshalb mehr Tarifbindung und dass öffentliche Fördergelder künftig nur noch an Unternehmen fließen, die nach Tarif bezahlen. In Deutschland werden immer weniger Kinder in Kitas und Tagespflege betreut. Besonders deutlich ist der Rückgang bei den unter Dreijährigen. Laut Statistischem Bundesamt sank ihre Zahl innerhalb eines Jahres um 5,6% auf rund 750.000. Als Grund nennen die Statistiker die sinkenden Geburtenzahlen. Männer und ihre Gesundheit. Das ist oft ein Thema für sich und da ist noch viel Luft nach oben. 9 von 10 Männern in Deutschland tun zwar im Alltag aktiv etwas für sich, am liebsten mit Sport, gutem Schlaf oder Achtsamkeit auf die mentale Gesundheit, aber wenn es um richtiges Fachwissen geht, fühlen sich 42% eher lückenhaft informiert. Das zeigt eine aktuelle YouGov-Umfrage für die Siemens Betriebskrankenkasse. Das Problem, viele wünschen sich speziell auf Männer zugeschnittene Infos, vor allem bei Ernährung, Krebsvorsorge und mentaler Gesundheit. Die Älteren gehen dafür laut Umfrage am liebsten direkt zum Arzt. Die Jüngeren holen sich ihre Gesundheitstipps mittlerweile vor allem auf TikTok oder von KI-Chatbots. Und das waren die Nachrichten mit Malte Albrecht.
6: 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Das ist der aktuelle Radio Siegen Verkehrsservice. Hallo Autofahrer. Zunächst der Blick auf die Autobahnen. Da verliert ihr etwas Zeit, ja, auf eurem Weg Richtung Köln. Die A4 Olpe-Köln zwischen Gummersbach und Bielstein. 1 Kilometer, 5 Minuten plus. Das ist die übliche Stelle. Dann hier lokal bei uns die B508 Lützel Richtung Kreuztal. Hier haben wir 8 Minuten obendrauf für euch. Dasselbe gilt für die B62 Erntebrück Richtung Mehlbach. Ja, das ist oft die Stelle, wo die Rotorblätter transportiert werden für die Windräder. Also gebt gerne mal eine Meldung, wenn ihr da unterwegs seid, ob das wieder der Grund ist. Außerdem stockender Verkehr in Kreuztal, da an der Hauptkreuzung bei der Tankstelle Marburger und Siegener Straße. Außerdem haben wir 2 Radarkontrollen. Danke fürs Durchgeben. Freudenberger Straße in Richtung Siegen und Niederdilfen, Grimbergstraße hier in beide Richtungen. Kommt gut und sicher an. Euer Wetter für heute Nachmittag. Ja, da könnte immer mal wieder so die Sonne durchscheinen. Bei warmen 25 Grad in Niederschelden, 22 in Heiligenborn. Morgen am Mittwoch wird es wohl noch einen Ticken wärmer. Bis zu 27 Grad sind möglich. Dazu bleibt es trocken. Regen erwarten wir erst wieder am Donnerstag.
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6: Max Schäff ist mein Name. Schön, dass ihr dabei seid. Das ist jetzt Bibi Rexha mit New Religion.

0: Sting, an Englishman in New York. Hier ist Radio 7. 12:02 haben wir es jetzt. Ja, beim Einkaufen sparen. Klingt gut, für viele von uns gehört das inzwischen einfach dazu, ne? Die passende App zum Supermarkt am Handy, egal ob Lidl, Rewe, Penny oder so. Mit ein paar Klicks habt ihr dann exklusive Coupons, ja nur für euch Rabatte. Doch genau diese Rabattmodelle sind umstritten. Verbraucherschützer sehen darin eine mögliche Benachteiligung von Menschen, die solche Apps eben nicht nutzen können oder nicht nutzen wollen. Gegen Lidl und deren App ist daher jetzt geklagt worden. Das ist heute vor Gericht gelandet. Das Oberlandesgericht Brandenburg an der Havel hat diese Klage aber jetzt zunächst abgewiesen. José Nasiandi hat sich für uns damit beschäftigt. José, bevor wir uns das Urteil genauer anschauen, lass uns nochmal klären, was machen diese Rabatt-Apps genau?
1: Sie funktionieren im Prinzip wie digitale Bonusprogramme. Wir Kunden können uns registrieren, bekommen über die App dann spezielle Coupons, Angebote oder zusätzliche Rabatte, teilweise auch abhängig davon, wie viel wir einkaufen. Und die Apps sind weit verbreitet. Laut einer repräsentativen YouGov-Umfrage nutzen 3 von 4 Menschen in Deutschland solche Apps. Jeder zweite mindestens einmal pro Woche.
0: Ja, ich nutze sie auch, bin ich ehrlich. Ich denke immer, ich spare dadurch viel. Ist das denn wirklich so?
1: Also die, die das nutzen, sagen ja, man kann damit sparen. 93% nennen das als Grund für die Nutzung. Allerdings ist die tatsächliche Ersparnis eher überschaubar. Eine Auswertung des Vergleichsportals Smaggle kam im Schnitt auf rund 1% Ersparnis pro App. Und es gibt einen zweiten Teil des Geschäfts. Die Händler bekommen Daten über das Einkaufsverhalten. Damit können sie Angebote und Werbung gezielter auf ihre Kunden zuschneiden. Genau da gibt es ja auch Datenschutzbedenken. Die Verbraucherschützer warnen nämlich davor, dass wir als Kunden immer gläserner werden.
0: Dann schauen wir jetzt zurück auf diese Klage gegen Lidl. Wie ist da jetzt genau der Stand?
1: Ja, geklagt hatte die Verbraucherzentrale gegen Lidl wegen der Plus-App. Die Verbraucherschützer sehen eine Benachteiligung von älteren Menschen, aber auch von jüngeren Menschen und von Menschen mit Behinderungen, wenn bestimmte Rabatte nur über die App erhältlich sind. Das ist der Knackpunkt. Das Oberlandesgericht Brandenburg hat die Klage jetzt zurückgewiesen, aber aus einem formalen Grund. Das Gericht hat sich für nicht zuständig erklärt. Die Verbraucherschützer hatten sich auf das allgemeine Gleichbehandlungsgesetz berufen und nach Auffassung des Gerichtes muss so ein Verfahren erstmal vor einem Landgericht verhandelt werden. Also in der Sache gibt es noch keine Entscheidung.
0: Also die grundsätzliche Frage, ob Rabatte per App bestimmte Kundengruppen, zum Beispiel ältere, benachteiligen, ist damit noch nicht geklärt. Es gibt auch ähnliche Verfahren gegen Netto und Penny mit ihren Apps. Das ist ebenfalls noch nicht endgültig abgeschlossen. Infos und Hintergründe dazu sind das gewesen von unserem Reporter José Nasiandi. Danke dir.

0: Legendary hier bei Radio 7. 7 Minuten noch bis 2:30, ja, und heute sind wir alle noch in der Mood hier.
1: Wir freuen uns riesig, dass die Sonne wieder scheint.
0: Ja, sicher, ja klar. Und am Nachmittag können wir die Sonne immer mal wieder abbekommen. Morgen am Mittwoch auch noch, am Donnerstag. Dann kommt aber wieder der Regen. Dementsprechend, wenn ihr noch Gartenarbeit zu tun habt, ja, dann am besten heute oder morgen noch erledigen. Ansonsten, ja, kann dann am Donnerstag schon schön gewässert werden. Radio Siegen ist hier, jetzt mit Airplanes.

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1: 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Der Hit vor halb bei Radio Siegen.

0: Es ist 2:30.
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0: Alles Wichtige jetzt von und mit Caroline Hartmann.
2: Guten Tag. Das Oberlandesgericht in Brandenburg an der Havel hat die Klage des Bundesverbands der Verbraucherzentrale gegen Lidl abgewiesen. Dieser wirft dem Discounter vor, mit der App bestimmte Personengruppen zu diskriminieren. Man sei aber nicht zuständig. Die Klage gehöre in erster Instanz vor ein Landgericht, so der Richter in der Begründung. Seit dem Morgen läuft eine groß angelegte europaweite Razzia zu Handybetrug. 160 Objekte in 19 Ländern werden durchsucht. Die mutmaßliche Betrügerbande soll etwa 1 Million minderwertige Handys verkauft und im großen Stil Steuern hinterzogen haben. Bei dieser Verkehrskontrolle hatte die Polizei in Geisweid gestern den richtigen Riecher. Die Beamten kontrollierten gegen 17 Uhr in der Stahlwerkstraße einen Opel-Fahrer. Dabei stellte sich heraus, dass die Kennzeichen am Auto gar nicht zugelassen waren. Außerdem hatte der 20-Jährige gar keinen Führerschein und ein Test bestätigte, dass er Drogen genommen hatte. Den jungen Mann erwartet nun ein Strafverfahren. In Arnsberg werden heute Nachmittag 3 Unternehmen aus Siegen-Wittgenstein ausgezeichnet. Ihnen wird der Gipfelstürmer Südwestfalen verliehen. Dabei geht es um die Bereiche Gründung, Online-Marketing und Nachhaltigkeit. Geehrt werden die Firma Jikamatic und die Bison Polymer GmbH aus Siegen und die Firma Lindenschmidt aus Kreuztal. Lindenschmidt wird zum Beispiel für die Gewinnung von Biogas aus flüssigen Industrieabfällen ausgezeichnet. Das waren die Radio Siegen Nachrichten von hier mit Caroline Hartmann.
0: Danke dir, Caro.
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0: Wir schauen auf die Straßen. Hallo Autofahrer, da haben wir auf den Autobahnen gerade nichts, aber hier lokal ein bisschen plus die B508 zwischen Hilchenbach und Kreuztal. Knapp 10 Minuten verliert ihr hier. Außerdem auf der B517 zwischen Krombach und Kreuztal. Also im Raum Kreuztal immer mal wieder ein bisschen plus. Das kennt ihr, wenn ihr da in der Ecke immer unterwegs seid. Dann haben wir außerdem 3 Radarkontrollen. Danke fürs Durchgeben. Siegen, Freudenberger Straße, Stadt einwärts. Dann Niederdielfen, Grimbergstraße in beide Richtungen und Willensdorf. Die L722 zwischen dem Kreisel in der Ortsmitte und dem Kreisel Höwelchen. Ich wünsche euch eine gute und eine sichere Fahrt. Schauen wir aufs Wetter für Siegerland und Wittgenstein. Heute Nachmittag könnte die Sonne es immer wieder durch die Wolken schaffen. Dazu haben wir so 25 Grad in Rinsdorf, 23 oben in Birkefehl. Morgen am Mittwoch wird es noch ein Ticken wärmer wohl. 27 Grad sind möglich. Regen bekommen wir vorerst nicht. Den erwarten wir dann am Donnerstag. Supermarkt, Brotabteilung, ja, machen wir alle, so wie Anne aus Siegen. Die hat sich einfach ein Toastbrot gekauft, dann wurde es aber wild. Sie hat Zwieback draus gemacht, ungewollt. Passt irgendwie heute zum Tag der Lebensmittelverschwendung.
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0: Mehr zu dieser ungewöhnlichen Story gleich hier bei mir. Max Schepp ist mein Name, das ist Ed Sheeran mit Azizem. Schönen Nachmittag euch.

0: Ghostbusters hier bei Radio Siegen. 20 vor 3 haben wir genau jetzt. Ich bin da ja völlig schmerzfrei, ne? Abgelaufen, ach egal, solange nichts säuerlich riecht oder grüner Pelz drauf ist, einfach essen. Ja, ich erzähle euch das, denn heute ist der Tag der Lebensmittelverschwendung. Haben wir heute Morgen auch drüber gesprochen und dazu hat sich Anne aus Siegen bei uns gemeldet. Ja, und die Anne, die hat eine ganz interessante Story. Die hat nämlich quasi unfreiwillig ein Projekt in ihrem Küchenschrank gemacht. Alles hat begonnen mit einer Packung Toastbrot. Februar 2022, 4,5 Jahre her. Sie kauft eine Packung Toast, legt sie in den Kühlschrank und einige Monate später dann...
1: habe ich vergessen und dann habe ich sie wieder gesehen. Und dann denke ich, boah, das ist ja lange ab. Nee, das willst du doch nicht mehr. Aber lass es mal noch stehen, mal gucken, was daraus wird. Mich interessiert das nur mal.
0: Ja, und sie hat dann natürlich alles auch zugelassen.
1: Dieses Päckchen ist noch original verschlossen, so wie ich es gekauft hatte.
0: So, und jetzt haben wir rund 4,5 Jahre eben später.
1: Ganz hart und Zwieback raus. Und es wird mir schlecht. Ich könnte es wahrscheinlich noch 10 Jahre aufheben.
0: Ich verstehe nicht, was genau Anne da in ihrem Küchenschrank hat. Ne? Bei uns zu Hause, also da schimmelt Brot, egal welcher Art, nach einer Woche weg. Also dann ist grüner Pelz drauf, kannst du nicht mehr essen. Aber dieses Toastbrot irgendwie in dem Küchenschrank von Anne, das hält sich. Sie möchte aus ihrem 4,5 Jahre alten Toastbrot, das jetzt Zwieback ist, Paniermehl machen. Einfach raspeln. Wir lernen daraus... solange es nicht schimmelig ist oder schlecht riecht, einfach essen. Radio Siegen ist hier heute am Tag der Lebensmittelverschwendung.

0: Ja, das ist so ein bisschen wie in der Sauna, ne? Hosen runter und dann mal schauen, was sie wirklich drauf haben. Ohne Sounddesign. Ja, die Rede ist von Unplugged-Songs, ne? Da haben wir eine Rubrik zu hier bei Radio Siegen und ich habe euch folgenden Track mal aus der Schublade gezogen. Ja, den kennt ihr. Walk to the Moon mit Shut Up and Dance. Und die Frage ist, wie hört sich der denn an, wenn da eben nicht so viel Sounddesign mit drumrum ist? Das hören wir uns jetzt an in unserer Rubrik Unplugged Songs, weiterhin von Walk the Moon, jetzt aber eben in der Nackt-Edition quasi, um beim Bild der Sauna zu bleiben. 11:53 haben wir es jetzt. 11:53 haben wir es jetzt.
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0: Es ist 15 Uhr.
1: Mit Malte Albrecht, guten Tag. Es ist eine never-ending Story mit dem Heizungsgesetz. Seit rund 6 Jahren sorgt es für anhaltende Diskussionen und ständige Anpassungen. Jetzt geht das Ganze in eine neue Runde. Die Deutsche Umwelthilfe hat gegen das aktuelle Heizungsgesetz eine Verfassungsbeschwerde eingereicht. Mehr zum Thema von Yannick Böke.
2: Erst Ende Juli hatte die aktuelle Bundesregierung umfangreiche Änderungen beschlossen. Damit sind neben Wärmepumpe, Fernwärme und zum Beispiel Pelletheizungen auch neue Öl- und Gasheizungen erlaubt. Bedingung: Die neuen Heizungen nutzen einen schrittweise zunehmenden Anteil CO2-neutraler Brennstoffe wie Biomethan. Die Regel, dass jede neu eingebaute Heizung mit mindestens 65% erneuerbaren Energien betrieben werden muss, wurde dagegen gestrichen. Das Problem: Mit dem neuen Gesetz entstehen in der Praxis deutlich mehr Treibhausgasemissionen, sagt die Deutsche Umwelthilfe. Und damit werde gegen die im Grundgesetz festgelegte Verpflichtung zum Klimaschutz verstoßen. Die Verfassungsbeschwerde hat durchaus Erfolgschancen. Schon zuvor hatte der Wissenschaftliche Dienst des Bundestags in einem Gutachten gesagt: Wir haben erhebliche verfassungsrechtliche Bedenken. Darüber hinaus könnte das Gesetz gegen EU-Vorgaben verstoßen.
1: Und jetzt weitere wichtige Nachrichten im Überblick. Es gibt wieder deutlich mehr Öllieferungen durch die umkämpfte Straße von Hormus. Nach Angaben eines Energiedatenanbieters erreichen sie inzwischen bis zu 70% des Niveaus vor dem Iran-Krieg. Ein Grund dafür seien Tanker, die von der US-Marine geschützt in der Meerenge hin und her fahren, heißt es. Die Bundeswehr will bei Airbus 16 neue Transportflugzeuge vom Typ A400M kaufen. Das hat Verteidigungsminister Pistorius bei einem Besuch im Airbus-Werk in Bremen angekündigt. Damit sollen ältere Maschinen ersetzt werden, die zum Beispiel keinen Raketenbeschuss abwehren können. Über den Kauf in Milliardenhöhe muss noch der Bundestag entscheiden. Nach dem Hitzesommer war auch der September außergewöhnlich warm und sonnig. Das teilte der Deutsche Wetterdienst mit. Die Temperatur lag im Schnitt bei 15,9 Grad und damit 2,6 Grad über dem maßgeblichen Zeitraum von 1961 bis 1990. Damit gehört der diesjährige September zu den 10 wärmsten seit Beginn der Wetteraufzeichnungen. Der Süßwarenhersteller Haribo baut nun doch kein neues Werk in Neuss. Das hat das Unternehmen bestätigt. Als Grund nennt Haribo gestiegene Kosten und unsichere wirtschaftliche Rahmenbedingungen. Stattdessen soll der bestehende Standort in Neuss weiterentwickelt werden. Handykäufer in der ganzen EU sind wohl in die Irre geführt worden. Ihnen wurden aus alten Teilen zusammengebaute Geräte als Neuware verkauft. In 19 Ländern gab es eine Großrazzia gegen die mutmaßlichen Betrüger. Insgesamt gab es laut der Europäischen Staatsanwaltschaft in Luxemburg 160 Durchsuchungen. Auch in Deutschland waren Polizei, Zoll und Steuerfahnder im Einsatz. Verbrauchern soll ein Schaden von mindestens 300 Millionen Euro entstanden sein. In Krefeld wurden in einer Lagerhalle rund 15.000 solcher Mogelhandys gefunden. Und das waren die Nachrichten mit Malte Albrecht.
3: Rüber auf die Straßen. Das ist der aktuelle Radio-Siegen-Verkehrsservice. Ihr verliert etwas Zeit auf der A45 Hagen-Gießen zwischen Drolshagen und dem Kreuz Olpe-Sied. Hier sind es 5 Minuten obendrauf laut ADAC. Außerdem hat es einen Unfall gegeben in Weidenau auf der Weidenauer Straße, also der Durchfahrt durch Weidenau. Und dadurch kommt es zu Rückstau auf die HTS zwischen Weidenau und Geiswald. Wenn er also da steht, HTS Weidenau-Geiswald, wisst ihr, woran es liegt? Nämlich an einem Unfall. Dann haben wir noch ein bisschen stockenden Verkehr auf der B508 zwischen Hilchenbach und Kreuztal. 10 Minuten kommen hier oben drauf. Dasselbe gilt für die B517 zwischen Krombach und Kreuztal. 3 Radarkontrollen haben wir noch. Einmal Siegen, Freudenberger Straße stadteinwärts, dann Willensdorf, die L722 zwischen dem Kreisel in der Ortsmitte und dem Kreisel Höhwäldchen und Niederdielfen, Grimbergstraße, hier in beide Richtungen. Kommt gut und sicher an. Ja, heute bleibt es überwiegend bewölkt. Mit Glück schaut die Sonne aber auch nochmal vorbei am Nachmittag bei maximal 25 Grad. Morgen am Mittwoch bleibt es ähnlich. Meist bewölkt, aber trocken bei sogar bis zu 27 Grad in Geiswald, 25 oben in Bad Berleburg. Am Donnerstag erwarten wir dann wieder Regen. Ja, was ist eigentlich mit dem Hallenbad in Netfen? Ist dicht. Natürlich sehr unpassend, denn die Freibadsaison gerade vorbei. Wann ihr dort wieder schwimmen könnt, hört ihr gleich hier bei mir.
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3: Max Schepp ist mein Name. Schön, dass ihr zuhört. Jetzt läuten wir den Endspurt ein Richtung Feierabend. Ein Stündchen haben wir noch.

0: Ja, nur noch in Freudenberg ist das Freibad geöffnet. Ansonsten geht's jetzt drinnen planschen im Hallenbad. In Netphen müsst ihr euch aber noch gedulden. Das Hallenbad ist weiterhin dicht. Geschäftsführer Michael Niederkorn am Radio Siegen Mikro.
1: Das konkrete Problem ist, dass wir im Rahmen unserer Revision, die wir einmal im Jahr durchführen, festgestellt haben, bei Reinigungsarbeiten, dass wir aufgrund einer Problematik unseres zentralen Daches des Freizeitbades unser Hallenbad schließen müssen, um die Sicherheit der Gäste aufrechtzuerhalten.
0: Ja, bevor euch beim Schwimmen noch die Decke auf den Kopf fällt, boah. Wie lange die Reparaturen dauern? Unklar.
1: Da sind wir auch auf einem sehr guten Weg, weil wir nicht nur zeitnah die entsprechenden Bereiche eingerüstet haben. Wir haben jetzt auch schon verschiedene Dinge wie die neue Dämmwolle angeschafft. Wir haben einen Gutachter, der final natürlich nochmal mit uns zusammenarbeitet, um die Sicherheit der Maßnahme zu gewährleisten. Und wir hoffen sehr, dass wir zeitnah die Anlage wieder in Betrieb nehmen können, weil wir die Freigabe von dem Gutachter haben. Wir hoffen das natürlich, dass wir nicht über Monate sprechen, sondern dass wir idealerweise, sage ich mal, in einem Zeitfenster zwischen 4 und 8 Wochen wieder am Start sind.
0: Dann heißt jetzt also Daumen drücken fürs Hallenbad in Netphen. Also wenn es gut läuft, könnt ihr dann da so Ende Oktober, Anfang November wieder schwimmen gehen. So lange ist übrigens auch die Saunawelt geschlossen. Erzählt haben wir es euch, Radio Siegen. Und jetzt habe ich einen richtigen Hit für euch in der Pipeline. Moving to the Sun ist das für euch. 13 nach 3 jetzt.

0: 9 Minuten vor 4, hier ist Radio Siegen. Ja, noch ein halbes Stündchen habt ihr auf der Arbeit und jeder kennt doch diesen einen Kollegen, die eine Kollegin wahrscheinlich, ne? Da würde man am liebsten mal unterm Tisch so zack gegen den Fuß treten, ne? Weil der gegenüber sitzt beim Arbeiten. Steinseifers Günther, unser Kollege aus Niederdresselndorf, der hat da noch so einen Tipp für euch.
1: Hier ist Günther, Steinseifers Günther aus Niederdresselndorf. Immer dran denken, egal wie doof der Kollege heute auf der Arbeit ist, gegenüber von Calais ist doofer.

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1: Beyoncé, If I Were a Boy. Es ist 3:30.
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1: Das News Update jetzt mit Caroline Hartmann.
3: Guten Tag. 129 Kilogramm. Diese Menge an Lebensmitteln wirft jeder EU-Bürger pro Jahr in den Müll. Das zeigen Zahlen des Statistikamts Eurostat für das Jahr 2024. Haushaltsabfälle machen laut Statistik mehr als die Hälfte aller Lebensmittelabfälle aus. Die Regierung in Spanien hat auf die Proteste gegen die Wohnungsnot im Land reagiert. Das Kabinett hat ein Gesetzespaket gebilligt, mit dem Zwangsräumungen bis 2030 verhindert werden sollen. Außerdem dürfen große Immobilienfonds bis 2028 keine Wohnungen mehr kaufen. Allerdings muss auch das Parlament noch zustimmen. Wann kann man im Enflow in Netphen wieder baden und saunieren? Diese Frage beschäftigt gerade viele Menschen in Netphen, denn wegen kurzfristig entdeckter Schäden im Dach bleibt das Bad länger geschlossen als gedacht. Radio Siegen hat mit Geschäftsführer Michael Niederkorn gesprochen. Er hofft, dass das Bad noch in diesem Jahr wieder öffnen wird. Die Polizei warnt vor Betrügern in Wittgenstein. Aktuell gibt es vor allem im Berghausen Anrufe von vermeintlichen Polizisten. Die warnen die Angerufenen vor falschen Handwerkern und Schornsteinfegern, die angeblich im Ort unterwegs sind, um Häuser auszuspionieren. Die Polizei in Siegen vermutet, dass die Betrüger so herausfinden wollen, wo Wertgegenstände zu holen sind. Wer einen solchen Anruf erhält, der soll sofort auflegen. Das waren die Radio Siegen Nachrichten von hier mit Caroline Hartmann.
1: Danke dir, Caro.
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1: Auf der Autobahn hat's gekracht. Das könnte euch betreffen, wenn ihr aus Süden hoch Richtung Siegen fahrt. Die A45 Gießenhagen zwischen dem Wetzlarer Kreuz und Herborn Süd. 10 Kilometer Stau, gut 35 Minuten plus laut ADAC. Dann nochmal die A45 Hagen-Gießen, also die Gegenrichtung zwischen Drolshagen und dem Kreuz Olpe Süd. Hier haben wir dichten Verkehr, gut 6 Minuten obendrauf. Ansonsten schauen wir hier lokal, da haben wir auch einen Unfall in Weidenau auf der Weidenauer Straße. Dementsprechend staut es sich in Richtung HTS auch zurück, also die HTS-Abfahrt Geisweid. Weidenau Richtung Geisweid. Da staut es sich ebenfalls, also der braucht etwas länger. Ansonsten haben wir noch rund um Kreuztal gerade Staus, zum Beispiel hier auf der B508 Kreuztal-Hilchenbach. Dann wünsche ich euch hier eine gute Fahrt. Mindestens hier müsst ihr vorsichtig und langsam fahren, sonst gibt's teure Bilder. Siegen, Freudenberger Straße stadteinwärts, Willensdorf, L722 zwischen dem Kreisel in der Ortsmitte und dem Kreisel Höhwäldchen und Niederdilfen, Grimbergstraße, hier in beide Richtungen. Kommt gut und sicher an. Das ist euer Wetter für Siegen-Wittgenstein heute. Es bleibt wohl bewölkt, mit ein bisschen Chance, noch dass Frau Sonne nochmal durchscheint. Ansonsten 25 Grad in der Spitze. Morgen bekommen wir etwas mehr. So 27 Grad erwarten wir dann oben am Krönchen in Siegen. 25 bei Schloss Berleburg. Ansonsten bleibt es morgen trocken. Die Sonne hat immer mal wieder Chancen. Am Donnerstag wird es dann wieder nass.
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1: Endspurt jetzt in Richtung Feierabend mit uns, Radio Siegen, und den Hits Cyril spiele ich euch mit Stumbling Ing. Mein Name ist Max Schepp. Ich grüße euch.

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0: Der ist neu bei uns. Kamrat mit Love Sober.
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0: Ja, ihr könnt euch ja immer noch auf unserer Website oder App bewerben und dann könnt ihr entweder einen Wunsch auswählen, den wir euch vorgeben, oder ihr schreibt halt einen eigenen ins Textfeld. Das hat Manuela gemacht und wir haben ihr ihren individuellen Wunsch erfüllt. Sie wollte nämlich ein Tattoo von ihrer verstorbenen, liebgewonnenen Katze haben. Das haben wir ihr bezahlt, also das ist ein sehr, sehr persönlicher Wunsch gewesen. Jetzt geht's um einen, den wir euch vorgegeben haben. Kollege Jürgen Bangert im Wunscherfüllerstudio.
2: Hallo Julia, Jürgen Bangert hier vom Wunscherfüller.
3: Hi.
2: Hi. Du hast uns einen Wunsch geschickt.
3: Ich habe mir das Tauchen im See gewünscht, einen Tauchkurs im See. Ich habe meinen Tauchkurs angefangen, was war es, im Dezember 2022 und dann konnte ich ihn nicht beenden, weil ich einen kleinen Riss im Trommelfell hatte. Und
2: vom Tauchen bekommen? Also ist das dabei passiert, oder?
3: Ja, es ist dabei passiert. Der Druckausgleich hat nicht so geklappt, wie es sollte. Ah, okay. Und ja, dann konnte ich die Prüfung nicht ablegen und dann war ich schwanger und dann war das erledigt.
2: So, du warst doch nicht nur einmal schwanger.
3: Hast du genau, ich habe mittlerweile 3 Kinder gekriegt in 3 Jahren. Der älteste wird jetzt im Oktober 3 und okay. Ja, da liegen die Prioritäten jetzt mittlerweile ein bisschen anders, ja, finanziell.
2: Das Schöne ist, du hast es damals mit deinem Mann, wenn ich das richtig verstanden habe, zusammen gemacht. Der hat seine Prüfung aber gemacht.
3: Ja, genau. Der hat seine Prüfung gemacht und wir waren auch danach nochmal im Ägyptenurlaub und er konnte tauchen gehen. Aber das bleibt halt irgendwie immer ein Traum, dass wir das doch mal zusammen machen können.
2: Kann ich verstehen. Und deshalb haben wir etwas für dich. Und zwar den Tauchkurs. Natürlich mit einem professionellen Tauchlehrer. Und du wirst da nicht nur die Pooleinheiten machen, sondern das Ganze mit Freiwassertauchgängen sein. Und du bekommst hinterher auch das, wie sagt man so schön, Open Water Diver Tauchschein Brevet. Ist das richtig, wenn ich das so sage?
3: Genau.
2: Ja, guck mal, ich habe mich nämlich schlau gemacht. Also, um es kurz zu sagen, Julia, wir erfüllen dir deinen Wunsch.
3: Mega cool. Vielen Dank. Oh, ich weiß gar nicht, was ich sagen soll.
2: Julia, ich wünsche dir ganz viel Spaß beim Abtauchen und komm immer wieder heile nach oben, ja?
3: Ja, vielen lieben Dank. Wow.
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John Legend, All of Me hier bei Radio Siegen. Ja, Oktopusse, die haben drei Herzen. Eins davon pumpt das Blut hoch zum Gehirn. Ist völlig egal. Ihr habt nur noch den Feierabend im Blick. Den haben wir nämlich jetzt gleich. 10:04 haben wir es jetzt. In einer Minute Britney Spears spiele ich euch dahin mit Toxic. 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
3: 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Eine

0: Der Autobahn auf dem Weg nach Hause. Das ist für viele jetzt am Dienstagnachmittag pures Wunschdenken. Neben den Baustellen verstopfen aktuell deutlich mehr Lkw die Straßen. Hintergrund sind unter anderem die niedrigen Pegelstände am Rhein. Deshalb werden mehr Gütertransporte vom Wasserweg auf die Straße verlegt. Yannick Böker aus dem News-Team. Ein Problem, das uns wohl noch länger beschäftigen wird, oder?
1: Ja, die Prognosen für den Rheinpegel schauen weiter düster aus. Erst kommende Woche könnte etwas Regen vorübergehend Entlastung bringen. Für eine nachhaltige Entspannung mit Blick auf das Niedrigwasser reicht das aber nicht. Bundesverkehrsminister Bilger hat deshalb weitere Ausnahmen vom Sonntagsfahrverbot für Lkw angekündigt. Zusammen mit den Länderkollegen werde geprüft, wie sich die notwendige Flexibilität für die Unternehmen sicherstellen lasse, so der Minister.
0: Eigentlich sollten die Ausnahmeregelungen für Lkw ja Ende des Monats auslaufen. Wird das dann jetzt ein neuer Dauerzustand, dass auch sonntags Lkw auf den Autobahnen unterwegs sind?
1: Also der Verkehrsminister selber sagt dazu ganz klar nein. Stattdessen sollen zusätzliche Kapazitäten auf der Schiene geschaffen werden, damit die Schifffahrt besser auf solche Niedrigwasserlagen reagieren kann. Allerdings sagen Experten, die Güter, die Raffinerien, Chemieparks und Stahlwerke aktuell per Schiff geliefert bekommen, die lassen sich kaum über die Schiene und eigentlich gar nicht per Lkw transportieren. Eine finale Lösung für das Problem Niedrigwasser gibt es also noch nicht.
0: Dankeschön für die Infos. Und das sind weitere Nachrichten. Der AfD-Politiker Ulrich Siegmund will sich im Dezember zum Ministerpräsidenten von Sachsen-Anhalt wählen lassen. Man sei weiter in konstruktiven Gesprächen mit anderen Parteien und auch einzelnen Abgeordneten, sagte er in Magdeburg, ohne Details zu nennen. Bei der Landtagswahl Anfang September hatte die AfD 39 Sitze bekommen. Für die Wahl zum Ministerpräsidenten ist Siegmund auf mindestens 3 Stimmen aus anderen Fraktionen angewiesen. Bundeskanzler Merz sieht die schlechten PISA-Ergebnisse als Ansporn für die Politik. Die Studie dokumentiere erneut die großen Defizite im deutschen Bildungssystem, sagte er bei der Verleihung des Deutschen Schulpreises in Berlin. Das sei kein Grund zu verzweifeln, sondern ein Grund, jetzt noch mehr für Bildung zu tun. Wegen des Iran-Kriegs rechnet die Lufthansa mit noch höheren Kerosinkosten. Bisher war die Rede von 1,5 Milliarden Euro Mehrkosten. Am Ende des Jahres dürften es aber noch mehr werden, sagte jetzt Lufthansa-Chef Carsten Spohr. Passagiere spüren die Kerosinkosten in den ebenfalls gestiegenen Ticketpreisen. Beim Lesen wird's immer öfter digital. Mehr als jeder Zweite in Deutschland greift zumindest hin und wieder zu einem E-Book. Das machen inzwischen 55%, also 4 Prozentpunkte mehr als im vergangenen Jahr. Das ergab eine Umfrage des Digitalverbands Bitkom. Vor allem bei den über 64-Jährigen sind E-Books beliebter geworden. Hier stieg der Anteil von 33 auf 42%. Bei den 16- bis 29-Jährigen sind es sogar 64%. Ganz auf gedruckte Bücher verzichten wollen aber die wenigsten. Nur 4% lesen ausschließlich elektronisch. Und das waren die Nachrichten mit Malte Albrecht.
2: Rüber auf die Straßen, das ist der aktuelle Radio Siegen Verkehrsservice. Etwas länger braucht ihr auf der A45 Hagen-Gießen zwischen Drolshagen und dem Kreuz Olpe Süd. 6 Minuten sind es hier länger laut ADAC. Dann bitte aufpassen auf der B62 zwischen Kirchen und Brachbach. In einer Kurve haben wir ein liegen gebliebenes Fahrzeug. Ansonsten auch ein bisschen mehr Zeit einplanen. Übliche Stelle jetzt in der Rush-Hour B508 zwischen Hilchenbach und Kreuztal. 5 Minuten kommen da gerade oben drauf. Dasselbe gilt für die B480 zwischen Raumland und Bad Berleburg. Dann bitte auch noch beachten, rund um Weidenau kann es gerade länger dauern, denn auf der Weidenauer Straße hat es einen Unfall gegeben. Betroffen ist die Fahrtrichtung Geisweid. Es kann sich auch zurückstauen Richtung HTS. Ansonsten 3 Radarkontrollen, danke fürs Durchgeben. Siegen, Freudenberger Straße stadteinwärts, Willensdorf, Landstraße zwischen dem Kreisel in der Ortsmitte und dem Kreisel Höhwäldchen und Niederdielfen, Grimbergstraße. Hier wird in beide Richtungen kontrolliert. Wenn ihr noch was gesehen habt, gibt's gerne durch, per WhatsApp oder Telefon 0271 23 22 21 und die 0. Kommt gut und sicher an. Das ist euer Wetter für Siegerland und Wittgenstein. Heute bleibt es trocken. Die Sonne könnte nach eurem Feierabend hier und da mal noch durchscheinen. Morgen am Mittwoch haben wir ähnliche Bedingungen wie heute. Meist bewölkt, aber die Sonne hat auch Chancen. Bei 27 Grad in Kahn-Marienborn. Röspe kommt so auf 25 in der Spitze. Den nächsten Regen erwarten wir dann am Donnerstag.
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2: Ja, es ist wieder die Zeit. Speziell alle im Wittgenstein wissen und hören es. Die Brunftzeit, ja, Hirsche brüllen. Darum geht's gleich hier bei mir.
5: Ja.
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2: Max Schäpp ist mein Name. Ich wünsche euch einen schönen und entspannten Feierabend. Mit uns und den Hits Shakira und Burna Boy habe ich jetzt. Mit Die Die.

0: 12 Minuten nach 4. Hier ist Radio Siegen in eurem Feierabend. Und jetzt, Leute, ja, geht es ganz, ganz hurtig. Die Blätter werden braun, ne? Der Herbst beginnt. Und gerade hier bei uns im ländlichen Raum kann man sowas hier dann hören. Das ist echt interessant, ne? Wie die Hirsche in ihrer Brunft, also in der Paarungszeit, klingen. Da gibt's ja vor allem im Wittgenstein so ein paar Spots, wo man das hören kann. Darüber haben meine Kolleginnen Ann-Christine Schmidt und Mia Becker gesprochen.
1: Ich komme ja aus Bad Laasfe und man könnte meinen, dass ich die Hirsche auch höre. Ich wohne auch nur 50 Meter vom Wald entfernt, aber Totenstille nachts. Aber Ann-Christine, ich habe gehört, für dich sind die Hirsche der Traum deiner schlaflosen Nächte.
2: Ja, so ungefähr. Also seit 3-4 Tagen rollt mir ein Hirsch hinterher in Eschenbach. Es ist kaum zu glauben. Ich wohne nicht weit weg vom Kuhstall. Ich habe erst gedacht, es sind die Kühe. Aber nein, es ist definitiv ein Hirsch. Ich habe extra nochmal bei Tasso Wolzenburg, dem Hirschrufer aus Wittgenstein, gehört. Es ist ein Hirsch. Und ich glaube, es liegt an der Teddyfell-Kuscheljacke, mit der ich immer vor die Tür gehe. Ich glaube, es gefällt ihm einfach, ja.
1: Daran wird es ganz bestimmt liegen.
2: Es läuft wirklich nur mit dieser Teddy-Fleece-Kuscheljacke. Also das geht raus an alle, die gerade mit Kuscheljacken unterwegs sind. Es ist so laut, durchgehend ab 10 Uhr abends, wirklich bis 2 Uhr nachts. Und das ist schon imposant, ja.
1: Imposant, du fühlst dich aber, glaube ich, nicht ganz so geehrt, oder?
2: Ach, das ist so, das, ach, weißt du was, wer mir da hinterher pfeift, das ist mir eigentlich wurscht. Ne? Hauptsache, es ist nicht meine Lunge, ja, ja. Aber weißt du was, ich bin, wo du sagst Wittgenstein, ich bin mal in Wittgenstein gewesen. Mein damaliger Freund hat mich mal mitgenommen auf dieses Versus am Haarfeld, ne? Und er ist mit mir dahin gefahren. Ich habe gesagt, oh mein Gott, was ist denn jetzt? Und es war so in der Dämmerung. Und dann haben wir das Auto abgestellt, sind einfach sitzen geblieben. Und dann ging es los. Es waren bestimmt über ein Dutzend Hirsche, Kühe. Es war so eine ganze Herde, die da an uns vorbeimarschiert ist. 2-3 Meter neben dem Auto. Und ich bin wirklich in den Sitz versunken. Ich habe noch nie so majestätische Tiere gesehen, dieser Gang, wenn die so langsam gehen. Und dann haben die angefangen zu röhren. Und sowas Episches, Beängstigendes auch. Und sowas Majestätisches habe ich selten wieder erlebt. Also so ein Hotspot, ne?
1: Ja. Man muss halt ein bisschen vorsichtig sein, weil da will man nicht dazwischen gehen, wenn die sich die Köpfe aneinander schlagen. Aber an sich kann man das wirklich auch super beobachten, super sich anhören.
2: Also kleiner Geheimtipp, ne? Wenn man die Tiere in Ruhe lässt natürlich. Und damit gehen wir wieder ab zu Platzhirsch Max Schepp.
0: Ich habe mir nochmal eine genaue Definition aus der Biologie dazu geholt. Ein Platzhirsch ist der stärkste männliche Hirsch, der während der Paarungszeit, also der Brunft, das Rudel anführt und seinen Platz gegen andere Rivalen verteidigt. Ich lasse das mal so stehen.
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Purple Disco Machine und Sophie and the Giants mit Hypnotized. Jetzt haben wir es 7:05 und jetzt zu einem Song, den haben wir nicht so oft in der Playlist. U2 mit Silencio. Ich wünsche euch einen schönen Feierabend.

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0: Es ist 16:30.
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0: Jetzt mit Caroline Hartmann. Hallo Caro.
2: Guten Tag. Der AfD-Politiker Ulrich Siegmund will sich im Dezember in Sachsen-Anhalt zum Ministerpräsidenten wählen lassen. Siegmund sagte nach einer Fraktionssitzung in Magdeburg, man befinde sich in konstruktiven Gesprächen mit anderen Parteien und auch einzelnen Abgeordneten. Zu Details äußerte er sich aber nicht. 129 Kilogramm. Diese Menge an Lebensmitteln wirft jeder EU-Bürger pro Jahr in den Müll. Das zeigen Zahlen des Statistikamts Eurostat für das Jahr 2024. In Sachen Lebensmittelverschwendung liegt Deutschland seit Jahren etwa im EU-Durchschnitt.
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2: Das waren in der vergangenen Woche keine guten Nachrichten für Sportler in Netphen. Hallenbad und Sauna im N-Flow bleiben länger geschlossen als geplant, wegen kurzfristig entdeckter Schäden im Dach. Wie teuer die Reparatur wird und wann genau alles fertig wird, das ist Stand jetzt noch unklar. Man hoffe, es noch in diesem Jahr zu schaffen, sagte uns Geschäftsführer Michael Niederkorn im Gespräch mit Radio Siegen. Mit den ersten Arbeiten habe man bereits begonnen.
3: Da sind wir auch auf einem sehr guten Weg, weil wir nicht nur zeitnah die entsprechenden Bereiche eingerüstet haben. Wir haben jetzt auch schon verschiedene Dinge wie die neue Dämmwolle angeschafft. Wir haben einen Gutachter, der final natürlich nochmal mit uns zusammenarbeitet, um die Sicherheit der Maßnahme zu gewährleisten. Und wir hoffen sehr, dass wir zeitnah die Anlage wieder in Betrieb nehmen können, sobald wir die Freigabe von dem Gutachter haben.
2: Das Gutachten wird in den kommenden 2 Wochen erwartet, so Niederkorn. Danach werde es aber noch mindestens 4 Wochen dauern. Man sei auch in Gesprächen mit der Stadt wegen der Kosten und man habe einen Plan erarbeitet, um die Sanierungskosten wieder reinzukriegen. Fast 2/3 der Siegen-Wittgensteiner engagieren sich ehrenamtlich. Das zeigt der Ehrenamtsatlas 2026. Damit liegt unser Kreis deutlich über dem NRW-Schnitt von 53%. Der Atlas zeigt auch, wer hier bei uns ein Ehrenamt hat, der wendet dafür viel und sogar immer mehr Zeit auf. Waren es 2024 noch rund 187 Stunden im Jahr, sind es aktuell 203 Stunden. Die meisten Ehrenamtler hier bei uns engagieren sich im Sport, gefolgt von Religion und Kultur. Die Polizei warnt vor einer neuen Betrugsmasche in Wittgenstein. Wie Polizeipressesprecher Mike Scholze gegenüber Radio Siegen berichtet, gibt es aktuell vor allem im Bad Berleburger Ortsteil Berghausen Anrufe von vermeintlichen Polizisten. Laut Scholze warnen die Betrüger die Angerufenen vor falschen Handwerkern und Schornsteinfegern, die angeblich im Ort unterwegs sind und die Häuser ausspionieren. Die Polizei vermutet, dass die Betrüger auf diese Weise selbst herausfinden wollen, wo Wertgegenstände zu holen sind. Wer einen solchen Anruf erhält, soll auf keinen Fall Angaben machen und stattdessen sofort auflegen. Das waren die Radio Siegen Nachrichten von hier mit Caroline Hartmann.
0: Danke, Caro.
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0: Es hat einen Unfall gegeben auf der Freudenberger Wilhelmshöhe. Dementsprechend staut es sich zurück in Richtung Lindenberg. Außerdem eine Info hier aus dem Nachbarkreis. Die B62 zwischen Kirchen und Brachbach. Da haben wir in einer Kurve ein liegen gebliebenes Auto. Es kann also da zu Behinderungen kommen, bitte Acht geben. Dann haben wir ein bisschen Zeitverlust auf der B517 zwischen Krombach und Kreuztal. Außerdem auf der B508 zwischen Kreuztal und Hilchenbach. Hier in beiden Richtungen 5 Minuten plus. Dann haben wir außerdem einige Radarkontrollen. Einmal Siegen, Freudenberger Straße stadteinwärts. Dann Kreuztal zum Erbstollen Richtung Fritz-Erler-Siedlung. Willensdorf, L722 zwischen dem Kreisel in der Ortsmitte und dem Kreisel Höhwäldchen. Niederdielfen, Grimbergstraße in beide Richtungen. Und gerade eben von Tobias noch durchgegeben, danke dir, auf der L722 zwischen Rudersdorf und Willensdorf. Also im Raum Willensdorf wird ordentlich kontrolliert gerade. Ich wünsche euch eine gute und eine sichere Fahrt. Kommt gut durch. Das ist euer Wetter für Siegerland und Wittgenstein. Heute bleibt es trocken. Das gilt auch für morgen, für den Mittwoch. Außerdem wird es morgen etwas wärmer als heute. 27 Grad in Gilsbach erwarten wir, so 25 rund um Bettelhausen. Am Donnerstag erwarten wir dann Regen.
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0: Kurz nach 16:30. Ich wünsche euch einen schönen Feierabend mit uns und den Hits. Teddy Swims ist das mit Mr. Know-It-All. Ich bin Max Schepp. Ich grüße euch.

0: Also das hier ist eine richtig krasse Geschichte. Habt ihr vielleicht schon gehört? Der Masseur der slowakischen Radnationalmannschaft musste wegen Personalnot spontan bei der Rad-WM einspringen. Also selbst Fahrrad fahren. Warum? Die hatten einige Verletzungen und das Problem war, hätten die da keine Starter gestellt, dann hätte das Konsequenzen für die Olympia-Qualifikation haben können. Ja, und der Masseur, der hat dann ordentlich gestrampelt, hat 100 von den 273 Kilometern durchgehalten. Also Chapeau. Radio Siegereporterin Laura Potting. So Stories von Leuten, die plötzlich im Profisport eingesprungen sind, gibt's ja sämtliche, ne?
1: Absolut. Da gibt's zum Beispiel David Ayers. Der war eigentlich eine Art Hausmeister im Eishockeystadion der Toronto Maple Leafs. 2020 war er dann Notfalltorhüter beim Spiel der Carolina Hurricanes gegen seine Toronto Maple Leafs. Wenn der Stammtorhüter eines der beiden Teams auf dem Eis ausfällt, plus der Ersatz dann auch, dann kommt eben der Notfalltorhüter ins Spiel. Und das ist dann auch tatsächlich passiert. Ayers saß eigentlich entspannt mit seiner Frau im Publikum, als er dann plötzlich einspringen musste. Ayers musste damals für das gegnerische Team einspringen. Das heißt, er musste gegen sein eigenes Team halten. Er hielt 8-mal und mit ihm konnte das Team der Carolina Hurricanes dann 6-3 gewinnen. Und er wurde danach dann zum Ehrenbürger von North Carolina gemacht.
0: Ist das bitter. Ich weiß gar nicht, wie ich mich verhalten hätte, wenn ich gegen mein eigenes Team im Tor stehen würde. Also ich hätte ja jeden Ball reingelassen eigentlich. Naja, gehen wir noch ins Fußballstadion. Als Fan pöbelst du dann natürlich auch ab und zu mal rum gegen den Schiri oder sonst gegen das eigene Team, wenn es Mist baut, ne?
1: 1994 hat genau das ein Fan von West Ham United auch gemacht bei einem Freundschaftsspiel. Der hat die ganze Zeit rumgemeckert und zwar lautstark über das eigene Team, so laut, dass der Trainer das gehört hat. Und besagter Trainer kam dann in der Halbzeit zu dem Fan und meinte nur, ey, kannst du auch so gut spielen, wie du reden kannst? Ja, dann komm mal rum. Ja, und dann musste Hardcore-Fan Steve Davis in die Kabine sich umziehen und er dachte die ganze Zeit, okay, das ist ein schlechter Witz oder so. War es aber nicht. Der musste dann tatsächlich spielen.
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1: Er sagte ja, er dachte die ganze Zeit, ey, ich darf das nicht verkacken. So schlecht war er dann am Ende auch nicht. Er hat sogar ein Tor gemacht. Das war allerdings abseits.
0: Geile Geschichte. Ist ja auch bei Schiedsrichtern öfter so, ne? Also die sitzen dann irgendwo im Stadion, so Amateurschiedsrichter, dann fällt am Feld wirklich so ein Profi-Schiedsrichter aus wegen einer Verletzung und zack, wird einer mit einer Lizenz im Publikum gesucht und die werden dann genommen. Radio Siegen ist hier. Um jetzt 4:15. Schönen Feierabend.

0: Bryan Adams, Summer of 69. Irgendwie gewaltig der Song, finde ich. Hält sich ja auch so Jahrzehnte schon in unseren Köpfen. Was ich auch gewaltig finde, ist, wenn Kinder Songs machen. Ne? The Voice Kids oder so, die legen da teilweise richtig krasse Performances auf die Bühne. Und in Frohnhausen, in der Musikschule von Thomas Frevel, da haben Kids auch eine ordentliche Performance auf die Bühne gezaubert. Sie haben einen Song gecovert. Übertrieben schön heißt der. Und ich finde, der klingt richtig gut. Den hören wir jetzt in unserer Rubrik Hits von hier. Auf geht's!
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1: Mit Malte Albrecht, guten Tag. Aus alt, mach neu. Diesen Spruch hat ein Netzwerk aus Kriminellen wohl etwas zu wörtlich genommen. Heute gab es eine europaweite Großrazzia in insgesamt 19 Ländern. Die Behörden führten rund 160 Durchsuchungen durch. Der Vorwurf, millionenfacher Betrug mit vermeintlich neuen Smartphones. Weitere Infos dazu hat Yannick Böke.
2: Die Kriminellen sollen aus alten, gebrauchten Teilen wieder funktionsfähige Smartphones gebaut haben. Diese wurden allerdings nicht als Gebrauchtware verkauft. Stattdessen wurden die Geräte im Ausland gereinigt, neu verpackt und anschließend in die Niederlande verschickt, so die Ermittler. Von dort gelangten sie zu Lagern in Deutschland. Die europäische Staatsanwaltschaft

0: Gewerkschaft in Luxemburg geht davon aus, dass insgesamt 1 Million gefälschte Handys online verkauft worden sind. Mithilfe von Briefkastenfirmen sollen die Kriminellen zudem große Teile der fälligen Umsatzsteuer hinterzogen haben. Schwerpunkt der Durchsuchungen war heute unter anderem eine Lagerhalle in Krefeld. Laut eines dpa-Reporters befanden sich dort etwa 10.000 bis 15.000 Handys. Bereits am Wochenende wurden 7 Verdächtige festgenommen. Der Schaden liegt bei mindestens 300 Millionen Euro.
1: Und jetzt weitere wichtige Nachrichten im Überblick. Deutschland macht im Bildungssystem Fortschritte und ist teils im internationalen Vergleich sogar Klassenbester. Zu diesem Ergebnis kommt eine neue OECD-Studie. Demnach schließen in Deutschland 34% der Studienabgänger ein MINT-Fach wie Mathe oder Naturwissenschaften ab. Das ist der höchste Wert aller Industrieländer. 41% der jungen Erwachsenen haben einen höheren beruflichen oder akademischen Abschluss. Das sind deutlich mehr als vor 10 Jahren. Auf Bahnreisende zwischen NRW und Berlin kommen deutliche Einschränkungen zu. Ab Freitag sperrt die Bahn die wichtige Strecke zwischen Hannover und Berlin für umfangreiche Sanierungsarbeiten. Bis Dezember nächsten Jahres soll dort gearbeitet werden. Wegen Umleitungen verlängert sich die Fahrzeit um rund 80 Minuten. Die Bahn verspricht sich von der Sanierung mehr Zuverlässigkeit und Stabilität. Die unionsgeführten Bundesländer drohen der Stadt Berlin mit finanziellen Konsequenzen. Sollte die Linkspartei in der Hauptstadt eine Regierung übernehmen, werde man eine gemeinsame Initiative starten, hieß es nach einer Sitzung der Fraktionschefs von CDU und CSU in München. Unter anderem könnte Geld aus dem Länderfinanzausgleich gestrichen werden. Übermorgen muss die deutsche Fußballnationalmannschaft in der Nations League im 3. Spiel ran. Gegner ist Serbien. Und gespielt wird in München. Darüber ist man in der Stadt offenbar alles andere als glücklich, weil das Spiel ausgerechnet während des Oktoberfestes stattfindet. Das meldet die Abendzeitung. Eine Verschiebung der Partie wäre sinnvoll gewesen, weil die Wiesn so viele Ressourcen binde, wird eine Sprecherin der Stadt zitiert. Das letzte Mal, dass ein Länderspiel in München während des Oktoberfestes stattfand, ist 44 Jahre her. Die Polizei in München gibt sich aber entspannt. Man sei vorbereitet und habe genug Einsatzkräfte. Denn Spiele des FC Bayern in der Bundesliga und der Champions League sind auch zur Wiesnzeit üblich. Und das waren die Nachrichten mit Malte Albrecht.
2: Wir switchen auf die Straßen. Das ist der aktuelle Radio Siegen Verkehrsservice. Hallo Autofahrer. Bitte Acht geben, es hat einen Unfall gegeben und zwar auf der Freudenberger Wilhelmshöhe. Dementsprechend kann es sich Richtung Lindenberg zurückstauen. Außerdem HTS Buschütten Richtung Kreuztal. Da haben wir Stau auf der Abfahrt Kreuztal. Es staut sich bis auf die HTS-Fahrbahn zurück. Dann haben wir außerdem so ein bisschen dichten Verkehr. Ja, die üblichen Stellen B62 zwischen Mudersbach und Kirchen. Außerdem die B62 zwischen Dreistiefenbach und Netfen. 2 Radarkontrollen habt ihr durchgegeben. Danke dafür. Kreuztal zum Erbstollen Richtung Fritz-Erler-Siedlung und Siegen, Freudenberger Straße stadteinwärts. Für mehr Verkehrsmeldungen 0271 23 22 21 und die 0. Kommt gut und sicher durch. Das Wetter für Siegerland und Wittgenstein, es bleibt heute noch trocken. Das gilt auch für morgen, für den Mittwoch. Dazu könnten wir morgen dann doch nochmal die Frau Sonne erwarten, hier und da. Wir bekommen bis zu 27 Grad in Affolderbach, 25 weiter oben in Womelsdorf. Wenn wir noch weiter, so Richtung Donnerstag, Luken, ja, da öffnen sich die Schleusen wieder. Es kann wieder regnen.
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2: Ja, und jetzt haben wir einen Song in der Pipeline. Den mögen alle Kinder, habe ich gehört, von Eltern sehr gerne. Aperte von Rosé und Bruno Mars. Max Schäpp ist

0: Robert Miles mit Children hier bei Radio Siegen. 11 Minuten nach 5 haben wir es. Ja, Children, Kinder lachen über 400 Mal am Tag. Ist das nicht schön? Ich habe jetzt eine neue Studie zugelesen. Lachen, muss ich sagen, kann ich ja nicht über so viele Comedians. Bei dieser Show hier, da lache ich aber garantiert jedes Mal.
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0: Ja, ich meine die hier. Klar, kennt ihr alle dieses Intro? TV Total mit Sebastian Puffpaff. Heute wieder um 20.15 Uhr bei Pro7. Und wer noch total lustig ist, finde ich, ist der hier. Hört mal zu.
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4: Ab und zu überfordern mich Jugendliche, muss ich sagen. Ich habe mal so eine Gruppe gesehen von Jugendlichen, die standen da und einer hat dann gesagt, okay, ciao, ist aber da geblieben. Das hat mich überfordert. Ich habe mir gedacht, du hast dich doch verabschiedet, du kannst eigentlich jetzt gehen. So kann man als Erwachsener auch reden, aber dann wird man abgeholt, bin ich mir ganz sicher. Und dann hat es aber Klick gemacht, wenn Jungs und Mädchen, die jung sind, okay, ciao sagen, dann meinen die einfach entweder, ist mir zu krass, da bin ich raus. Coole Jacke, 300 Euro, okay, ciao, lass ich liegen, ohne mich. Und das ist der große Unterschied zur Erwachsenengeneration. Wenn erwachsene Menschen etwas krass finden, sagen sie nicht okay, ciao, die grüßen dann. Hallo? Es ist eine ganz andere Welt. Die sagen einfach Hallo. 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Hallo? Okay, ciao. Hallo?
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9 Minuten vor 6, hier ist Radio Siegen. 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The Feeling ist das jetzt. Lost Frequencies. Schönen Start Richtung Abend.

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0: Pitbull mit Timba. Es ist 5:30.
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0: Jetzt mit Caroline Hartmann. Hallo Caro.
2: Guten Tag. Der AfD-Politiker Siegmund will sich im Dezember in Sachsen-Anhalt zum Ministerpräsidenten wählen lassen. Siegmund sagte nach einer Fraktionssitzung in Magdeburg, man befinde sich in konstruktiven Gesprächen mit anderen Parteien und auch einzelnen Abgeordneten. Zu Details äußerte er sich aber nicht. Die Bombe, die im Niedrigwasser in Köln-Rodenkirchen gefunden wurde, muss noch heute kontrolliert gesprengt werden. Laut Stadt sind 3000 Kölner betroffen. Die Autobahn 4 war im betroffenen Abschnitt zwischenzeitlich gesperrt. Mittlerweile ist sie aber wieder frei.
1: Und jetzt die Nachrichten von hier.
2: Wann kann man im Enflow in Netphen wieder baden und saunieren? Diese Frage beschäftigt gerade viele Menschen in Netphen, denn wegen kurzfristig entdeckter Schäden im Dach bleibt das Bad länger geschlossen als zunächst gedacht. Radio Siegen hat mit Geschäftsführer Michael Niederkorn gesprochen. Er sagt uns, dass erste Arbeiten bereits stattfinden. Man warte jetzt noch auf ein Gutachten und hoffe, noch in diesem Jahr wieder öffnen zu können. Das sagte uns Niederkorn am Radio Siegen-Telefon.
3: Na gut, wenn man ja natürlich, man soll ja auch zur Zeit immer zuversichtlich sein, davon ausgehen, dass wir von dem Gutachter innerhalb der 14 Tage entsprechende Aussagen bekommen, würden wir zeitnah in eine Abarbeitung der offenen Themen gehen. Und wir hoffen das natürlich, dass wir nicht über Monate sprechen, sondern dass wir idealerweise, sage ich mal, in einem Zeitfenster zwischen 4 und 8 Wochen wieder am Start sind. Aber das wäre ein Blick in die sogenannte Wunderkugel. Insofern, wir würden uns natürlich als Team des Enflows freuen, so früh wie möglich wieder in Betrieb zu gehen.
2: Die genauen Kosten kann das Enflow noch nicht beziffern. Man sei darüber aber in Gesprächen mit der Stadt und habe auch einen Plan entwickelt, um die Kosten wieder reinzubekommen, so Niederkorn. Fast 2/3 der Siegen-Wittgensteiner engagieren sich ehrenamtlich. Das zeigt der Ehrenamtsatlas 2026. Damit liegt unser Kreis deutlich über dem NRW-Schnitt von 53%. Der Atlas zeigt aber auch, wer hier bei uns ein Ehrenamt hat, der wendet dafür viel und sogar immer mehr Zeit auf. Waren es 2024 noch rund 187 Stunden pro Jahr, sind es aktuell 203 Stunden. Die meisten Ehrenamtler engagieren sich im Sport, gefolgt von Religion und Kultur. In Eichen haben Unbekannte 2 Wärmepumpen geklaut. Die Diebe brachen in einen Rohbau in der Hagener Straße ein. Im Heizungsraum bauten die Langfinger die Pumpen aus. Bei dem Diebesgut handelt es sich um Wärmepumpen der Firma Bosch im Wert von rund 30.000 Euro. Die Tat könnte laut Polizei in der Nacht von Sonntag auf Montag gegen 1:30 passiert sein. Zu dieser Zeit hatte ein Zeuge ein weinrotes Fahrzeug in der Nähe des Tatorts gesehen. Die Kripo hat die Ermittlungen aufgenommen und sucht jetzt weitere Zeugen. Das waren die Radio Siegen Nachrichten von hier mit Caroline Hartmann.
0: Danke dir, Caro.
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0: Es gibt weiterhin einen Unfall auf der Freudenberger Wilhelmshöhe. Es staut sich zurück in Richtung Lindenberg. Wenn das Ganze behoben ist, gibt's uns gerne durch. Per WhatsApp oder Telefon 0271 23 22 21 0. Außerdem kann es sich rund um Kreuztal derzeit noch stauen. Das gilt auch für die HTS-Anschlussstellen Kreuztal. Dann ein bisschen Plus auf der A4 Köln-Olpe zwischen Bielstein und Gummersbach, die übliche Stelle. 1 Kilometer Stau, 5 Minuten Plus. 3 Radarkontrollen haben wir für euch. Kreuztal zum Erbstollen Richtung Fritz-Erler-Siedlung, Siegen, Freudenberger Straße stadteinwärts und Niederdilfen, Grimbergstraße hier in beide Richtungen. Kommt gut an! Das ist euer Wetter für Siegerland und Wittgenstein. Heute Abend bleibt es trocken. Maximal 25 Grad hatten wir heute. Morgen am Mittwoch klettern wir ein bisschen hoch auf 27 Grad in Mausbach. 25 bekommt ihr oben in Rinte. Dazu bleibt es auch morgen trocken. Die Sonne könnte mal öfter durchschauen als heute. Und am Donnerstag erwarten wir dann wieder Regen. Neue Musik von Nico Santos habe ich gleich in der Pipeline für euch. Ja, Classic heißt der neue Song, den haben wir dann gleich voll für euch. Vorher hören wir noch ein paar andere Tracks.
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0: Nämlich die Red Hot Chili Peppers mit Other Side. Max Schepp ist mein Name. Ich grüße euch, einen schönen Start in Richtung Abend.

Lady Gaga und Bradley Cooper sind das gewesen mit Shallow. Jetzt haben wir es 17 Minuten vor 6 und wir versetzen uns mal an irgendeinen Strand in Mallorca. Ihr schaut auf das schunkelnde blaue Meer, die Sonne kommt von oben, die Sonnenbrille auf. Und genau so hat er hier einen neuen Song geschrieben. Ja, Nico Santos ist das. Er hat eine Single rausgebracht mit gleich zwei Songs, nämlich einmal Classic, den hören wir gleich, und Learn to Love Again. Damit will er quasi so Funk und Pop verbinden. Hören wir mal rein.

Ja, finde ich ein cooler Track. Passt jetzt auch ganz gut so zum Herbst, so ein bisschen entspannt. Deswegen hören wir direkt rein in den neuen Song von Nico Santos. Classic ist das hier bei Radio Siegen. 17:43 Uhr am Bass.

0: Classic. 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

0: Billie Eilish, Birds of a Feather. Hier ist Radio Siegen um 6:08. Ja, die Applauskurve, da hat es dieses Jahr schon mehr Motorradunfälle gegeben als in den letzten Jahren, so im Durchschnitt. Und darüber haben wir heute Morgen gesprochen, denn es muss natürlich drüber gesprochen werden. Muss da was gemacht werden? Was für die Sicherheit? Muss es Verbote geben? Ja, nein. Wir haben beide Seiten da mal aufgearbeitet und ihr könnt all das nachhören bei uns im Studioblog auf radiosiegen.de oder in unserer Radiosiegen-App. Das ist mein großer Tipp für euch für heute Abend. Einfach mal zum Drüberhören beim Kochen oder so. Ich bin jetzt ab 6 raus. Markus Steinacker übernimmt mit euch. Mein Name ist Max Schepp. Ich spiele euch jetzt noch die Imagine Dragons mit One Top of the World. Macht's gut und Grüße.
1: Nodda heißt auf Wiedersehen. Der Kurs ist aus. Ich muss jetzt gehen.

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0: finde ich gut.
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1: Mit Malte Albrecht, guten Abend. Er gehört zur wichtigsten Bahnverbindung zwischen NRW und Berlin und ab diesem Freitag geht dort lange nichts mehr. Dann wird der Abschnitt zwischen Hannover und Berlin für aufwendige Sanierungsarbeiten voll gesperrt. Heute hat die Bahn Details dazu genannt. Jannik Böker aus den Nachrichten. Die Bahn nimmt sich für die Bauarbeiten wirklich viel Zeit.
2: Und zwar über ein ganzes Jahr. Bis Dezember 2027 bleibt die Zugstrecke gesperrt. Mit Folgen, die auch hier in NRW zu spüren sind. Wer zum Beispiel mit dem Zug in die Hauptstadt reisen will, bekommt ein mindestens 80 Minuten längeres Bahnerlebnis, weil die Züge über Braunschweig und Magdeburg umgeleitet werden müssen.
1: Wie kommt es denn, dass die Bahn für die Bauarbeiten über ein Jahr lang die Strecke vollsperren muss?
2: Also die Bahn sagt, dass über 200 Weichen und rund 350 Kilometer Gleise ersetzt oder neu gebaut werden müssen. Besonders problematisch sei aber die Erneuerung der sogenannten festen Fahrbahn der Schnellfahrstrecke. Hier liegen die Schienen nicht wie sonst auf Schotter und Schwellen, sondern auf Betonplatten und 16.000 dieser Platten müssen jetzt neu verlegt werden.
1: Besonders bitter ist aber, die Vollsperrung war in dieser Form eigentlich gar nicht geplant.
2: Ja, eigentlich sollte eine parallel verlaufende Strecke mit Oberleitungen ausgestattet werden, damit wenigstens in einer Fahrtrichtung Fernzüge fahren können und nicht so viel Zeit verlieren. Die Arbeiten dafür haben sich allerdings so krass verzögert, dass jetzt doch der gesamte Fernverkehr ein Jahr lang umgeleitet werden muss.
1: Danke, Jannik. Und jetzt weitere Nachrichten. Die Europäische Union warnt für den kommenden Winter vor sehr hohen Energiepreisen. Der Winter werde herausfordernd sein, sagte EU-Energiekommissar Jürgensen nach einem Treffen der Energieminister in Dublin. Man rechne nicht mit Problemen bei der

0: Versorgungssicherheit, aber man rechne mit sehr hohen Preisen. Hintergrund sind die Folgen des Iran-Kriegs. Die Bundeswehr will bei Airbus 16 neue Transportflugzeuge des Typs A400M bestellen. Das gab Verteidigungsminister Pistorius bei einem Besuch im Airbus-Werk in Bremen bekannt. Hintergrund ist die veränderte Sicherheitslage. 16 ältere Maschinen sollen ersetzt werden, weil sie zum Beispiel keine Systeme zur Raketenabwehr haben. Der Bundestag muss den Kauf in Milliardenhöhe noch absegnen. Nach dem Hitzesommer war auch der September außergewöhnlich warm und sonnig. Das teilte der Deutsche Wetterdienst mit. Die Temperatur lag im Schnitt bei 15,9 Grad. Damit gehört der diesjährige September zu den 10 wärmsten seit Beginn der Wetteraufzeichnungen. Rapsöl, egal ob raffiniert oder kalt gepresst, ist meistens eine gute Wahl. Zu diesem Ergebnis kommt die Stiftung Warentest. Die Tester haben sich 24 beliebte Rapsöle genauer angeschaut. Von günstig ab 1,50 Euro bis zum Edelrapsöl für rund 11 Euro pro Liter. Die meisten bekamen gute Noten. Die Tester betonen, Rapsöl sei ein echtes Multitalent in der Küche und für die Gesundheit. Es liefert reichlich Omega-3-Fettsäuren und Vitamin E. Behauptungen in sozialen Netzwerken, Rapsöl könne Entzündungen oder Krebs verursachen, seien dagegen wissenschaftlich nicht haltbar. Und das waren die Nachrichten mit Maite Albrecht.
1: Das Wetter.
2: Das bleibt noch entspannt. Wir gehen wieder meistens aufgelockert in die Nacht. Die Werte gehen runter auf 18 bis 14 Grad. Dazu bildet sich stellenweise Nebel. Morgen geht's erstmal sonnig weiter. Es wird auch wieder sehr warm, 26 bis 29 Grad. Später ziehen dichte Wolken rein und in der Nacht zum Donnerstag spätestens gibt's schon erste Regenschauer.
1: NRW Verkehr.
2: Der Feierabendverkehr rollt, es ist sehr viel los, hier kommt alles ab 18 Minuten Zeitverzug. A1 Euskirchen Richtung Dortmund zwischen Köln-Löwenich und Kreuz-Leverkusen, 11 Kilometer, 34 Minuten plus. Die A52 Essen Richtung Düsseldorf zwischen Essen-Bergerhausen und Breitscheid, 7 Kilometer, 32 Minuten plus. Die A57 Köln Richtung Nimwegen zwischen Bobert und Krefeld-Gartenstadt, 8 Kilometer, 33 Minuten plus. Die A59 Dienstlaken Richtung Duisburg zwischen Duisburg-Alt Homborn und Duisburg-Düssern, 4 Kilometer, 30 Minuten plus. Und die A555 nach Köln zwischen Wesseling und Kreuzköln-Süd, 5 Kilometer Stau und 24 Minuten plus. Gutes Durchkommen. Hallo, Markus Steinacker hier. Schönen Dienstagabend und wir haben heute viel mit euch gerettet. Heute ist ja Tag gegen Lebensmittelverschwendung und da ist Michelle echte Fachfrau im Thema. Sie rettet Lebensmittel im Supermarkt. Was das für Vorteile bringt, aber auch für Überraschungen, das hören wir gleich.
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2: Jetzt gibt's hier erstmal frisch von der Bar Shaboozy, a Bar-Song und gleich einen richtig guten Jahrgang 95, Joan Osborne, One of Us.

0: Ein Apfel mit einer Druckstelle, Brot vom Vortag oder Gemüse, das einfach nicht so ganz perfekt aussieht. Vieles davon ist noch gut, landet aber trotzdem im Müll. Das ist doof. Aber heute ist internationaler Tag gegen Lebensmittelverschwendung. Und deshalb gucken wir mal auf Lebensmittel, die man gut retten kann. Food saven kann quasi. Man bekommt zum Beispiel von Supermärkten Bescheid, wenn man aussortierte Lebensmittel abholen kann. Ganz umsonst. Und Michelle macht genau das.
1: Irgendwie habe ich mich mit einer Arbeitskollegin darüber unterhalten, wie viel eigentlich weggeschmissen wird. Und dann sind wir halt zu der Organisation Foodsharing gekommen. Und wir dachten uns, wir gucken uns das einfach mal an. Und es war einfach sehr schockierend, wie viel eigentlich weggeschmissen wird, nur weil zum Beispiel ein Apfel eine kleine Stelle ist. Aber leider ist das die Gesellschaft von heute, weil man kauft ja lieber den Apfel, der doch super rot ist, anstatt der Stelle, die ein bisschen eingedrückt ist. Und so kommt es dann auch einfach dazu, dass so viele Lebensmittel verschwendet werden.
0: Aber Michelle rettet die und manchmal findet sie sogar echte Überraschungen.
1: Ja, also das Coolste, was ich hier gerettet habe, war generell eigentlich, würde ich sogar sagen, Obst, weil wir immer verschiedenstes Obst zu Hause hatten. Wir haben gefühlt täglich Smoothies gemacht, Obstsalate oder einfach das Obst so gegessen. Und alleine für unsere Ernährung war das halt einfach super.
0: Ja, super gesund. Und klar, natürlich ist nicht alles, was übrig bleibt, noch essbar. Auch Michelle muss manchmal aussortieren.
1: Also leider mussten wir ein bisschen aussortieren, weil mein Tier Lebensmittel einfach nicht mehr essbar waren. Also aufgrund von Schimmel oder sowas. Also da musste man selber wissen, wie man damit halt umgeht. Außerdem habe ich halt sortiert, aber nicht aussortiert, weil ich viel geteilt habe.
0: Ja, Lebensmittel retten heißt nicht, alles um jeden Preis aufzuheben, sondern genauer hinzugucken, bevor was im Müll landet, spart ja auch viel Geld.
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0: Es ist 6:30.
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0: Mit Caroline Hartmann, guten Abend. Der AfD-Spitzenkandidat in Sachsen-Anhalt, Siegmund, will sich im Dezember im Landtag der Wahl zum Ministerpräsidenten stellen. Siegmund sagte in Magdeburg, man verhandle weiter mit einer anderen Fraktion und mit einzelnen Abgeordneten über eine Zusammenarbeit. Wie diese konkret aussehen könnte, erklärte Siegmund aber nicht. Der September war viel zu warm und zu trocken. Besonders hohe Temperaturen gab es nach Angaben des Deutschen Wetterdienstes im Südwesten Deutschlands. Dazu fiel auch deutlich zu wenig Regen. Der diesjährige September zählt demnach zu den 10 wärmsten seit 1881. Fast 2/3 der Siegen-Wittgensteiner engagieren sich ehrenamtlich. Das zeigt der Ehrenamtsatlas 2026. Damit liegt unser Kreis deutlich über dem NRW-Schnitt von 53%. Die meisten Ehrenamtler engagieren sich im Sport, gefolgt von Religion und Kultur. In Eichen haben Unbekannte zwei Wärmepumpen geklaut. Die Diebe brachen in einen Rohbau in der Hagener Straße ein und bauten die Pumpen aus. Das Diebesgut hat einen Wert von 30.000 Euro. Die Tat könnte in der Nacht von Sonntag auf Montag gegen 1:30 passiert sein. Zu dieser Zeit hatte ein Zeuge ein weinrotes Fahrzeug am Tatort gesehen. Die Kripo sucht jetzt weitere Zeugen. Das waren die Radio Siegen Nachrichten von hier mit Caroline Hartmann. Wir schauen aufs Wetter. Der Abend bleibt in großen Teilen wolkig. Regen ist aber nicht zu erwarten. Morgen wird es dann ähnlich wie heute. Sonne und Wolken wechseln sich ab. Dazu wird es aber noch etwas wärmer. Bis zu 27 Grad sind drin. Der Donnerstag bringt dann einen Wetterwechsel. Dichte Wolken, zwischendurch auch Regen. Das Ganze bei maximal noch 18 Grad. Der aktuelle Radio Siegen Verkehrsservice im Moment mit diesen Radarkontrollen. Niederdilfen wird in der Grimbergstraße in beide Richtungen kontrolliert. Kreuztal zum Erbstollen Richtung Fritz-Erler-Siedlung. Und in Siegen wird kontrolliert in der Freudenberger Straße in Richtung Innenstadt. Allen unterwegs, gute Fahrt.

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0: Schönen Dienstagabend. Kommt ihr gerade vom Einkaufen? App benutzt? Klar. Machen viele beim Einkaufen sparen mit der passenden Supermarkt-App. Aber diese Rabattmodelle sind umstritten. Verbraucherschützer sehen darin nämlich eine mögliche Benachteiligung von Menschen, die solche Apps nicht nutzen können oder wollen. Heute gab es dazu eine neue Entwicklung. Eine Klage gegen Lidl ist vor dem Oberlandesgericht Brandenburg an der Havel zunächst abgewiesen worden. José Nasjandi, erstmal, was genau machen diese Rabatt-Apps eigentlich?
1: Sie funktionieren im Prinzip wie digitale Bonusprogramme. Wir Kunden können uns registrieren, bekommen über die App dann spezielle Coupons, Angebote oder zusätzliche Rabatte, teilweise auch abhängig davon, wie viel wir einkaufen. Und die Apps sind weit verbreitet. Laut einer repräsentativen YouGov-Umfrage nutzen 3 von 4 Menschen in Deutschland solche Apps. Mhm. Jeder zweite mindestens einmal pro Woche.
0: Und was haben wir als Kunden konkret davon? Also sparen wir damit wirklich ordentlich Geld?
1: Also die das nutzen, sagen ja, man kann damit sparen. 93% nennen das als Grund für die Nutzung. Allerdings ist die tatsächliche Ersparnis eher überschaubar. Eine Auswertung des Vergleichsportals Smaggle kam im Schnitt auf rund 1% Ersparnis pro App. Und es gibt einen zweiten Teil des Geschäfts. Die Händler bekommen Daten über das Einkaufsverhalten. Damit können sie Angebote und Werbung gezielter auf ihre Kunden zuschneiden. Genau da gibt es ja auch Datenschutzbedenken. Die Verbraucherschützer warnen nämlich davor, dass wir als Kunden immer gläserner werden.
0: Ja. Was ist jetzt der aktuelle Stand bei der Klage gegen Lidl?
1: Ja, geklagt hatte die Verbraucherzentrale gegen Lidl wegen der Plus-App. Die Verbraucherschützer sehen eine Benachteiligung von älteren Menschen, aber auch von jüngeren Menschen und von Menschen mit Behinderungen, wenn bestimmte Rabatte nur über die App erhältlich sind. Das ist der Knackpunkt. Das Oberlandesgericht Brandenburg hat die Klage jetzt zurückgewiesen, aber aus einem formalen Grund. Das Gericht hat sich für nicht zuständig erklärt. Die Verbraucherschützer hatten sich auf das allgemeine Gleichbehandlungsgesetz berufen und nach Auffassung des Gerichtes muss so ein Verfahren erstmal vor einem Landgericht verhandelt werden. Also in der Sache gibt es noch keine Entscheidung.
0: Okay, also die grundsätzliche Frage, ob Rabatte per App bestimmte Kundengruppen benachteiligen, ist damit noch nicht geklärt. Ähnliche Verfahren gegen Netto und Penny sind ebenfalls noch nicht endgültig abgeschlossen. Wir haben es natürlich für euch im Blick.
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1: Mit Malte Albrecht. Guten Abend. Eine freie Autobahn auf dem Weg nach Hause. Das ist für viele oft pures Wunschdenken, vor allem hier in NRW. Neben den Baustellen verstopfen aktuell deutlich mehr Lkw die Straßen. Hintergrund sind unter anderem die niedrigen Pegelstände am Rhein. Deshalb werden mehr Gütertransporte vom Wasserweg auf die Straße verlegt. Yannick Böke aus dem News-Team, das ist ein Problem, das uns wohl noch länger beschäftigen wird, oder?
2: Ja, die Prognosen für den Rheinpegel schauen weiter düster aus. Erst kommende Woche könnte etwas Regen vorübergehend Entlastung bringen. Für eine nachhaltige Entspannung mit Blick auf das Niedrigwasser reicht das aber nicht. Bundesverkehrsminister Bilger hat deshalb weitere Ausnahmen vom Sonntagsfahrverbot für Lkw angekündigt. Zusammen mit den Länderkollegen werde geprüft, wie sich die notwendige Flexibilität für die Unternehmen sicherstellen lasse, so der Minister.
1: Eigentlich sollten ja die Ausnahmeregelungen für Lkw Ende des Monats auslaufen. Wird das denn jetzt ein neuer Dauerzustand, dass auch sonntags Lkw auf den Autobahnen unterwegs sind?
2: Also der Verkehrsminister selber sagt dazu ganz klar, nein. Stattdessen sollen zusätzliche Kapazitäten auf der Schiene geschaffen werden, damit die Schifffahrt besser auf solche Niedrigwasserlagen reagieren kann. Allerdings sagen Experten, die Güter, die Raffinerien, Chemieparks und Stahlwerke aktuell per Schiff geliefert bekommen, die lassen sich kaum über die Schiene und eigentlich gar nicht per Lkw transportieren. Eine finale Lösung für das Problem Niedrigwasser gibt es also noch nicht.
1: Danke, Yannick. Und das sind weitere Nachrichten. Das Bundeskabinett berät morgen über die geplante Pflegereform. Die Pläne sind heftig umstritten. Die SPD fordert einen Kostendeckel und einen Ausgleich sozialer Ungerechtigkeiten. Pflege dürfe kein Armutsrisiko sein, heißt es in einer Erklärung der SPD-Spitzenfraktionen von Bund, Ländern und Europaparlament. Rund 2,3 Millionen neue Krebserkrankungen weltweit und damit jeder achte Fall geht auf eine Infektion zurück, die häufig vermeidbar wäre. Zu diesem Ergebnis kommt eine neue Studie der Weltgesundheitsorganisation. Als Auslöser gelten Viren, Bakterien und Parasiten. Allein der Markenkeim Helicobacter pylori ist demnach für etwa 760.000 Krebsfälle verantwortlich. In Deutschland werden immer weniger Kinder in Kitas und Tagespflege betreut. Besonders deutlich ist der Rückgang bei den unter Dreijährigen. Laut Statistischem Bundesamt sank ihre Zahl innerhalb eines Jahres um 5,6% auf rund 750.000. Als Grund nennen die Statistiker die

0: sinkenden Geburtenzahlen. Zu viel Bürokratie nervt nicht nur Bürger und Unternehmen, sondern auch die, die täglich damit arbeiten. Das zeigt eine aktuelle Umfrage unter Beschäftigten im öffentlichen Dienst. Demnach fühlen sich 61,5% der Beamten und Angestellten dort durch Bürokratie und komplizierte Genehmigungsverfahren bei ihrer Arbeit ausgebremst. Dabei fehlt es offenbar nicht an Motivation. Die meisten Beschäftigten bezeichnen sich selbst als motiviert oder sogar sehr motiviert. Was zusätzlich bremst, fehlendes Personal und zu wenig Geld. Besonders angespannt ist die Lage in Städten und Gemeinden. Dort klagt fast die Hälfte über fehlende Finanzmittel. In den Bundesbehörden ist es nur jeder Sechste. Und das waren die Nachrichten mit Malte Albrecht.
1: Das Wetter.
2: Diese Nacht und die erste Tageshälfte morgen bleibt erstmal noch bei dem schönen Wetter. Wir gehen mit meistens klarem Himmel in die Nacht. Hier und da bildet sich ein bisschen Nebel. Die Tiefstwerte 18 bis 14 Grad. Morgen geht's dann erstmal mit viel Sonne rauf auf maximal 29 Grad. Später ziehen dann dichte Wolken rein und morgen Abend und in der Nacht gibt's dann eine Abkühlung. Teilweise kräftige Schauer ziehen durch.
1: NRW Verkehr.
2: Die Staus ab 9 Minuten Zeitverzug. A3 Frankfurt Richtung Oberhausen zwischen Dreieck-Heumer und Köln-Delbrück 4 Kilometer, eine halbe Stunde plus. A46 Wuppertal Richtung Düsseldorf zwischen Wuppertal-Sonnborn und Hahn-Ost 1 Kilometer, 9 Minuten plus. Die A52 Essen Richtung Düsseldorf zwischen Essen-Rüttenscheid und Breitscheid 7 Kilometer Stau, eine Viertelstunde plus. A555 in Richtung Köln zwischen Godorf und Kreuzköln-Süd 2 Kilometer Stau, 9 Minuten plus. Und A562 Bonn-Rheinaue Richtung Bonn-Ost zwischen Bad Godesberg und Ramersdorf. 1 Kilometer, 9 Minuten extra. Kommt gut durch. Kräht der Hahn morgens auf Mist, ändert sich das Wetter oder es bleibt, wie es ist. Ich weiß, was ihr jetzt denkt. Danke für nix, Steinacker. Aber wir haben uns heute hier in der Redaktion wirklich gefragt, Bauernregeln, ist da was dran? Denn heute ist ja schließlich auch Michaelistag. Was das bedeutet und wie bescheuert Bauernregeln sein können, das hören wir gleich von Kollegin Laura Potting.
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0: schönen Dienstagabend.
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0: Wisst ihr, was für ein Tag heute ist? Klar, Dienstag, der 29. September. Und das ist der sogenannte Michaelistag. Und zu diesem Tag gibt es ganz viele Bauernregeln, also so Regeln, die das Wetter für die nächste Zeit vorhersagen sollen. Kollegin Laura Potting hat sich das mal genauer angeguckt.
2: Also erstmal zum Tag heute. Der Michaelistag, der ist christlichen Ursprungs und ist dem Erzengel Michael und allen Engeln gewidmet. Also auch Lucy, Sandy, Jesse, herzlichen Glückwunsch. Und jetzt alle. I wanna be daylight. Entschuldigung, das war nicht so lustig. So. Jedenfalls eine Bauernregel zu heute besagt, kommt Michael heiter und schön, wird es noch 4 Wochen so weitergehen. So, heute sieht es ja wettermäßig ganz gut aus, es ist schön warm. Heißt das also, das bleibt jetzt einen ganzen Monat so? Toll, es könnte alles so schön sein, aber leider gibt es auch noch eine andere Bauernregel und die sagt, gibt Michaeli Sonnenschein, wird in 2 Wochen Winter sein. Hä? Ja, könnt ihr euch mal entscheiden oder was? Also haben wir jetzt im Oktober so ein Wetter wie heute oder ist da Winter? Und was ist jetzt eigentlich mit weißen Weihnachten? Hallo? Was sagt denn eigentlich der Deutsche Wetterdienst zum Thema Bauernregeln? Ich zitiere, Bauernregeln sind nicht so zuverlässig, um damit offizielle Wettervorhersagen machen zu können. Sie basieren aber teilweise auf langjährigen Wetterbeobachtungen und haben damit oft einen wahren Kern. Und das stimmt, Bauernregeln sind eigentlich was Cooles. Sie haben sich teilweise über Jahrhunderte gehalten und basieren auf Erfahrungen über Generationen hinweg. Ich frage mich gerade, welchen wettermäßigen Erfahrungsschatz wir eigentlich alle so weitergeben werden für die zukünftigen Jahrhunderte. Vielleicht sowas wie, gehst du mit dem iPhone zu lange im Kalten raus, geht es aus. Oder rieselt draußen ein bisschen der Schnee, kann keiner mehr Auto fahren hier. Oh je. Naja, zurück zum Thema. Wird's jetzt Winter bald oder bleibt es warm? Kann mir irgendwer helfen jetzt? Nein? Schade.

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1: Also wenn ich mit über 70 noch so im Saft stehe, Leute, da bin ich sehr zufrieden.
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1: 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Er spielt zusammen mit Heinz-Bernd Freund und Udo Zimmermann für die Ü75-Nationalmannschaft von Deutschland. 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
3: Wenn wir auch nicht den Titel holen, dass wir eine Bombenkameradschaft in diesem Team haben und wir uns alle ganz bestimmt auch dann stützen werden, wenn wir nicht erfolgreich sein werden.
1: Gold wert dieses Mindset. 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Noel Schäfer ist mein Name. Wir hören uns morgen wieder von 6 bis 10. Tschüssi.
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0: NRW Verkehr.
1: Und hier kommen die Staus ab 7 Minuten Zeitverzug. A3 Frankfurt-Oberhausen zwischen Dreieck Heumer und Köln-Delbrück 4 Kilometer, eine halbe Stunde plus. A4 Aachen-Köln zwischen Eschweiler-West und Eschweiler-Ost 1 Kilometer, 10 Minuten plus. A40 Dortmund Richtung Essen zwischen Dortmund-Barob und Dortmund-Klei 1 Kilometer, 9 Minuten plus. Die A43 Wuppertal-Recklinghausen zwischen Wittenherbede und Wittenhäfen 2 Kilometer, 9 Minuten plus. Und A562 Bonn-Rheinaue Richtung Bonn-Ost zwischen Bad Godesberg und Ramersdorf, 1 Kilometer, seid in 8 Minuten durch. Gute Fahrt! Schönen Dienstagabend, Markus Steinacker hier und heute ist ja Tag gegen Lebensmittelverschwendung und Kollege Robert Jans und ich, wir werden gleich noch ein bisschen hier retten.

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0: schönen Dienstagabend. So, ihr zuckt doch wahrscheinlich auch immer so ein bisschen zusammen, wenn ihr Essen zu Hause in die Tonne haut, oder? Es fühlt sich immer so ein bisschen schlecht an. Besonders heute, wenn auch noch internationaler Tag gegen Lebensmittelverschwendung ist. Kollege Robert Jans, dass so viel Essen im Müll landet, ist ein krasses Problem, ne?
1: Ja, nach den neuesten Zahlen landen in Deutschland jährlich knapp 11 Millionen Tonnen an Lebensmitteln im Müll. Das ist natürlich eine krasse Zahl. Jetzt sind wir natürlich nicht allein für diese Menge verantwortlich, aber für einen Großteil, ja, rund 58% davon, wird bei uns zu Hause weggeworfen. Das sind immerhin 75 Kilo, also schwerer als ich.
0: Angeber, du bist doch nur 1,40 Meter.
1: Frech. Ich habe aber auch noch eine, Achtung, kleine Einschränkung. In diesen 75 Kilogramm sind auch Dinge, die wir gar nicht essen können. Also Bananenschalen zum Beispiel, Knochen oder der Kaffeefilter mit dem Kaffeepulver. Aber das ändert nichts an dem Hauptproblem. Wir werfen zu viel weg, was man eigentlich noch essen kann. Eine große Studie kommt auf rund 40% vermeidbare Lebensmittelabfälle im Haushalt. Besonders häufig landen Obst und Gemüse, Brot und Milchprodukte in der Tonne.
0: Also ich kaufe ja immer schön mit Einkaufszettel ein.
1: Das ist schon mal vorbildlich. Vor dem Einkauf hilft auch immer noch mal zu checken, was habe ich eigentlich noch? Und zu Hause am Kühlschrank oder Vorratsschrank kann man auch sortieren. Also altes Zeug nach vorne und das neue eher nach hinten. Dann erlebt man beim Kühlschrankputzen auch keine bösen Überraschungen. Auf den Punkt gebracht, planen, richtig lagern und Reste weiterverwenden.
0: Ja, und das Mindesthaltbarkeitsdatum beachten und drauf gucken. Robert, du hast da ja so auch deine Schwierigkeiten, ne?
1: Ja, erwischt. Ich bin da ehrlicherweise ganz schlimm. Aber das Mindesthaltbarkeitsdatum, das ist ausdrücklich kein Wegwerfdatum. Ist es abgelaufen, heißt es nicht automatisch, dass der Bananenjoghurt mit Schokobällchen schlecht ist. Auch da anschauen, riechen, probieren. Und ich verspreche da auch mutiger zu werden.
0: Ja, und im Zweifel wegwerfen nicht, denn heute ist internationaler Tag gegen Lebensmittelverschwendung. Danke dir, Robert.
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1: Ich bin Dirk Zeitler. Was AfD-Politiker Ulrich Siegmund im Wahlkampf noch ausschloss, soll nun Realität werden. Er möchte auch ohne eigene Mehrheit im Landtag Ministerpräsident werden. Im Dezember will er sich im Magdeburger Parlament zur Wahl stellen.
2: Eigentlich hatte Siegmund nur mit absoluter Mehrheit regieren wollen. Wie eine Regierung unter seiner Führung jetzt aussehen soll, sagte er nicht. Es gebe konstruktive Gespräche mit einer anderen Partei und einzelnen Abgeordneten, sagte der AfD-Spitzenkandidat. Das BSW schließt eine Koalition bisher aus. Aber wenn alles so läuft wie geplant, werde es eine stabile Regierung und keine klassische Minderheitsregierung geben, so Siegmund heute. Weitere Details könne er noch nicht geben. Tanja Wagner, Nachrichtenredaktion.
1: Finanzminister Klingbeil hofft auf eine schnelle Einigung der Koalition im Streit um eine Pflegereform. Wir wissen, dass wir Reformen in der Pflege brauchen, sagte der SPD-Chef. Klar sei aber auch, dass die Koalition kein reines Sparpaket beschließen dürfe. Bei der Pflege besteht Handlungsdruck, weil ohne ein gesetzliches Einschreiten im kommenden Jahr Beitragserhöhungen drohen. Hurricane Polo ist in Mexiko auf Land getroffen. Nach Angaben des Zivilschutzes gab es auf der Halbinsel Niederkalifornien Überschwemmungen, umgestürzte Bäume und Stromausfälle. Größere Schäden oder Tote wurden dort bislang nicht gemeldet.
3: Unter heftigem Regen schwankten die Baumkronen im Wind von Polo hin und her. Der Wirbelsturm erreichte mitten in der Nacht die Halbinsel im Nordwesten Mexikos. Trotz der starken Winde kam der Bundesstaat Baja California Sur nach Angaben der Behörden glimpflich davon. Über den Golf von Kalifornien zog Polo dann abgeschwächt weiter auf Sonora zu. Der Sturm war eine Woche lang vor der mexikanischen Pazifikküste unterwegs gewesen, zeitweise als gefährlicher Hurricane der höchsten Kategorie 5. Aus Mexiko-Stadt Andrea Sosa Cabrios.
1: Der September 2026 war ungewöhnlich warm, außergewöhnlich sonnig und extrem trocken. Das meldet der Deutsche Wetterdienst nach vorläufigen Auswertungen der Daten von rund 2000 Messstationen. Deutschlandweit werde der September wohl mit einer Mitteltemperatur von 15,9 Grad enden. Und das waren die Nachrichten mit Dirk Zeitler.
0: Das Wetter.
4: Es bleibt noch entspannt. Wir gehen wieder meistens aufgelockert in die Nacht. Die Werte gehen runter auf 18 bis 14 Grad. Dazu bildet sich stellenweise Nebel. Morgen geht es erstmal sonnig weiter. Es wird auch wieder sehr warm, 26 bis 29 Grad. Später ziehen dichte Wolken rein und in der Nacht zum Donnerstag spätestens gibt es schon erste Regenschauer.
0: NRW Verkehr.
4: Es staut sich noch auf der A3 Frankfurt Richtung Oberhausen zwischen Dreieck Heumer und Köln-Delbrück 2 Kilometer, 19 Minuten plus. Die A4 Aachen Richtung Köln zwischen Eschweiler West und Eschweiler Ost 2 Kilometer, eine Viertelstunde plus. A40 Essen Richtung Dortmund zwischen Dortmund-Lübken-Dortmund und Kreuz

0: Dortmund West 2 Kilometer, 16 Minuten plus. Und die A43 Wuppertal Richtung Recklinghausen zwischen Wittenherbede und Bochum-Witten 1 Kilometer, 5 Minuten plus. Gute Fahrt! Mit Markus Steinacker und den Hits für euren Feierabend. Somber und Homewrecker, Pink und Trustfall und Ricky Martin, Livin' La Vida Loca.
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3: Ab und zu überfordern mich Jugendliche, muss ich sagen. Ich habe mal so eine Gruppe gesehen von Jugendlichen, die standen da und einer hat dann gesagt, okay, ciao, ist aber da geblieben. Das hat mich überfordert. Ich habe mir gedacht, du hast dich doch verabschiedet, du kannst eigentlich jetzt gehen. So kann man als Erwachsener auch reden, aber dann wird man abgeholt, bin ich mir ganz sicher. Und dann hat es aber Klick gemacht, wenn Jungs und Mädchen, die jung sind, okay, ciao sagen, dann meinen die einfach entweder, ist mir zu krass, da bin ich raus. Coole Jacke, 300 Euro, okay, ciao, lass ich liegen, ohne mich. Und das ist der große Unterschied zur Erwachsenengeneration. Wenn erwachsene Menschen etwas krass finden, sagen sie nicht okay, ciao, die grüßen dann. Hallo? Es ist eine ganz andere Welt. 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Ich freue mich schon demnächst, wenn sich Großvater und Enkel streiten. Hallo? Okay, ciao. Hallo?
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0: Verkehr.
1: Es staut sich noch auf der A4 Aachen Richtung Köln zwischen Kreuz Aachen und Eschweiler Ost 2 Kilometer, 23 Minuten plus. Auf der A40 Essen Richtung Dortmund zwischen Dortmund-Lütgendortmund und Kreuz Dortmund-West 1 Kilometer, 8 Minuten plus. Und auf der A43 Wuppertal Richtung Recklinghausen, da haben wir noch ein bisschen stockenden Verkehr zwischen Witten-Herbede und Bochum-Witten 3 Minuten plus. Gute Fahrt! Markus Steinacker hier und größten Respekt. Heute haben wir ja Tag gegen Lebensmittelverschwendung. Dazu haben viele von euch uns angerufen und haben viel darüber erzählt, ja, dass sie Lebensmittel quasi retten oder auch Lebensmittel, die schon lange abgelaufen sind, trotzdem noch benutzen. Und ich finde, den Rekord hat Martin geknackt. Der hat eine Sahne gegessen, die hätte ich nicht mehr angerührt, auch wenn es gar nicht so schlimm ausgesehen oder gerochen hätte. Hören wir gleich nochmal, was ihr alles konkret gerettet habt.

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0: schönen Dienstagabend. Heute ist Internationaler Tag gegen Lebensmittelverschwendung. Und das ist ein Thema, das euch bewegt, haben wir festgestellt. Selten ist unser Telefon so heiß gelaufen. Ihr habt uns erzählt, dass ihr nur wirklich sehr wenig wegschmeißt. Egal wie alt es ist, egal wie lange es schon rumgelegen hat, auch wenn es schon Ewigkeiten in der Garage war, so wie bei Martin.
1: Ich habe eine Flasche frischer Sahne gekauft. Die war mit einer Tasche, die ich aus dem Auto habe räumen lassen, in der Garage gelandet. Und gleich ungefähr ein Jahr später haben wir die Garage aufgeräumt und ich habe die Sahne gefunden. Und ich habe gedacht, dreh die mal auf und guck mal rein. Ne? Und dann war die von oben schneeweiß. Und dann habe ich sie mit reingenommen, dann habe ich dran gerochen und die roch wie frische Sahne. Und dann habe ich die verkocht und gegessen.
0: Ja, und er kann uns noch davon erzählen, also scheint es nicht so schlimm gewesen zu sein. Roswitha hat sich auch gemeldet, die hat noch ein Relikt aus der Kindheit im Keller stehen.
2: Meine Mutter hat damals in einem Einmachglas Rinderrouladen eingemacht, richtig in Fett eingelegt. Das war dann 1969 oder 1970, ich weiß es nicht genau. Auf jeden Fall, dieses Glas Rinderrouladen gibt es heute immer noch, es steht in meinem Elternhaus. Wir haben damals gesagt, wir werden das nicht wegschmeißen, gucken, wie lange das hält. Und es sieht immer noch einwandfrei aus. Also wir haben es natürlich nicht aufgemacht, es steht im Keller. Aber es sieht top aus. Man könnte es vielleicht sogar noch essen.
0: Ja, aber Andreas toppt das alles. Der hat einen Schatz aus den 50ern bei sich zu Hause.
3: Ich habe hier wirklich eine Dose Röntgenkaffee aus Hamburg. Die habe ich bei der Haushaltsauflösung von meinen Großeltern im Keller gefunden. Und die müsste aus den 50er bis 60er Jahren sein. An dem Tag, wo ich mal in Rente gehe, da werde ich diese Dose öffnen und mir einen genüsslichen Kaffee davon kochen. Das war eigentlich so mein Ziel, wo ich sage, so lange bleibt die Dose ungeöffnet. Und die müsste jetzt schon so über 50 Jahre alt sein.
0: Vielleicht könnte er damit auch noch ein gutes Geschäft bei Bares für Rares machen.
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1: Ich bin Dirk Zeitler. Das Bundeskabinett berät morgen über die Vorlage der geplanten Rentenreform. Die Pläne sind heftig umstritten. Die SPD fordert einen Pflegekostendeckel und einen Ausgleich sozialer Ungerechtigkeiten.
2: 4,4 Milliarden Euro werden bis Ende des Jahres fehlen, warnen die Pflegekassen. Um dort zu sparen, sollen unter anderem Pflegebedürftige und ihre Angehörigen künftig stärker belastet werden. Wer aber sein Leben lang gearbeitet und eingezahlt habe, müsse sich darauf verlassen können, gut versorgt zu sein, heißt es von der SPD. Sie fordert außerdem, dass neben der gesetzlichen auch die private Pflegeversicherung stärker in die Verantwortung genommen wird. Die CDU lehnt Änderungen der Reform grundsätzlich ab, aber auch dort gibt es Stimmen, die das Vorhaben von Gesundheitsminister Linnemann kritisch sehen. Tanja Wagner, Nachrichtenredaktion.
1: Was AfD-Politiker Ulrich Siegmund im Wahlkampf noch ausschloss, soll nun Realität werden. Er möchte auch ohne eigene Mehrheit im Landtag Ministerpräsident werden. Im Dezember will er sich im Magdeburger Parlament zur Wahl stellen. Wir sind weiterhin in konstruktiven Gesprächen mit einer anderen Landtagsfraktion und mit einzelnen anderen Abgeordneten dieses Landtags anderer Fraktionen, sagte der AfD-Co-Fraktionschef. Der September war in Deutschland ungewöhnlich warm und viel zu trocken. Nach vorläufigen Zahlen des Deutschen Wetterdienstes gehört er mit durchschnittlich 15,9 Grad zu den wärmsten Septembern seit Beginn der Messungen. Besonders im Südwesten fiel kaum Regen.
3: Am Rhein sieht man die Folgen längst. Weil das Wasser so niedrig ist, können Frachtschiffe nur noch deutlich weniger laden. Und das schadet der Wirtschaft. Und es gibt aktuell kaum Hoffnung, dass da von oben bald was runterkommt. Aber genau das braucht es. Damit sich die Lage wirklich entspannt, bräuchte es mehrere Tage lang großflächigen Regen. So ein paar kräftige Schauer reichen nicht mehr, weil der ausgetrocknete Boden nicht so viel Wasser auf einmal aufnehmen kann. Zoe Tassovali, Nachrichtenredaktion.
1: Deutschland bekommt einen zweiten Marinehafen an der Nordseeküste. Nach dpa-Information soll der neue Militärstandort im ostfriesischen Emden entstehen. Geplant sind Liegeplätze für 7 Fregatten, 10 Minensucher und 10 Schlepper. Der bislang einzige Marinehafen an der Nordsee liegt in Wilhelmshaven. Das waren die Nachrichten mit Dirk Zeitler.
4: Das Wetter.
5: Diese Nacht und die erste Tageshälfte morgen bleibt erstmal noch bei dem schönen Wetter. Wir gehen mit meistens klarem Himmel in die Nacht. Hier und da bildet sich ein bisschen Nebel. Die Tiefstwerte 18 bis 14 Grad. Morgen geht's dann erstmal mit viel Sonne rauf auf maximal 29 Grad. Später ziehen dann dichte Wolken rein und morgen Abend und in der Nacht gibt's dann eine Abkühlung. Teilweise kräftige Schauer ziehen durch.
4: NRW Verkehr.
5: Und wir haben noch ein bisschen stockenden Verkehr auf der A3, Oberhausen Richtung Köln, zwischen Kreuz Leverkusen und Leverkusen Zentrum, 3 Minuten plus da. Die A4, Aachen Richtung Köln, zwischen Kreuz Aachen und Eschweiler Ost, 3 Kilometer Stau, 23 Minuten plus. Und dichter Verkehr auf der A45, Hagen Richtung Gießen, zwischen Lüdenscheid Süd und Meinerzhagen bis zur Sperrung, dichter Verkehr und 3 Minuten plus. Kommt gut durch. Habt ihr die Story mitgekriegt von dem Masseur, der bei der Rad-WM für sein Team einspringen musste? Es klingt krass, aber das ist tatsächlich kein Einzelfall. Das ist schon ein paar Mal vorgekommen, dass, ich sage mal, Normalos im Profisport einspringen mussten. Mal mehr und mal weniger freiwillig. Hören wir gleich.
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0: Der Dienstagabend mit Markus Steinacker. Was eine krasse Geschichte. Der Masseur der slowakischen Radnationalmannschaft musste wegen Personalnot spontan bei der Rad-WM einspringen. Ja, die hatten einige Verletzungen und das Problem war, hätten die keinen Starter gestellt, hätte das Konsequenzen für die Olympia-Qualifikation haben können. Ja, der Masseur hat immerhin 100 von den 273,4 Kilometern durchgehalten. Respekt dafür. Kollegin Laura Potting, so Stories von Leuten, die plötzlich im Profisport einspringen mussten, gibt es aber einige.
1: Absolut. Da gibt es zum Beispiel David Ayers. Der war eigentlich eine Art Hausmeister im Eishockeystadion der Toronto Maple Leafs. Ein bisschen Eishockey-Erfahrung hatte er zwar, aber eben nicht viel und vor allem nicht im Profisport. 2020 war er dann Notfalltorhüter beim Spiel der Carolina Hurricanes gegen seine Toronto Maple Leafs. Notfalltorhüter bedeutet in dem Fall, wenn der Stammtorhüter eines der beiden Teams auf dem Eis ausfällt, plus der Ersatz dann auch, dann kommt eben der Notfalltorhüter ins Spiel. Und das ist dann auch tatsächlich passiert. Ayers saß eigentlich entspannt mit seiner Frau im Publikum, als er dann plötzlich einspringen musste. Ayers musste damals für das gegnerische Team einspringen. Das heißt, er musste gegen sein eigenes Team halten. Er hielt 8-mal und mit ihm konnte das Team der Carolina Hurricanes dann 6-3 gewinnen. Und er wurde danach dann zum Ehrenbürger von North Carolina gemacht.
0: Das ist krass. Dann gehen wir nochmal ins Fußballstadion. Also als Fan pöbelst du ja auch ab und an mal rum gegen den Schiri oder wenn das eigene Team Mist baut.
1: 1994 hat genau das ein Fan von West Ham United auch gemacht bei einem Freundschaftsspiel. Der hat die ganze Zeit rumgemeckert und zwar lautstark über das eigene Team. So laut, dass der Trainer das gehört hat. Und besagter Trainer kam dann in der Halbzeit zu dem Fan und meinte nur, ey, kannst du auch so gut spielen, wie du reden kannst? Ja, dann komm mal rum. Ja, und dann musste Hardcore-Fan Steve Davis in die Kabine sich umziehen. Und er dachte die ganze Zeit, okay, das ist ein schlechter Witz oder so. War's aber nicht. Der musste dann tatsächlich spielen.
2: All I kept thinking to myself, don't fuck up, don't fuck up.
1: Er sagte ja, er dachte die ganze Zeit, ey, ich darf das nicht verkacken. So schlecht war er dann am Ende auch nicht. Er hat sogar ein Tor gemacht, das war allerdings abseits.
0: Okay, gute Lektion aber. Aber dafür lieben wir auch die Engländer, ne, für die direkte Art und ja, die Spielqualitäten.
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0: Verkehr.
1: Und es staut sich noch auf der A3 Oberhausen Richtung Köln. Zwischen Kreuz Leverkusen und Leverkusen Zentrum 1 Kilometer, 4 Minuten plus. Auf der A4 Aachen Richtung Köln zwischen Eschweiler West und Eschweiler Ost 2 Kilometer Stau und 13 Minuten plus. Und auf der A40 Dortmund Richtung Essen zwischen Dortmund-Hombruch und Dortmund-Dorstfeld dichter Verkehr 10 Minuten extra. Kommt gut durch. Mit Markus Steinacker und dem Spätsommer-Dance-Knaller jetzt für euch, Ygel, Move Into the Sun.
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0: Der Weg ist das Ziel. Oder es spielt keine Rolle, wie langsam du gehst, solange du nicht stehen bleibst. Oder auch, es ist besser, ein kleines Licht anzuzünden, als die Dunkelheit zu verfluchen. Das sind alles Weisheiten, die dem chinesischen Philosophen Konfuzius zugeschrieben werden. Heute ist tatsächlich Konfuzius-Tag und unser Hannes steht eigentlich auf kluge Sprüche. Er hat aber festgestellt, es gibt auch nicht ganz so kluge.
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2: Manche Sprichwörter helfen ja so gar nicht, oder? Klar, sowas wie, der Weg ist das Ziel. Das macht Sinn, das klingt klug, das schmier ich mir als Wandtattoo in Schnörkelschrift in der Küche über die Espressomaschine. Aber sowas wie, da wird der Hund in der Pfanne verrückt. Wer hat denn bitte so große Pfannen? Generell, deutsche Sprichwörter sind oft nicht wirklich tierfreundlich. Da brat mir doch einer einen Storch. Das sagt man doch, wenn man verwundert ist. Aber mal jetzt ein anderer Vorschlag. Wieso nicht? Da mach mir doch mal eine lecker Tofu-Pfanne. Nee, stattdessen gibt's so Sprüche wie zwei Fliegen mit einer Klappe schlagen. Da liegt der Hase im Pfeffer. Ich weiß nicht mal, wo der Pfeffer wächst. Oder den Stier bei den Hörnern packen. Kerl, lass doch mal das Tier in Ruhe. Seht ihr, ich muss hier wieder die Kuh vom Eis holen. Mach ich das nicht, steppt hier aber der Bär. Ja, sorry, ich lasse jetzt einfach mal die Katze aus dem Sack, weil im Prinzip liegt da der Hund begraben. Da beißt sich die Maus wirklich keinen Faden ab. Aber gut, immer dran denken, wo gehobelt wird, da fallen Schwäne.
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1: Ich bin Uli Reitinger. Bei der Pflegereform ringt die Koalition weiter um einen Kompromiss. Eigentlich soll sie morgen ins Kabinett. SPD-Chef Lars Klingbeil sagt bei einem Termin in Mainz, ein reines Sparpaket darf es nicht geben.
2: Knackpunkt ist vor allem die Frage, wer bezahlt am Ende die Rechnung? Die SPD will Geld aus der privaten Pflegeversicherung ins gesetzliche System holen. Die Union hält das aber für rechtlich schwierig. Gleichzeitig will Gesundheitsminister Linnemann mehr als 5 Milliarden Euro vom Bund zurück, die die Pflegekassen während Corona ausgegeben haben. Und auch beim Pflegeheim gibt's Streit. Die SPD will die Kosten für Bewohner begrenzen, Linnemann lehnt das ab. Ob sich die Koalition bis zur Kabinettssitzung einigt, ist weiter offen. Zoe Tessovali, Nachrichtenredaktion.
1: Die letzte PISA-Studie hat deutschen Schülern ein schlechtes Zeugnis ausgestellt. Der OECD-Bericht Bildung auf einen Blick 2026 macht jetzt Hoffnung. Demnach gibt es deutliche Fortschritte im deutschen Bildungssystem.
3: Mittlerweile haben 4 von 10 der jungen Leute in Deutschland mindestens einen Hochschulabschluss und fast alle 3- bis 5-Jährigen besuchen einen Kindergarten. Wir sind gut vorangekommen, freut sich deshalb Bundesbildungsministerin Prien mit Blick auf den Bericht. Deutschland gebe vergleichsweise viel Geld pro Schüler für Bildung aus, nur oft nicht effektiv genug. Prien zufolge muss die Qualität des Unterrichts einfach besser werden. Als größtes Problem sehen die Experten dabei den Lehrermangel. Gleichzeitig arbeitet fast die Hälfte der ausgebildeten Lehrkräfte nicht in der Schule. Tanja Wagner, Nachrichtenredaktion.
1: Der AfD-Politiker Ulrich Siegmund hat angekündigt, sich in der Dezember-Sitzung des Landtags von Sachsen-Anhalt als Ministerpräsident zur Wahl zu stellen. Wir sind weiterhin in konstruktiven Gesprächen mit einer anderen Landtagsfraktion und mit einzelnen anderen Abgeordneten dieses Landtags anderer Fraktionen, sagte Siegmund. Wie am Ende das genau aussehen soll mit einer stabilen Mehrheit, das ist noch nicht klar. Der September 2026 war ungewöhnlich warm, außergewöhnlich sonnig und extrem trocken. Das meldet der Deutsche Wetterdienst nach vorläufigen Auswertungen der Daten von rund 2000 Messstationen. Zum Monatsende gab es darüber hinaus eine Wärmephase, die aus Sicht der Experten außergewöhnlich war, heißt es. Deutschlandweit werde der September 2026 wohl mit einer Mitteltemperatur von 15,9 Grad enden.
4: Das Wetter.
5: Das bleibt noch entspannt. Wir gehen wieder meistens aufgelockert in die Nacht. Die Werte gehen runter auf 18 bis 14 Grad. Dazu bildet sich stellenweise Nebel. Morgen geht's erstmal sonnig weiter. Es wird auch wieder sehr warm, 26 bis 29 Grad. Später ziehen dichte Wolken rein und in der Nacht zum Donnerstag spätestens gibt's schon erste Regenschauer.
4: NRW Verkehr.
5: Fahrt bitte vorsichtig auf der A44 Dortmund Richtung Kassel zwischen Erwitter-Anrüchte und Gesicke, Personen auf der Fahrbahn und noch ein bisschen stockender Verkehr gerade auf der A40 Essen Richtung Dortmund zwischen Dortmund-Dorstfeld und Barob. 10 Minuten plus da. Kommt gut durch. Hallo, Markus Steinacker hier und danke für euren Input heute zum Tag gegen Lebensmittelverschwendung. Wir hören gleich noch die Story von Elke. Es geht um Bier und ich persönlich habe auch Lebensmittel gerettet bzw. es versucht. Das ist aber nach hinten losgegangen und hat meine komplette Bude versaut. Die Story gleich hier.
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Hallo, schönen Abend euch. Heute am Tag gegen Lebensmittelverschwendung. Und ich selbst bin mit einer Lebensmittelrettung ja wirklich mal böse auf die Nase gefallen. Ich habe eine uralte Flasche Wein von meiner Tante bekommen. Und die meinte nur zu mir, pass auf Markus, der schmeckt richtig scheiße, aber heb den gut auf. Der ist schon alt und der wird irgendwann mal super viel wert sein. Ich also den ins Regal gelegt, aber ich fand das schon komisch, dass der Korken so mit Wachs versiegelt war. Hab mir dann aber nichts dabei gedacht. So, dann hatten wir jetzt diesen super heißen Sommer dieses Jahr. Ne? Ich komme eines Abends spät hier von der Spätschicht nach Hause und denk beim Reingehen schon, komisch, wieso liegt ein Weinkorken mitten im Flur? Da ist das Wachs vom Flaschenhals bei diesen heißen Temperaturen in meiner Bude tagsüber weich geworden. Der Korken ist rausgeploppt, bis in den Flur gerollt und der Wein ja, hat sich schön im kompletten Wohnzimmer breit gemacht. Rotwein. Ich hab Parkett. So, und jetzt der Profi-Tipp von mir. Warmes Wasser, Parkettreiniger und ein gutes Dutzend Lappen kriegen das wieder hin. Kein Rotweinfleck mehr zu sehen bei mir. Man muss auch wirklich nur 8 bis 10 Mal drüber wischen. Oder Weinflaschen mit Wachskorken einfach stehend lagern. Geht natürlich auch. 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

0: Verkehr.
1: Einen Stau haben wir noch auf der A40 Essen Richtung Dortmund. Zwischen Dorstfeld und Barob 1 Kilometer, 36 Minuten plus. Kommt gut durch. Heute haben wir versucht, möglichst viele Lebensmittel zu retten auf irgendeine Art und Weise. Ihr habt es eben gehört, bei mir mit der Weinflasche hat das nicht so gut funktioniert. Gleich hören wir nochmal die Story von Elke. Mit ihren Bierfässern ist das deutlich besser gelaufen.

0: Save Me Tonight, da sind wir doch genau im Thema. Heute ist internationaler Tag gegen Lebensmittelverschwendung. Und das ist ein Thema, das euch wirklich bewegt. Ihr habt uns angerufen und erzählt, was ihr alles noch so gefunden und gegessen oder getrunken habt. Da war einiges dabei, was wirklich noch ging. Ohne Probleme, obwohl es teilweise sehr alt war, aber eben noch genießbar. Oder teilweise galt das ja auch für Equipment zur Herstellung, das dann sogar noch verkauft werden kann. Hat uns zum Beispiel Elke verraten.
1: Mein Schwiegervater, der 2004 verstorben ist, der war viele, viele, viele Jahre einer der Werbefiguren von der Wickeler Brauerei und hatte auch somit immer seine Bierfässchen zu Hause. Und im Laufe der Jahre standen immer noch 2 Bierfässer von ihm bei uns im Gartenhaus. Die waren dann mittlerweile circa 15 Jahre abgelaufen. Wir haben die dann in Kleinanzeigen gesetzt und die wurden auch verkauft. Derjenige hat aber den Inhalt entsorgen wollen und wollte in diesen Fässern dann neues Bier brauen. Der war so ein Eigenbrauer.
0: Immerhin, sag ich mal Prost.
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1: Ich bin Uli Reitinger. Nur noch wenige Stunden bis zur Kabinettssitzung der Bundesregierung und noch immer ist nicht klar, ob die Koalition wirklich wie geplant über die Pflegereform abstimmen wird. Die Pläne sind heftig umstritten. Die SPD fordert einen Pflegekostendeckel und einen Ausgleich sozialer Ungerechtigkeiten.
2: 4,4 Milliarden Euro werden bis Ende des Jahres fehlen, warnen die Pflegekassen. Um dort zu sparen, sollen unter anderem Pflegebedürftige und ihre Angehörigen künftig stärker belastet werden. Wer aber sein Leben lang gearbeitet und eingezahlt habe, müsse sich darauf verlassen können, gut versorgt zu sein, heißt es von der SPD. Sie fordert außerdem, dass neben der gesetzlichen auch die private Pflegeversicherung stärker in die Verantwortung genommen wird. Die CDU lehnt Änderungen der Reform grundsätzlich ab. Tanja Wagner, Nachrichtenredaktion.
1: Wegen des Verdachts auf millionenfachen Betrug mit online verkauften Handys haben Fahnder heute eine europaweit angelegte Razzia mit rund 160 Durchsuchungen in 19 Ländern durchgeführt, auch in Deutschland. Verbraucherinnen und Verbraucher in der EU entstand schätzungsweise ein Schaden von mindestens 300 Millionen Euro, teilte die Europäische Staatsanwaltschaft mit. Den Betroffenen wurden mindestens 1 Million aus gebrauchten Teilen zusammengesetzte Handys online als Neuware verkauft. Der September war ungewöhnlich warm und viel zu trocken. Nach vorläufigen Zahlen des Deutschen Wetterdienstes gehörte er mit durchschnittlich 15,9 Grad zu den 10 wärmsten Septembern seit Beginn der Messungen. Besonders im Südwesten fiel kaum Regen.
3: Am Rhein sieht man die Folgen längst. Weil das Wasser so niedrig ist, können Frachtschiffe nur noch deutlich weniger laden. Und das schadet der Wirtschaft. Und es gibt aktuell kaum Hoffnung, dass da von oben bald was runterkommt. Aber genau das braucht es. Damit sich die Lage wirklich entspannt, bräuchte es mehrere Tage lang großflächigen Regen. Experten rechnen damit, dass die Pegel noch 2 bis 3 Wochen sehr niedrig bleiben. Zoe Tessovali, Nachrichtenredaktion.
1: Die teils gewaltsamen Proteste gegen eine schlechte Ausstattung von Schulen in Frankreich haben sich ausgeweitet. Innenminister Laurent Nunez sprach im Sender BFM-TV von 440 Festnahmen. Den Menschen werde zumeist Sachbeschädigung oder Angriffe auf Ordnungskräfte vorgeworfen. Ungefähr 400 Gymnasien waren laut Gewerkschaft an diesem Dienstag von Blockaden oder Protestaktionen betroffen. Die Proteste richten sich gegen fehlende Mittel, zu wenig Lehrkräfte und heruntergekommene Gebäude.
0: Das Wetter.
4: Diese Nacht und die erste Tageshälfte morgen bleibt es erstmal noch bei dem schönen Wetter. Wir gehen mit meistens klarem Himmel in die Nacht. Hier und da bildet sich ein bisschen Nebel. Die Tiefstwerte 18 bis 14 Grad. Morgen geht es dann erstmal mit viel Sonne rauf auf maximal 29 Grad. Später ziehen dann dichte Wolken rein und morgen Abend und in der Nacht gibt es dann eine Abkühlung. Teilweise kräftige Schauer ziehen durch.
0: NRW Verkehr.
4: Und aktuell haben wir keine Meldungen. Kommt gut durch. Gute Fahrt. Künstliche Intelligenz. Wird sie uns irgendwann komplett als Menschheit ausrotten? Kann ich nicht sagen. Ich kann aber sagen, dass sie uns zwischendurch auch zum Lachen bringt. Gleich mit unserem Atze. Ich bin Markus Steinacker. Schöne Nacht euch.
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0: Neue Lieblingsmusik von Robin Schulz und Watermat, Take It Slow. So, wenn ihr glaubt, nur ihr bekommt komische, schräge KI-Inhalte auf Insta und Co. angeboten, ich kann euch beruhigen, ihr seid da in bester Gesellschaft.
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3: Ja, nee, ist klar.
4: Leute, seid mir bitte nicht böse, wenn ich in der nächsten Zeit nicht mehr jeden Post von euch like. Ich brauche wirklich mal eine Pause von Instagram und Co. Ich weiß ja nicht, wie euer Feed aussieht, aber bei mir, ey, wenn es nach Instagram geht, bin ich der letzte Arsch im Glied. Ständig glotzt mich so eine KI an und sagt mir, du kannst nichts, du bist nichts und du siehst aus wie eine Pfanne Würmer. Ja, ich meine, ist doch so. Was ich laut Insta alles falsch mache, ich trainiere nicht richtig, ich esse das Falsche, ich fahre einen Verbrenner, ich atme zu flach, mein Bauchfett sitzt an der verkehrten Stelle und meine Frisur ist sowieso eine einzige Katastrophe. Eigentlich gehöre ich verboten. Ich habe tatsächlich meine Zeit versucht, mich an diese KI-Lebenstipps zu halten. Morgens mit Knoblauchwasser gegoogelt, mein Gesicht mit Meerschweinchendung eingecremt, jeden IQ-Test mitgemacht und auch immer brav meine persönlichen Daten eingegeben. Aber hat das jetzt aus mir einen besseren Menschen gemacht? Ja, sicher. Aber nur aus Sicht dieser verstrahlten Longevity-Influencer, bei denen ich jetzt überall ein Abo habe. Ja, toll.
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0: Verkehr.
1: Es staut sich gerade noch auf der A3 Köln Richtung Frankfurt zwischen Kreuzborn-Siegburg und Bad Honnef-Linz. 1 Kilometer, 2 Minuten plus. Und auf der A40 Dortmund Richtung Essen zwischen Hombruch und Dorstfeld. 1 Kilometer, 1/4 Stunde plus. Kommt gut durch. Eine angenehme Nacht euch. Hier kommt der Soundtrack dazu von uns. Cat's Eye mit Animal, Sinead O'Connor mit Nothing Compares und Linkin Park, The Emptiness Machine.

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0: Heute war ja Tag gegen Lebensmittelverschwendung und da wollten wir von euch wissen, was habt ihr schon mal ganz hinten im Schrank oder Kühlschrank gefunden, das wirklich uralt war? Und sagen wir mal so, in einigen Küchen gibt's offenbar kleine Zeitkapseln. Andreas hat zum Beispiel alten Kaffee im Angebot.
1: Ich habe hier wirklich eine Dose Röntgenkaffee aus Hamburg. Die habe ich bei der Haushaltsauflösung von meinen Großeltern im Keller gefunden. Und die müsste aus den 50er bis 60er Jahren sein. Kaffeebohnen, vakuumverpacktes Öffnung steht drauf. Und da ist sogar noch ein Preis drauf von 5,40 Mark. Und ich habe gegoogelt, Röntgenkaffee aus Hamburg wurde 1966 von Melitta übernommen.
0: Und dann wollte man natürlich auch wissen, will er den irgendwann nochmal öffnen?
1: An dem Tag, wo ich mal in Rente gehe, da werde ich diese Dose öffnen und mir einen genüsslichen Kaffee davon kochen. Das war eigentlich so mein Ziel, wo ich sage, so lange bleibt die Dose ungeöffnet. Und die müsste jetzt schon so über 50 Jahre alt sein.
0: Und wir haben abgemacht, dass Andreas uns anruft und sich meldet, wenn er den Kaffee aufmacht. Wir sind gespannt auf das Aroma.
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1: Ich bin Uli Reitinger. Finanzminister Klingbeil hofft auf eine schnelle Einigung der Koalition im Streit um eine Pflegereform. Wir brauchen Reformen in der Pflege, aber die Koalition darf kein reines Sparpaket beschließen, sagte Klingbeil. Er habe schon vor Monaten deutlich gemacht, dass es einen Ausgleich zwischen Privatversicherten und der gesetzlichen Pflegeversicherung geben müsse. Eigentlich soll das Kabinett an diesem Mittwoch über die Pflegereform abstimmen. Ob das aber wirklich klappt, ist unklar. In Deutschland werden immer weniger Kinder in Kitas und in der Tagespflege betreut. Besonders deutlich ist der Rückgang bei den unter Dreijährigen. Ihre Zahl sank innerhalb eines Jahres um fast 6%.
2: Für die rückläufige Entwicklung sind nach Angaben des Statistischen Bundesamts vor allem gesunkene Geburtenzahlen verantwortlich. Eltern lassen ihre Kleinen also nicht plötzlich seltener betreuen. Es gibt schlicht weniger Kinder in diesem Alter. Die Betreuungsquote bei den unter Dreijährigen ist nur minimal gesunken. Das macht sich inzwischen auch bei den Einrichtungen bemerkbar. Erstmals seit Beginn der Statistik vor 20 Jahren ist die Zahl der Kitas leicht zurückgegangen. Thomas Bleskin, Nachrichtenredaktion.
1: US-Präsident Donald Trump will trotz Warnungen vor existenziellen Risiken künstlicher Intelligenz die Aufsicht über die Technologie ihren US-Entwicklern selbst überlassen. Die Unternehmen würden sich selber kontrollieren, sagte Trump nach einem Treffen mit Chefs von KI-Unternehmen. Ihre Unternehmen stehen auf dem Spiel, wenn etwas schief geht, sagte Trump zur Begründung. Zuletzt hatten eigenständige Hacking-Attacken durch KI-Modelle die Sorgen um Gefahren künstlicher Intelligenz hochkochen lassen. Hurricane Polo ist in Mexiko auf Land getroffen. Nach Angaben des Zivilschutzes gab es auf der Halbinsel Niederkalifornien Überschwemmungen, umgestürzte Bäume und Stromausfälle. Der Sturm zog dann weiter Richtung Bundesstaat Sonora, wo er erneut auf die Küste traf.
3: Unter heftigem Regen schwankten die Baumkronen im Wind von Polo hin und her. Der Wirbelsturm erreichte mitten in der Nacht die Halbinsel im Nordwesten Mexikos. Trotz der starken Winde kam der Bundesstaat Baja California Sur nach Angaben der Behörden glimpflich davon. Der Sturm war eine Woche lang vor der mexikanischen Pazifikküste unterwegs gewesen, zeitweise als gefährlicher Hurricane der höchsten Kategorie 5. Mindestens 2 Menschen kamen ums Leben. Aus Mexiko-Stadt Andrea Sosa Cabrios.
1: Das besonders starke Klimaphänomen El Niño sorgt in diesem Jahr für eine ungewöhnlich intensive Hurricane-Saison.
4: Das Wetter. Eine relativ wolkige Nacht hier und da müsst ihr ein bisschen mit Nebel aufpassen, wenn ihr gerade unterwegs seid. Das Ganze zwischen 14 und 18 Grad, die wir derzeit in dieser Nacht messen. Nachher wird es wieder richtig warm im Tagesverlauf. 26 bis 29 Grad. Es gibt einige Wolken. Es bleibt auch erstmal niederschlagsfrei. Richtung Abend kommt dann eventuell etwas Regen zu uns. Dann nehmen die Wolken aber auf jeden Fall zu.
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5: Hier die aktuelle Verkehrslage A40 Dortmund-Essen zwischen Dortmund-Hombruch und Dortmund-Barup. 1 Kilometer Stau. Weiterhin auf der A43 Recklinghausen-Wuppertal zwischen Kreuz Recklinghausen und Recklinghausen-Hochlamark. 1 Kilometer stockender Verkehr. Zusätzlich auf der A44 Düsseldorf-Essen zwischen Düsseldorf-Stockum und Kreuz Düsseldorf-Nord. 2 Kilometer zähfließender Verkehr. Und darüber hinaus auf der A46 Heinsberg-Düsseldorf zwischen Jüchen und Grevenbroich. Dichter Verkehr, 10 Minuten Zeitverlust. Wir wünschen allen unterwegs gute Fahrt.
4: Ich vermute, am Ende wird das wieder einer der erfolgreichsten Animationsfilme des Jahres werden. Im Sommer kam ja Toy Story 5 in die Kinos. Und wer hat den Titelsong dazu gemacht? Natürlich Superstar himself. Taylor Swift, I knew it, I knew you, aus Toy Story 5, Titelmelodie sozusagen, ja, Titelsong und Riesenhit schon jetzt, hören wir gleich nach Ellie Goulding und Lights. Ich wünsche euch eine schöne Nacht.
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0: gute Laune in dieser frühen Nacht. 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
3: 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Hallo? Okay, ciao. Hallo?
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1: A40 Dortmund-Essen zwischen Dortmund-Hombruch und Dortmund-Barup. 1 Kilometer Stau. Und A43 Recklinghausen-Wuppertal zwischen Kreuz Recklinghausen und Recklinghausen-Hochlamark. 1 Kilometer stockender Verkehr. Wir wünschen allen unterwegs gute Fahrt.
2: Und da sind wir schon drin. Im Mittwoch, der auch wieder sehr, sehr warm wird. Auch heute wieder Temperaturen, ihr habt es gehört, bis 29 Grad nachher. Da müssen wir irgendetwas haben, was so ein bisschen sommerlich klingt. Marquee zum Beispiel, Want to Make Her Happy. Damit fangen wir an. Und gleich noch die neue von Michael Schulte, Lovesick. Schöne Nacht euch.
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0: glaube, das wird ein Erlebnis für unsere Hörer. Das werden sie so schnell nicht wieder vergessen.
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0: Shabusi, Superstar, hat ein Konzert in New York und ihr fliegt hin, ja? Es ist ja schon bald soweit, nur noch ein paar Tage, dann ist schon dieses Konzert. Der Flieger geht schon fast, ja? Also quasi gefühlt ist man schon in New York. Und es ist nicht einfach nur so, dass man zu einem Konzert in einer sehr, sehr genialen Stadt zu einem Weltstar fliegt. Nein, wir haben euch auch noch ein Treffen mit Shabusi ermöglicht. Also, wie das sein wird, hört ihr natürlich hier im Programm. Und wenn ihr auch mal einen Traum erfüllt haben wollt, einen Wunsch, ja? Dann machen wir das. Schickt uns euren Wunsch über unsere Homepage, hört Radio und mit ein bisschen Glück erfüllen wir den. Und jetzt erfüllen wir erstmal den Traum, Shabusi zu treffen. Zumindest jetzt hier im Radio schon mal so vorab. Hier ist er mit Cowgirl.
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1: Ich bin Uli Reitinger. Die Bundesregierung will heute ein...
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0: Aber Trump will die Aufsicht über die Technologie ihren US-Entwicklern selbst überlassen. Ihre Unternehmen stehen auf dem Spiel, wenn etwas schief geht, sagte der Präsident. Wer immer das Rennen um SI gewinnt, SI nennen wir das jetzt, super, denn der alte Name klingt wie ein Fake-Wort. Wer auch immer bei SI gewinnt, siegt auf der ganzen Linie. Zuletzt hatten eigenständige Hacking-Attacken durch KI-Modelle die Sorgen um Gefahren künstlicher Intelligenz hochkochen lassen. Handykäuferinnen und Käufer in der ganzen EU sind Opfer eines groß angelegten Betrugs geworden. Kriminelle sollen Mobiltelefone im Netz als Neuware verkauft haben, die aus alten Teilen zusammengesetzt wurden. In dem Zusammenhang gab es an diesem Dienstag eine europaweite Großrazzia mit rund 160 Durchsuchungen in Deutschland und in 18 weiteren Ländern.
1: Die Rede ist von einem Schaden für die betrogenen Verbraucherinnen und Verbraucher von mindestens 300 Millionen Euro. Im Visier der Ermittler ein Top-Anbieter für Handys im Internet. Demnach lief das Ganze wohl so ab: In Hongkong und den Vereinigten Arabischen Emiraten wurden Mobiltelefone aus gebrauchten Bauteilen zusammengesetzt, sauber gemacht und neu verpackt in die Niederlande verschickt. Aus Lagern in Deutschland wurden die Mogelhandys dann auf Online-Marktplätzen in der gesamten EU verkauft. Katrin Müller, Nachrichtenredaktion.
0: Immer weniger Kinder besuchen eine Kita. Laut Statistischem Bundesamt sank die Zahl der dort betreuten Kinder unter 3 Jahren um 5,6%. Verglichen wurden die Stichtage 1. März 2025 und 2026. Damit nahm die Zahl der unter 3-Jährigen in Kindertagesbetreuung im 3. Jahr in Folge ab. Seit dem bisherigen Höchststand im Jahr 2023 ging die Zahl um fast 12% zurück. Hauptgrund sind die sinkenden Geburtenzahlen. Es gibt einfach weniger Kinder unter 3 Jahren.
2: Das Wetter. Das ist eine wolkige Nacht, 14 bis 18 Grad, also mild ist sie auf jeden Fall. Wird trocken bleiben, nachher auch. Einige Wolken werden auch nachher im Tagesverlauf unterwegs sein, aber es wird richtig warm, 26 bis 29 Grad im Tagesverlauf dann nachher. Also wieder so ein sommerlicher Mittwoch, der da auf uns wartet. Es wird erstmal keinen Regen geben, aber Richtung Abend kommen schon ein paar mehr Wolken rein und dann müssen wir ab Donnerstag spätestens mit Regen rechnen.
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4: Hier die aktuelle Verkehrslage: A40 Dortmund-Essen zwischen Dortmund-Hombruch und Dortmund-Barup. 1 Kilometer Stau. Weiterhin auf der A43 Recklinghausen-Wuppertal zwischen Kreuz Recklinghausen und Recklinghausen-Hochlamark. 1 Kilometer stockender Verkehr und zusätzlich auf der A46 Düsseldorf-Heinsberg zwischen Grevenbruch und Kreuz Holz. Dichter Verkehr, 8 Minuten längere Fahrzeit. Wir wünschen allen unterwegs gute Fahrt.
2: Es gibt ja so Songs zur späteren Stunde, da rennen alle auf die Tanzfläche. Der Song, der gleich kommen wird, da rennen vor allen Dingen die Mädels auf die Tanzfläche, habe ich zumindest festgestellt. Melissa Etheridge, Like the Way I Do, hören wir gleich. Partybrett sozusagen, damit ihr gut durch die Nacht kommt. Vorher neue Musik von DJ Goya, Michiko.
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0: Gestern war ja internationaler Tag gegen Lebensmittelverschwendung. Und das ist ein Thema, das euch bewegt, haben wir festgestellt. Selten ist unser Telefon so heiß gelaufen. Und wir haben auch festgestellt, ihr seid sehr vorbildlich im Umgang mit Lebensmitteln. Ihr schmeißt wirklich nichts weg, egal wie alt es ist und wie lange es schon in eurer Garage gelegen hat. Wenn es noch gut aussieht und für eure Nase noch okay riecht, so wie bei Martin.
1: Ich habe eine Flasche frischer Sahne gekauft. Die war mit einer Tasche, die ich aus dem Auto habe räumen lassen, in der Garage gelandet. Und gleich ungefähr ein Jahr später haben wir die Garage aufgeräumt und ich habe die Sahne gefunden. Und ich habe gedacht, dreh die mal auf und guck mal rein. Ne? Und dann war die von oben schneeweiß. Und dann habe ich sie mit reingenommen, dann habe ich dran gerochen und die roch wie frische Sahne. Und dann habe ich die verkocht und gegessen.
0: Er fühlt sich sehr, sehr gut, hat er mir bestätigt, ja, und er hört sich auch noch recht fit an, wie ich finde. Roswitha hat sich auch gemeldet, die hat noch ein Relikt aus der Kindheit im Keller.
2: Meine Mutter hat damals in einem Einmachglas Rinderrouladen eingemacht, richtig in Fett eingelegt. Das war dann 1969 oder 1970, ich weiß es nicht genau. Auf jeden Fall, dieses Glas Rinderrouladen gibt es heute immer noch, es steht in meinem Elternhaus. Wir haben damals gesagt, wir werden das nicht wegschmeißen, gucken, wie lange das hält. Und es sieht immer noch einwandfrei aus. Also wir haben es natürlich nicht aufgemacht, es steht im Keller. Aber es sieht top aus. Man könnte es vielleicht sogar noch essen.
0: Andreas, toppt das noch, der einen Schatz aus den 50ern bei sich zu Hause hat?
3: Ich habe hier wirklich eine Dose Röntgenkaffee aus Hamburg. Die habe ich bei der Haushaltsauflösung von meinen Großeltern im Keller gefunden. Und die müsste aus den 50er bis 60er Jahren sein. An dem Tag, wo ich mal in Rente gehe, da werde ich diese Dose öffnen und mir einen genüsslichen Kaffee davon kochen. Das war eigentlich so mein Ziel, wo ich dachte, so lange bleibt die Dose ungeöffnet. Und die müsste jetzt schon so über 50 Jahre alt sein.
0: Ich glaube, ihr könnt damit auch ein gutes Geschäft bei Bares für Rares machen.
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1: Hier die aktuelle Verkehrslage. A42 Dortmund-Kamp-Lindfors. Zwischen Oberhausen-Zentrum und Oberhausen-Buschhausen 1 Kilometer Stau. Weiterhin auf der A43 Recklinghausen-Wuppertal zwischen Kreuz Recklinghausen und Recklinghausen-Hochlamark. 1 Kilometer stockender Verkehr. Und zusätzlich auf der A46 Düsseldorf-Heinsberg zwischen Jüchen und Kreuzholz dichter Verkehr. 5 Minuten längere Fahrzeit. Wir wünschen allen unterwegs gute Fahrt.
2: 2026, das Jahr, bei dem wir Männer feststellen müssen, Dua Lipa hat geheiratet. Ja? Naja gut, soll sie doch glücklich werden mit diesem dahergelaufenen Schauspieler. Dua Lipa, Houdini, gleich bei uns nach Icona Pop. I love it. Schöne Nacht mit uns.

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bisschen zu dem Wetter, oder? Ich finde, es klingt nach Sommer. Und wir haben ja noch mal so einen kurzen Sommer hier im Herbst mit Temperaturen heute 29 Grad. Da freuen wir uns auch, dass Miley Cyrus zurück ist. Und diesmal reicht ihr offenbar ein Name Miley. Ja, sie heißt nicht mehr Miley Cyrus, sondern ihr Künstlername ist nur noch Miley. Ja, kürzer, prägnanter, schneller. Und Bass Pachudas ist veröffentlicht. Das ist ihr 10. Studioalbum und sie schlägt musikalisch eine neue Richtung ein. Ja, es gibt so ein bisschen Dance, 80er Synthi und jede Menge Lust auf, ja, Tanzen. Ja. Sie sagt selbst, auch Einflüsse ihrer Patentante Dolly Parton sind auf dem Album zu hören.

0: Ja, das neue Album zeigt Miley also sehr persönlich und gleichzeitig so tanzbar wie lange nicht. Und die erste Single daraus, die gibt direkt den Takt vor zum Tanzen. Und diese Single, die hören wir jetzt.
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0: Hier ist die neue von Miley Cyrus.
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1: Ich bin Uli Reitinger. Union und SPD ringen weiter um Details der geplanten Pflegereform. Der Gesetzentwurf soll in wenigen Stunden vom Kabinett auf den Weg gebracht werden. Ob das wirklich klappt, ist offen. Seit dem Wochenende verhandeln SPD und Union in verschiedenen Runden über die Pläne, mit denen weitere Beitragserhöhungen in der Pflege im kommenden Jahr verhindert werden sollen. Die SPD droht mit Blockade, denn sie sieht in den bisherigen Plänen ein reines Kürzungspaket und lehnt das ab. In Deutschland werden immer weniger Kinder in Kitas und Tagespflege betreut. Besonders deutlich ist der Rückgang bei den unter Dreijährigen.